Ray Garvey mit Free Like the Ocean. Hier ist die Popnacht der ARD. Was so viel bedeutet wie hier ist SWR 3 in der gemeinsamen Popnacht von SR 1, NDR 2, WDR 2, HR 3, Bremen 4, RBB 88.8 und MDR Jump. Hello, wir sind eine große Familie und haben uns auf eine Art auch irgendwie gern. Deshalb möchten wir euch mit einem kleinen Preis belohnen, wenn ihr uns sagen könnt, was heute eigentlich für ein Tag ist. Moment, bevor ihr jetzt anruft und oder WhatsApp schickt oder so. Wir machen ein kleines Spiel draus. Wir spielen das, was ist heute eigentlich für ein Tag-Quiz. Es gibt 5 Fragen zu dem heutigen Tag. Habt ihr 3 davon richtig beantwortet? Habt ihr schon gewonnen?

Habt ihr 4 richtig beantwortet, habt ihr krass gewonnen und habt ihr 5 richtig beantwortet, habt ihr richtig krass gewonnen. Die Einstiegsfrage ist, was ist heute eigentlich für ein Tag? Wenn ihr das wisst, dann sind die anderen Fragen für euch wahrscheinlich auch geschenkt. 07221 2011, jetzt anrufen und mit uns das Was ist heute eigentlich für ein Tag Quiz spielen.

0: Ja, um 2 Uhr gleich 24 kann man natürlich verstehen, dass man etwas die Orientierung verliert. Aber dafür habt ihr ja uns. Wir spielen jetzt hier in der Popnacht das Was ist heute eigentlich für ein Tag? Quiz. Wir haben es verstanden, um diese Uhrzeit sind noch nicht alle Körperfunktionen vollumfänglich funktionsbereit. Aber mit der Hilfe von Matthias aus Wenningstedt auf Sylt wird das heute richtig gut funktionieren. Matthias, du bist da. Hallo?
1: Hallo, Benedikt.
0: Du sitzt gut, du bist wach. Das ist schon mal
1: ich
0: gut.
1: Ich bin wach, ja, schon etwas länger wegen Fußball.
0: Sehr gut, ja, ganz genau. Gleich um 3 warten wir auch auf das Spiel Argentinien gegen
1: ja,
0: Schweiz.
1: Bin ich auch gespannt drauf.
0: Das wird natürlich auch hier in dieser Sendung mit begleitet. Aber darum geht's jetzt gar nicht. Wir spielen mit dir das Was ist heute eigentlich für ein Tag-Quiz mit der ersten Frage, wenn die passende Musik im Hintergrund läuft. Ja, was ist denn heute eigentlich für ein Tag, Matthias?
1: Heute ist Sonntag.
0: Das ist richtig. Ein Punkt hast du schon. 3 brauchst du, um zu gewinnen. Frage Nummer 2. In Berlin werden heute Morgen um 11 Uhr die Wachsfiguren von Bill und Tom Kaulitz enthüllt. Wie heißt denn die Band von den beiden nochmal? War das London Herberge? War das Tokyo Hotel? Oder war das Pforzheim Jugendherberge?
1: Tokyo Hotel war
0: das. Das ist richtig. 2 Punkte hast du schon. Heute um 18 Uhr wird das Spiel des Jahres ausgezeichnet. Scotland Yard, Bluff oder Siedler von Catan waren da schon mal ausgezeichnet. UNO bisher noch nicht. Gretchenfrage, Matthias. Darf man bei UNO eine plus 4 auf eine plus 2 legen oder darf man es nicht?
1: Es darf man.
0: Ist falsch, es darf man nicht.
1: Oh, verdammt.
0: Na, nicht schlimm.
1: Ich kenne UNO nicht so genau.
0: Naja, aber jetzt schon. Jetzt kennst du diese Regel. Frage Nummer 4. BTS, die K-Pop-Band, sind für 2 Konzerte in München. Gestern Abend und heute Abend die Hotelpreise eskalieren in München. Also da kostet ein Zimmer auch gerne mal 2600 Euro. Ticketpreise so um die 400 Euro. Jetzt ist BTS ja so eine Band, die wir auch häufiger mal spielen hier in der Popnacht. Die mussten allerdings mal eine Zwangspause einlegen in ihrer Bandgeschichte. Weißt du warum?
1: Oh nein, das weiß ich leider nicht.
0: Okay, ist nicht schlimm. Die Jungs mussten zum Militärdienst. Dann Frage Nummer 5. Welche Farbe hat dein Fahrrad? Grün, gelb oder schwarz?
1: Schwarz.
0: Das ist völlig richtig. Damit hast du ungefähr 639 Punkte gewonnen und kriegst von uns einen kleinen Preis.
1: Jo, vielen Dank.
0: Mensch, sehr, sehr gerne. So, dann sind wir doch ausgerüstet für diesen Tag, oder?
1: Das ist doch gut, ja.
0: So, wunderbar. Genieß die Sonne auf Sylt und den kleinen Lüftchen, das dir ums Näslein weht.
1: Ja, genau.
0: Bleib noch kurz dran für die Adresse und für alle anderen jetzt zur Belohnung. Siku mit Dangerous Lover, ganz neu hier in der Popnacht.

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2: Heute wird es wieder ein sonniger Hochsommertag. Nur ein paar kleine Quellwolken spenden mal Schatten. Es wird noch heißer mit 27 Grad in Gersfeld und 34 Grad in Südhessen. Etwas Abkühlung versprechen die Berge. Wasserkuppe und Ettelsberg bieten 25 Grad, der Feldberg 26 Grad und die Neunkircher Höhe im Odenwald 29 Grad. Die neue Woche geht sonnig und trocken los. Am Dienstag könnte es für einzelne Hitzegewitter reichen. Dann ist es auch wolkiger. Danach ist wieder Sonnenschein angesagt. Die Maxima reichen bis 36 Grad.
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3: Die A3 Frankfurt Richtung Würzburg ist zwischen Frankfurt am Main, Süd und Offenbach wegen Bergungsarbeiten vorübergehend gesperrt. A5 Frankfurt Richtung Kassel. Am Gambacher Kreuz ist die Verbindung zur A45 Richtung Aschaffenburg wegen einer Baustelle bis 12. Juli gesperrt. Eine Umleitung ab Butzbach über die U21 ist eingerichtet.
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0: Ach, Alex Warren hat's einfach kapiert. Er singt Fever Dream und jeder fühlt's. Guter Song, ist einfach ein guter Song hier in der Popnacht. Schön, dass ihr mit dabei seid. Wir haben Tobias Mann jetzt hier in der Show, Comedian und Kabarettist, der auch singt mit Klavier auf der Bühne. Er singt den Social-Media-Song. Man muss ein bisschen genau zuhören, weil er singt auch sehr schnell. Vielleicht wäre er im nächsten Leben Rapper geworden.
1: Alligator.

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1: Tobias Mann. In der Popnacht und auch auf Tour in Hamburg, Frankfurt, Karlsruhe oder Bonn. Nicht nur mit dem Klavier, auch gerne mal mit der Gitarre. Mit der Gitarre.

Also die coolsten Geburtstagskinder sind die, die jetzt gerade Auto fahren. Wir haben gerade eine Nachricht bekommen von Efi. Die ist auf dem Weg in die Berge. Sonnenaufgangstour. Freund David fährt und hat heute Geburtstag. Geil. Ihr macht eine Sonnenaufgangstour in die Berge. Das ist ja wohl das Allerbeste dieser Welt. Stark. Wie nutzt ihr eigentlich diese Nacht? Habt ihr euch vom Tag irgendwie weggeschlossen und habt euer Leben in die Nacht verlagert? Erzählt uns mal davon. 07221 2011. Hier die Nachbarn gegenüber vom Studio sitzen auch noch draußen. Das ist normalerweise um kurz vor drei auch nicht so deren Zeit. Aber gut, Grüße gehen raus. Ich wink mal kurz rüber. 07221 2011. Und ihr hockt ja auch noch draußen. Oder habt ihr euch schon ins Bett verzogen? Hier ist neue Musik. We come alive in the night. Von Chris DeSarandi. 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
1: Um 3 Uhr mit Ines Kunze. England hat es bei der Fußball-Weltmeisterschaft ins Halbfinale geschafft. Das Team von Trainer Thomas Tuchel besiegte Norwegen in der Verlängerung. Aus dem ARD-WM-Team Michael Küster.
2: Dank zweier Treffer von Jude Bellingham steht England im Halbfinale der Weltmeisterschaft. Das Team von Trainer Thomas Tuchel kam beim 2:1 nach Verlängerung über Norwegen allerdings nur schwer in die Gänge. Zunächst gaben die Skandinavier den Ton an und gingen in der 36. Minute sehenswert durchs Kjelderup in Führung. Noch vor der Pause gelang England der überraschende Ausgleich. Danach übernahmen die Three Lions aber immer mehr die Kontrolle. Trotzdem ging es mit 1:1 in die Verlängerung. Dort hatte England dann das bessere Ende für sich. Gegner ist am kommenden Mittwoch entweder Argentinien oder die Schweiz.
1: Welcher der beiden Gegner es wird, entscheidet sich in der Partie, die in diesen Minuten losgeht, die Schweiz gegen Argentinien. In der Schweiz haben mehrere Städte extra die sonst geltende Sperrstunde ausgesetzt, damit Fans das Spiel in Bars und Restaurants schauen können. Die USA greifen wieder den Iran an. Das teilte das US-Zentralkommando auf X mit. Demnach seien die Angriffe eine Anweisung von US-Präsident Trump. Zuvor hatte der Iran bekannt gegeben, die Straße von Hormuz zu schließen und ein Schiff, das auf einer nicht genehmigten Route gefahren sei, beschossen zu haben. Der Iran hatte dies mit Einmischungen der USA in der Region begründet und scharfe Reaktionen angekündigt, sollte es Aggressionen von Seiten der USA geben. Beim Feuer in Südspanien scheinen die Einsatzkräfte den Brand langsam in den Griff zu bekommen. Der andalusische Minister für Katastrophenschutz teilte mit, die Wetterbedingungen hätten es erstmals erlaubt, das Feuer nicht nur einzudämmen, sondern direkt gegen die Flammen vorzugehen. Bislang sind durch den Brand 12 Menschen gestorben, fast 6.600 Hektar Land sind in der andalusischen Provinz Almería verbrannt. Bundeskanzler Merz hat auf X seine Anteilnahme bekundet. Die Nachrichten über das Feuer seien bestürzend, so Merz. Der Verband kommunaler Unternehmen fordert eine Genehmigungspflicht für private Wasserentnahme. Vizepräsident Specht sagte der Neuen Osnabrücker Zeitung, es brauche Transparenz darüber, wer, wann und wie auf Wasserressourcen zugreift. Der Verband begründet das mit der zunehmenden Knappheit von Wasser durch den Klimawandel. Auch der Präsident des Landkreistags Brötel stellte den privaten Wasserverbrauch teilweise in Frage. Wörtlich sagte er, durch stärkere Hitze- und Trockenphasen werde man künftig private Komfortverbräuche wie Pools hinterfragen müssen. Das Wetter. In der Nacht im Osten Deutschlands locker bewölkt, sonst meist klar, Tiefstwerte 20 bis 11 Grad. Am Tag in der Nordosthälfte teils Wolken und Schauer, sonst überwiegend sonnig und trocken bei maximal 27 bis 35 Grad. Am Montag im Osten teilweise Wolken, sonst viel Sonne, es wird insgesamt heißer. Und die Zeit, es ist 3:03 Uhr.
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3: Die A3 Frankfurt Richtung Würzburg ist zwischen Frankfurt am Main Süd und Offenbach wegen Bergungsarbeiten vorübergehend gesperrt. A5 Frankfurt Richtung Kassel. Am Gambacher Kreuz ist die Verbindung zur A45 Richtung Aschaffenburg wegen einer Baustelle bis 12. Juli gesperrt. Eine Umleitung ab Butzbach über die U21 ist eingerichtet.
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4: Gute Nacht zusammen, es ist 3:04 Uhr. Mein Name ist Benedikt Laven, schön, dass ihr bei dieser Show mit dabei seid. Mit Kippe und einem schlechten Kaffee, so schreibt uns das gerade Esther. Sitzt sie auf ihrer Hollywood-Schaukel auf dem Balkon, hört die Popnacht und hat gerade eben auch bei uns Britney Spears mit Lucky gehört und schreibt dazu, jetzt gibt's nochmal extra Schwung. Sie nennt es Doppelschwung. Liebe ich ja komplett. Vielen Dank für diese Nachricht. 0722 1 2011. Von Dietmar kam auch gerade die Frage, ja, wie sieht denn das jetzt aus? Nennt ihr jetzt hier noch die Tore Argentinien gegen die Schweiz? Notfalls würde er den Toralarm aktivieren in der App des Anbieters, wo das Spiel übertragen wird. Brauchst du nicht. Wir haben die Tore, wir geben sie durch. Also aktuell steht es 1:1. Argentinien gegen Schweiz, Viertelfinale, Fußball-Weltmeisterschaft, falls ihr euch gerade gefragt habt.
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Tor bzw. Goal. Wie es in Argentinien heißen würde, denn es steht aktuell 1-0 im Spiel Argentinien-Schweiz. Das Tor ist soeben gefallen im Viertelfinale der Fußball-WM. Wir halten euch hier auf dem Laufenden und wir schauen noch gleich mal, was die Schweizer eigentlich, wie siegessicher denn die Schweizer Fans so sind. Das machen wir dann nach Shawn Mendes mit. Warum? Warum? Warum?

0: Es ist vielleicht schon ein kleines bisschen her, dass die Schweiz in einem Viertelfinale einer Weltmeisterschaft gespielt hat. So zur Einordnung, damals gab es noch kein Farbfernsehen. Elvis war noch mehr oder weniger unbekannt und rote und gelbe Karten beim Fußball gab es auch noch nicht. Es ist einfach 72 Jahre her, dass die Schweiz das letzte Mal in einem Viertelfinale war. Dementsprechend historisch ist also dieser sehr frühe Sonntagmorgen für die Schweizerinnen und Schweizer. Es geht auch noch gegen den WM-Titelverteidiger, gegen die Weltmeister Argentinien. Also logisch, dass in ausgerechnet diesem Viertelfinale irgendwie die Schweizer so einen kleinen Underdog-Status haben. Viele Städte haben die Sperrstunde in der Schweiz erstmal ausgesetzt, damit die Fans auch jetzt mitten in der Nacht das Spiel gemeinsam in Bars und Restaurants anschauen können. ARD-Schweiz-Korrespondentin Sandra Bieger ist für uns beim Public Viewing in Bern dabei. Und da überwiegt auf jeden Fall jetzt immer noch der Optimismus.
1: Ja, Stimmung ist sehr gut und ich glaube, es kann noch besser werden. Wir wollen ins Finale und wir glauben dran, warum nicht? Ja, warum sollen wir die Argentinier heute nicht schlagen? Ja?
2: Ich bin mir ziemlich sicher, Schweiz macht vorwärts, weil das ist das erste Mal, wo ich sehe, dass Schweiz wirklich ganz gut dran ist. Und das macht mich echt Freude.
3: Ja, was gibt's Besseres als Fußball zu schauen, nicht? Und dann ist die Schweiz auch im Viertelfinale. Wir sind so optimistisch auch. Wir haben die beste Generation. Ich denke auch unser Trainer ist super. Wir sind ein kleines Land und wir müssen ein bisschen größer denken. Das ist immer der Optimismus, der uns fehlt auch. Wir sind so weit gekommen und das ist auch das Schönste.
2: Was soll ich sagen? Wir sind ein gutes Team, sind ein sympathisches Team. Und deshalb hoffe ich, dass sie heute gewinnen.
4: Es war noch nie, dass wir so weit gekommen sind bei einer WM. Und deswegen einfach mal schauen, was geht und Freude haben. Das ist das Wichtigste.
0: Na also, mal schauen, was geht und Freude haben, finde ich eigentlich ziemlich gut. Und was hat er eben gesagt? Was Großes machen aus einem kleinen Land? Hat das nicht das Saarland auch mal über sich gesagt? Großes entsteht im Kleinen. Nun, wir werden schauen, was passiert. Wir bleiben für euch selbstverständlich dran. Und jetzt erstmal neue Musik von Chaka Khan. Ja, wirklich. Und Snoop Dogg. Boogies in my soul.

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1: 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Stark, oder? Chaka Khan und Snoop Dogg. Wo die beiden sich wohl kennengelernt haben. Weiß nicht, im Wartezimmer? Nein, Spaß, das war böse, das war böse. Direkt weg. Vielleicht sind die auch gute Kumpels schon seit immer. Hier ist die Popnacht. Hello zusammen.

0: American Pie von Madonna. Kurz nach 3:30.
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2: Heute wird es wieder ein sonniger Hochsommertag. Nur ein paar kleine Quellwolken spenden mal Schatten. Es wird noch heißer mit 27 Grad in Gersfeld und 34 Grad in Südhessen. Etwas Abkühlung versprechen die Berge. Wasserkuppe und Ettelsberg bieten 25 Grad, der Feldberg 26 Grad und die Neunkircher Höhe im Odenwald 29 Grad. Die neue Woche geht sonnig und trocken los. Am Dienstag könnte es für einzelne Hitzegewitter reichen. Danach ist wieder Sonnenschein angesagt. Die Maxima reichen bis 36 Grad.
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3: Die A3 Frankfurt Richtung Würzburg ist zwischen Frankfurt am Main, Süd und Offenbach wegen Bergungsarbeiten vorübergehend gesperrt. A5 Frankfurt Richtung Kassel. Am Gambacher Kreuz ist die Verbindung zur A45 Richtung Aschaffenburg wegen einer Baustelle bis 12. Juli gesperrt. Eine Umleitung ab Butzbach über die U21 ist eingerichtet. A66 Frankfurt Richtung Wiesbaden. Zwischen Eschborner Dreieck und Frankfurt am Main-Zeilsheim ist wegen Markierungsarbeiten nur eine Spur frei.
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0: Hier ist die Popnacht. Hallo zusammen, mein Name ist Benedikt Laven. Schön, dass ihr dabei seid. Grüße auch aus Alsleben von Susi sollen wir ausrichten. Sie ist noch wach und in der Nachtschicht wie viele von uns, selbstverständlich auch. Und ihr? Auch gerade auf der Arbeit oder chillt ihr euch einfach nachts? Seid ihr Vampire oder Zombies? 0722 1 20 11. Gib mal laut. Hier ist Martin Garrix und Ed Sheeran mit Repeat It.

0: Sido.
1: Er wirft mit Geld um sich. 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
2: Frank hat uns gerade geschrieben an die 0722120011. Frank kommt aus Bernau bei Berlin und hat geschrieben, da auch dieses Wochenende mein Chef mit Geld gedroht hat, bin ich wieder als Revierfahrer und Alarmverfolger in Brandenburg im südlichen Landkreis Barnim noch bis 6 Uhr unterwegs. Frank, liebe Grüße, Gruß ins Auto. Und falls dein Chef zu viel Geld rumwirft, also wir kommen einfach alle vorbei, wenn das in Ordnung ist. Dietmar hat uns gerade noch geschrieben aus Winnenden, er macht gerade eine Portion Nudeln mit Gulasch. Ja, 3.41 Uhr ist eine gute Uhrzeit dafür, finden wir. Vielen Dank fürs Bescheid sagen. Und Tünde ist seit 3 Stunden auf dem Heimweg von Moon and Stars Festival in Locarno.
1: Oh, am Lago Maggiore.
2: Ich will da auch hin. Ist hoffentlich um 4 zu Hause. Ganz liebe Grüße aus der Region Zürich, schreibt Tünde. Wo wir gerade bei der Schweiz sind, wir gucken natürlich auch noch aufs Viertelfinale. Argentinien gegen Schweiz, 40. Spielminute jetzt gerade. Es steht noch 1:0. Während der Halbzeitpause schauen wir uns auch gleich natürlich mal an, wie denn so das Public Viewing jetzt gerade in Bern läuft. Unsere Korrespondentin ist dort vor Ort. Mal schauen, wie die Schweizer drauf sind.

Basti mit Save My Soul. Vorsicht bitte auf der B2, B22, B85, äußere Nürnberger Straße, Bayreuth Richtung Nürnberg, zwischen der A9, Bayreuth Süd und Oberkonnersreuth und Wolfsbach. Hier läuft eine Person.

0: Naja, es kam jetzt noch nicht so wahnsinnig oft vor, dass die Schweiz in einem Viertelfinale einer Fußballweltmeisterschaft stand. Das letzte Mal, da gab es noch kein Farbfernsehen. Es ist 72 Jahre her und ausgerechnet jetzt, also jetzt gerade, spielen die Schweizer gegen den amtierenden Weltmeister Argentinien. Also, es läuft, würde man sagen. Sie haben ein bisschen eine Underdog-Rolle. Es steht aktuell auch 1:0 für Argentinien, aber die Stimmung scheint super zu sein. Überall in der Schweiz legen Fans wegen des Spiels heute eine extra Nachtschicht ein. Auch in Bern. Beim Public Viewing dort ist jetzt live unsere ARD-Schweiz-Korrespondentin Sandra Bieger. Erstmal hallo Sandra, willkommen in der Nachtschicht.
1: Ja, genau. Fühlt sich gut an. Ungewohnt, ja, ne? Aber gut.
0: Herzlich willkommen in unserer kleinen Familie. Also du hast ja vor Anpfiff schon gesagt, hier ist die absolute Hölle und los. Jetzt nimm uns mal mit. Wie ist ein Public Viewing so mitten in der Nacht?
1: Also, wenn man es nicht wüsste und wenn es draußen nicht stockdunkel wäre, würde man nichts merken. Also, die zeigen hier echt keine Schwäche. Ich bin hier im Bierhübeli. Das ist ein Kulturzentrum mitten in Bern. Und hier stehen wirklich ein paar 100 Fans zusammen. Also man muss sagen, vor allem Schweiz-Fans und grölen und feuern ihre Mannschaft an, was nur geht. Die geben alles. Also die sind nicht müde. Der eine oder die andere hat mir auch verraten, dass sie schon ein bisschen Mittagsschlaf gemacht haben. Also vorgeschlafen, wie früher an Silvester als
0: ganz
1: Kind.
0: Ganz genau, ganz genau. Wie erlebst du denn so die Schweizer vor Ort jetzt bei dir in Bern? Ich meine, es ist ja jetzt wirklich schon ein bisschen her, dass sie in der WM so weit gekommen sind.
1: Ja, ja, also die sind absolut euphorisch und die letzten Tage, egal wo ich gesprochen habe mit den Leuten, ob in Zürich oder in Genf oder eben jetzt hier in Bern, die sind euphorisch, die freuen sich, die sagen, alles ist möglich. Natürlich weiß man, dass man die Chancen, also dass man nicht der Favorit ist. Natürlich ist Argentinien der Favorit, aber man genießt es hier und man will sich diese Party, dieses Fußballfest, in dem sich die Schweiz noch befindet, auch nicht nehmen lassen.
0: Ja, das klingt doch hervorragend. Also im Moment sind natürlich die Argentinier vorne 1:0, aber es ist ja auch erst 1:0. Da kommt ja noch eine zweite Halbzeit, da kann ja noch einiges passieren. Wie hast du so den Optimismus der Schweizer bisher aufgenommen?
1: Naja. Also sagen wir mal so, die sind hier schon auch im Bierhübeli echt dabei und jetzt vor allem gegen Ende der ersten Halbzeit ging es ja auf dem Spielfeld ziemlich ab und da war auch hier, gingen die Emotionen hoch und also von daher, hier ist man voll dabei, von Müdigkeit keine Spur und wie gesagt, die Schweizer werden bis zum bitteren, womöglich bitteren Abpfiff für sie hier jede Sekunde genießen. Weil wie gesagt, das letzte Mal, dass die Schweiz in einem Viertelfinale bei einer Weltmeisterschaft, Fußball-Weltmeisterschaft war, ist 72 Jahre her.
0: Wir sind ein bisschen für die Underdogs. Irgendwie habe ich immer so ein kleines Sympathikum für die Underdogs. Mal schauen, wie es weitergeht. Zweite Halbzeit gucken wir uns dann natürlich auch noch an. Ihr werdet kein Tor verpassen hier in der Popnacht Argentinien-Schweiz. Aktuell 1:0. Danke dir, Sandra. Gruß nach Bern.
1: Tschüss.
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0: habe eine schlechte Entscheidung getroffen. Jetzt müsse er dafür bezahlen. In China haben die Behörden wegen des Taifuns Bawi fast 2 Millionen Menschen in Sicherheit gebracht. Der Sturm traf in der ostchinesischen Küstenstadt Taizhou auf Land. Befürchtet werden extreme Regenfälle. Betroffen ist auch Taiwan. Dort wurden mehr als 1000 Flüge gestrichen und der Fährverkehr eingestellt. FIFA-Präsident Gianni Infantino überlegt, die Fußball-Weltmeisterschaft noch größer zu machen. Dem Schweizer Portal Blue Sport hat er gesagt, künftig seien auch 64 Teilnehmernationen denkbar. Aus der Nachrichtenredaktion Andreas Gerlach.
1: Zur Begründung sagte Infantino, die ganze Welt müsse von einer Weltmeisterschaft träumen dürfen. Vermeintlich kleine Teams wie Kap Verde hätten den Beweis geliefert, dass man von einer Verwässerung der WM nicht sprechen könne. Die Qualität der Teams sei extrem hoch und sie werde immer höher überall auf der Welt. Eine ausführliche Diskussion zur Ausweitung werde nach der aktuellen WM beginnen. Diesmal sind es 48 Teams, zwischen 1998 und 2022 waren es 32. Die nächste WM findet 2030 statt.
0: Bei der aktuellen Fußball-Weltmeisterschaft läuft im Moment das letzte Viertelfinale zwischen Argentinien und der Schweiz. Der Gewinner spielt dann im Halbfinale gegen England. Das Team hatte sich zuvor gegen Norwegen durchgesetzt. Aus dem ARD-WM-Team Michael Küster.
2: England feiert, Norwegen muss die Koffer packen. Dabei haben die Skandinavier in diesem Viertelfinale den besseren Start erwischt. Skjelderup traf in der 36. Minute sehenswert zum 1:0. Noch vor der Pause gelangt Jude Bellingham der überraschende Ausgleichstreffer. Dabei blieb es auch nach der regulären Spielzeit. Die Entscheidung fiel bereits in der 3. Minute der Verlängerung, als erneut der ehemalige Dortmunder einen Torwartfehler ausnutzte und zum 2:1 abstauben konnte. Wie schon zuletzt gegen Mexiko gelang Bellingham ein Doppelpack. England steht im Halbfinale und hat in jedem Fall noch 2 Spiele vor sich.
0: Und das Wetter. In der Nacht im Osten Deutschlands locker bewölkt, sonst meist klar. Tiefstwerte 20 bis 11 Grad. Am Tag in der Nordosthälfte teils Wolken und Schauer, sonst überwiegend sonnig und trocken bei maximal 27 bis 35 Grad. Am Montag im Osten stellenweise Quellwolken, sonst viel Sonne, teils wird es noch heißer. Die Zeit 4.03 Uhr.
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4: Die A3 Frankfurt Richtung Würzburg ist zwischen Frankfurt am Main, Süd und Offenbach wegen Bergungsarbeiten vorübergehend gesperrt. A5 Frankfurt Richtung Kassel am Gambacher Kreuz ist die Verbindung zur A45 Richtung Aschaffenburg wegen einer Baustelle bis 12. Juli gesperrt. Eine Umleitung ab Butzbach über die U21 ist eingerichtet.
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5: Gute Nacht zusammen und langsam schon einen guten Morgen an diejenigen, die extra ein bisschen früher aufgestanden sind, damit man Sachen noch erledigen kann, bevor man bei jeder kleinen Bewegung gleich Niagara-Fälle ausschwitzt. Das habt ihr gut gemacht. Jetzt Miles Smith und Niall Horan mit Drive Safe, okay?
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Malik Harris mit Sticks and Stones hier in der Popnacht der ARD. Hallo zusammen, es ist schön, dass ihr mit dabei seid. ARD bedeutet also, hier ist SWR 3 in der gemeinsamen Popnacht von SR 1, NDR 2, WDR 2, HR 3, Bremen 4, RBB 888 und MDR Jump. Parallel sozusagen zur Fußball-WM, wo jetzt gerade Argentinien gegen die Schweiz spielt. Zweite Halbzeit hat gerade begonnen, es steht 1-0. Die Schweiz absoluter Underdog gegen den amtierenden Weltmeister Argentinien. Und trotzdem schreibt uns Jörg aus Freiburg an die 07221-2011. Hopp, Schwyz und Ade Messi, das war doch eigentlich der Plan. Er scheint wohl offensichtlich

Schweiz-Fan zu sein. Was macht denn eigentlich Deutschland um diese Uhrzeit? 4.15 Uhr an einem frühen Sonntagmorgen. Also normalerweise ist da ja eigentlich gähnende Leere. Bei Ian zum Beispiel, der schreibt, ich bin als Revierfahrer im Sicherheitsdienst im Erzgebirge diese Nacht unterwegs. Da ist relativ ruhig. Allerdings bei Angelika aus Mainz, die berichtet vom kompletten Gegenteil. Sie ist Nachtschwester, Notaufnahme, und sie sagt, die Bude ist gerammelt voll. Wir kommen auch nicht mehr hinterher. Feierabend normalerweise in einer Stunde, aber das wird heute schon mal erstmal gar nichts. Sie grüßt an dieser Stelle natürlich erstmal alle, die auch bald Feierabend haben und auch im Gesundheitswesen arbeiten und da ordentlich durchhalten müssen. Leute, wir unterstützen euch mit Musik, die wach hält. Und da geben wir euch Bibi Rexha und Faceless auf die Ohren. New Religion, na klar, machen wir sehr gerne. Bibi Rexha und Faceless kennen sich ja auch schon ein bisschen länger, ne? Also, ich habe erst gedacht, dass die mit New Religion ganz neu zusammengearbeitet haben, aber haha, fehlgeleitet.

Also Bebe Rexha und Faithless kennen sich schon ein bisschen, nämlich aus dem Song Dollars and Dimes. Und den wollte ich euch noch kurz zeigen. Faithless Album von 2015. 2015, 2025. Aber klingt so richtig Faithless-mäßig, ne? Dollars and Dimes. Und Bebe Rexha sagt jetzt nicht viel mehr als Dollars and Dimes. Aber bei New Religion hatte sie ein bisschen mehr Text. Vielleicht gefällt dir das dann auch ein bisschen besser. Wir fragen sie mal, wenn sie das nächste Mal da ist. Rick Springfield jetzt in der Popnacht mit Love Somebody.

Dieser Typ, ey. Connor Skinner. So geil einfach. For Find You, gerade gehört, ganz neu hier in der Popnacht. Connor Skinner ist jetzt gerade Anfang 2022 rum. Kommt aus so einem kleinen Kaff in der Nähe von Manchester. In diesem Dorf gibt's halt 100 Menschen, eine Tankstelle und eine Kneipe. Und halt auch eigentlich nur eine Straße. Und er wollte da immer raus, also immer. In seiner Jugend hat er beschlossen, da rauszugehen. Weil, wie komme ich da raus? Wie schaffe ich das? Durch seine Musik eventuell. Nicht jeder Ton sitzt, aber das Gefühl wird echt vermittelt. Für ihn war Musik, wie er selber sagt, nie Gepose, sondern ein Fluchtweg. Heiliger. Er mag seinen Ort wohl nicht so gerne. Aber da fragen wir ihn in 20 Jahren nochmal. Dann kommt er gerne wieder zurück. Hier ist die Popnacht.

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1: Heute wird es wieder ein sonniger Hochsommertag. Nur ein paar kleine Quellwolken spenden mal Schatten. Es wird noch heißer mit 27 Grad in Gersfeld und 34 Grad in Südhessen. Die neue Woche geht sonnig und trocken los. Am Dienstag könnte es für einzelne Hitzegewitter reichen. Danach ist wieder Sonnenschein angesagt. Die Maxima reichen bis 36 Grad.
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2: Die A3 Frankfurt Richtung Würzburg ist zwischen Frankfurt am Main Süd und Offenbach wegen Bergungsarbeiten vorübergehend gesperrt. A45 Aschaffenburg Richtung Gießen. Die Anschlussstelle Altenstadt ist wegen einer Baustelle bis 25. Juli gesperrt. Eine Umleitung über Hammersbach ist ausgeschildert.
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3: Bitte niemals die Schweizer unterschätzen, nicht wahr? Im Spiel Argentinien-Schweiz gibt es soeben einen neuen Zwischenstand. In der 67. Minute glichen die Schweizer aus. Es steht 1-1 Argentinien gegen Schweiz. Haha, stark.

Das ist ja wohl Jennifer Lopez, die auf die Beats von David Guetta singt. Save Me Tonight hier in der Popnacht. Eine Gefahrenmeldung von der A2 Hannover Richtung Berlin zwischen Hämmerler Wald und Peine gefährdet Aquaplaning den Verkehr. Hier scheint es offensichtlich zu regnen. Allen unterwegs selbstverständlich eine gute Fahrt. Jetzt mit der Gitarre. Eric Clapton und Layla.

Sie ist eigentlich ganz groß in Balladen. Die on the Hill. Sienna Spiro, aber Material Lover ist der neue Song. Und da bewegen wir uns in so einem ganz souligen, ganz entspannten Sound, der, entschuldigen Sie, um 10 vor 5 extrem gut passt.

Der Junimond von Echt. Hier in der Popnacht. So, wir befinden uns in der Nachspielzeit. 93. Minute. Es ist nichts geschehen. Keine Panik. 9 Minuten werden nachgespielt. Aktuell steht es noch 1:1 beim Spiel Argentinien gegen Schweiz. Viertelfinale.

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1: Um 5 Uhr mit Ines Kunze. Bei der Fußball-Weltmeisterschaft steht es im Spiel Schweiz gegen Argentinien kurz vor Schlusspfiff. England hat es schon ins Halbfinale geschafft. Das Team von Trainer Thomas Tuchel besiegte Norwegen in der Verlängerung. Aus dem ARD-WM-Team Michael Küster.
2: Dank zweier Treffer von Jude Bellingham steht England im Halbfinale der Weltmeisterschaft. Das Team von Trainer Thomas Tuchel kam beim 2:1 nach Verlängerung über Norwegen allerdings nur schwer in die Gänge. Zunächst gaben die Skandinavier

0: muss zu schließen und ein Schiff, das auf einer nicht genehmigten Route gefahren sei, beschossen zu haben. Der Iran hatte dies mit Einmischungen der USA in der Region begründet und scharfe Reaktionen angekündigt, sollte es Aggressionen von Seiten der USA geben. Der Verband kommunaler Unternehmen fordert eine Genehmigungspflicht für private Wasserentnahme. Vizepräsident Specht sagte der neuen Osnabrücker Zeitung, es brauche Transparenz darüber, wer wann und wie auf Wasserressourcen zugreift. Der Verband begründet das mit der zunehmenden Knappheit von Wasser durch den Klimawandel. Auch der Präsident des Landkreistags Brötel stellte den privaten Wasserverbrauch teilweise in Frage. Wörtlich sagte er, durch stärkere Hitze- und Trockenphasen werde man künftig private Komfortverbräuche wie Pools hinterfragen müssen. Beim Tennisturnier Wimbledon steht heute das Finale der Herren an. Alexander Zverev trifft auf Jannik Sinner. Dazu aus der ARD-Sportredaktion Matthias Kammann.
1: Alexander Zverev kann innerhalb von nur einem Monat vom One-Hit-Wonder zum Wiederholungstäter werden. Allerdings hat er dafür die höchstmögliche Hürde zu überwinden. Denn nicht Taylor Fritz, sondern Jannik Sinner ist der wahre Angstgegner des Deutschen. Die letzten 9 Duelle hat er allesamt verloren. Dazu kommt, dass sich der Italiener in Wimbledon von Runde zu Runde gesteigert hat. Die Krönung war die bestechende Leistung beim glatten Dreisatzsieg gegen Novak Djokovic am Freitag. Der Aufschlag kam so präzise, variabel und hart wie nie zuvor. Die Grundschläge waren gewohnt erdrückend.
0: Das waren die Nachrichten mit Ines Kunze. Und das Wetter. Heute in der Nordosthälfte teils Wolken und Schauer, sonst überwiegend sonnig und trocken. Bei maximal 27 bis 35 Grad. Am Montag im Osten stellenweise Quellwolken, sonst viel Sonne. Teils wird es noch heißer. Die Zeit 5.03 Uhr.
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3: Eine Gefahreninformation für Hessen. In Mörfelden-Walldorf kommt es aufgrund eines Brandes zu Geruchsbelästigungen. Anwohner werden gebeten, Fenster und Türen zu schließen. Vorsicht bitte auf der A66 Wiesbaden-Frankfurt. Zwischen Wiesbaden-Frauenstein und Schiersteiner Kreuz sind Personen auf der Fahrbahn. A45 Aschaffenburg Richtung Gießen. Die Anschlussstelle Altenstadt ist wegen einer Baustelle bis 25. Juli gesperrt. Eine Umleitung über Hammersbach ist ausgeschildert.
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4: Mit Benedikt Laven, hallo zusammen. Es geht also in die Verlängerung beim Spiel Argentinien gegen Schweiz. Wir bleiben da selbstverständlich für euch dran. Hier verpasst ihr nichts in dieser Show. Und für die, die jetzt schon langsam aufgestanden sind, weil sie noch ein bisschen die kühle Luft mitkriegen wollen heute an diesem Sonntag, guten Morgen.
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0: ja, weiß nicht, Doppelshot Whisky, sonntags morgens 5.13 Uhr. Stabil, Shabuzi. Wäre mir ein bisschen zu früh, aber gut. Willkommen im frühen Sonntagmorgen hier in der Popnacht. Und damit ihr vielleicht euch überlegen könnt, ob ihr liegen bleibt oder doch aufsteht, was kommt denn heute alles auf uns zu? Wir wagen einen Blick in den Tag mit ARD-Popnacht-Redakteurin Julia Buchmeier. Also einmal hat Deutschland seit heute oder ab heute zwei Sehenswürdigkeiten mehr, die sich verdächtig ähnlich sehen und aus Wachs gebaut sind.
1: Genau, im Wachsfigurenkabinett in Berlin werden heute die neuen Figuren von Bill und Tom Kaulitz von Tokyo Hotel enthüllt. Wow. Die sind damit das erste Zwillingspaar, das da quasi auch gemeinsam enthüllt wird. 20 Künstlerinnen und Künstler haben seit Herbst an den Figuren gearbeitet.
0: Wow, wir sind gespannt, ob es optisch passt oder auch eher so, man kennt das ja, dass sie so ein bisschen, ja. Ich erinnere mich an diese Helene Fischer. Na gut, wir wollen nicht drüber reden. So, am Abend entscheidet sich dann, welches Spiel wir uns alle zu Weihnachten wünschen werden.
1: Ja, dann wird das Spiel des Jahres nämlich gekürt, das dann diesen begehrten Aufkleber auf der Box bekommt. Von den drei Finalisten ist eines so ein Wort-Partyspiel, bei dem anderen sind wir Azubis in einem Magier-Shop.
0: Klar.
1: Und bei einem wird gestickert.
0: Okay.
1: Also klingt alles spannend. Außer dem Spiel des Jahres wird auch ein Kinderspiel und ein schwierigeres Kennerspiel des Jahres gekürt. Wer gewinnt, entscheidet sich heute um 18 Uhr.
0: Und wir bleiben doch einfach direkt beim Thema Spielen, weil gespielt, verstehst du, wird ja auch heute nämlich Wimbledon.
1: Ja. Genau, da steht Alexander Zverev zum allerersten Mal im Finale. Es geht wieder mal gegen Jannik Sinner, den Italiener. Bislang lief es ja gegen ihn nie gut. 9 Niederlagen in Folge hat er gegen Sinner gesammelt in der letzten Zeit. Aber seit seinem Titel bei den French Open hat sich dann schon noch mal was verändert. Könnte also doch spannend werden. Los geht's heute um 17 Uhr.
0: Vielleicht ist das mit Zverev und Sinner auch so ein bisschen wie mit Menschen und Oliven. Weißt du, wenn man so Kind ist und Oliven probiert,
1: wenn
0: findet man die
1: wird.
0: Super eklig. Aber wenn man dann mal so 18, 19 ist und dann feststellt,
1: vielleicht braucht es einfach
0: Oliven.
1: Eine Weile.
0: Oliven? So, vielleicht ist Wimbledon für Alex Zverev heute seine persönliche Olive auf der Torte.
1: Wow.
0: Man weiß es nicht. Neu jetzt in der Popnacht, Nico Santos, Why Don't You Say?

Die Fugees, Killing Me Softly, Lauryn Hill einfach. Das ist so eine gute Stimme. Man müsste eigentlich noch mal Sister Act 2 gucken. Spielst du doch auch mit, ne? Joyful, joyful love. Super. Gut, also kleine Filmempfehlung heute für den Sonntag, falls ihr euch lieber drin einschließen wollt, als die Hitze draußen zu erleben. Sister Act 2. Medusa jetzt mit Bad Memories hier in der Popnacht.

0: Artemas. I like the way you kiss me. 5.31 Uhr.
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5: Die Nacht zum Sonntag verläuft sternenklar. Da die Luft trocken ist, kann sie gut abkühlen. Und so erwarten wir Tiefstwerte von 19 Grad in Wiesbaden und örtlich 10 Grad im Kellerwald.
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6: Eine Gefahreninformation für Hessen. In Mörfelden-Walldorf kommt es aufgrund eines Brandes zu Geruchsbelästigungen. Anwohner werden gebeten, Fenster und Türen zu schließen. Vorsicht bitte auf der A6 Mannheim-Heilbronn. Zwischen Firnheimer Kreuz und Kreuz Mannheim sind Personen auf der Fahrbahn. A5 Frankfurt Richtung Kassel. Am Gambacher Kreuz ist die Verbindung zur A45 Richtung Aschaffenburg wegen einer Baustelle bis 12. Juli gesperrt. Eine Umleitung ab Butzbach über die U21 ist eingerichtet.
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0: Hier ist die Popnacht. Mein Name ist Benedikt Laven, schön, dass ihr dabei seid. Und in dieser Sekunde, in der 112. Minute, ist gerade ein weiteres Tor gefallen. Fußball-Weltmeisterschaft, Viertelfinale Argentinien gegen Schweiz, jetzt 2:1 für Argentinien.

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1: Verkehrszentrum, habe ich gesagt, Teddy Swims.
0: Vorsicht bitte auf der A6. Mannheim Richtung Heilbronn zwischen Firnheimer Kreuz und dem Kreuz Mannheim. Hier sind Personen auf der Straße.
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0: John Corey. Jax Jones, das ist gute Musik für so einen Sonntagmorgen. Da wird man wenigstens einigermaßen wach. Und den Rest erledigt jetzt Anna Lucia für uns hier in der Popnacht. Anna Lucia jetzt live über ihre, also aus ihrem Live-Programm, über ihre Mobberin Christina. Anna Lucia, kommen die Nachwuchsempfehlungen von unserer Seite. Sie lebt in München und da hat sie auch Psychologie und Kommunikationswissenschaften studiert. Und sie macht, wie wir finden, insgesamt einen sehr gut therapierten Eindruck.
1: Noch eine Sache, die meine Eltern gemacht haben, war, sie haben mich wegen Mobbing sofort in Therapie gesteckt. Und das war ganz gut. Hatte nur den blöden Nebeneffekt. Ich war unfassbar früh, unfassbar ausgeglichen. Wisst ihr, wie frustrierend es ist, wenn ein Arschloch wie Christina dich mobbt und du bist nicht sauer, sondern hast nur Empathie? Und du bist so, ja, Christina, ich weiß, zu Hause ist es hart, du warst nicht geplant, dein Vater liebt dich nicht, lass alles raus. Benutz mich als Projektionsfläche. Dein inneres Kind muss heilen und meins hat Therapieplatz. Wir gehen rein. Christina war die krasseste von allen Mobbern. Christina war Klassensprecherin und sie hat diese Position perfekt ausgenutzt. Christina hat mir einmal eine Strafarbeit aufgegeben und ich habe sie gemacht, weil ich bin ein Gewinner. Und am nächsten Tag war ich mir nicht sicher, wo ich diese Strafarbeit jetzt abgebe. Und da habe ich sie bei unserer Klassenlehrerin Frau Bauer abgegeben. Weil in meinem Kopf war Frau Bauer Christinas Sekretärin. Und dann habe ich ihr die Arbeit gegeben und meinte, hey, Sie wissen ja Bescheid, Christina Strafarbeit. Und Frau Bauer meinte, hey, Anna Lucia, Christina darf dir tatsächlich keine Strafarbeit aufgeben, weil sie ist auch eine Schülerin. Und ich war so, hey, Frau Bauer, ich weiß nicht, wie lange Sie hier arbeiten, aber natürlich darf Christina das. Und sprechen Sie leiser, sie hört uns gerade wahrscheinlich zu. Bin ich direkt zu Christina, meinte, hey, Christina, nur dass du Bescheid weißt, Frau Bauer erzählte dir deinem Rücken Dinge über dich, die sind nicht okay. Ja, und dann wurde Frau Bauer nach der Schule in Spind gesperrt. Geschieht ihr recht, ehrlich gesagt.
0: Anna Lucia. Sie ist witzig. Die mögen wir sehr. Und es gibt ein Update aus dem Spiel Argentinien-Schweiz. Ein drittes Tor für Argentinien ist soeben gefallen.

0: Wie wir gerade aus dem Stadion erfahren, das Spiel ist zu Ende und wir wissen jetzt auch,
1: Argentinien ist eine Runde weiter, denn das Spiel ist aus. Argentinien steht im WM-Halbfinale, gewinnt 3:1 nach Verlängerung gegen die Schweiz.
0: Und spielt damit gegen die Engländer im Halbfinale. Hier ist die Popnacht.

We Pray, Coldplay, hier in der Popnacht. Das wäre sie auch gewesen für diesen Sonnentag. Mein Name ist Benedikt Laven. Schön, dass ihr mit dabei gewesen seid. Und auch die nächsten zwei Songs noch dabei seid. Und auch alles, was danach kommt. Sagt liebe Grüße. Happy Sonntag. Und dran denken, duschen gehen heute. Ist dringend nötig.

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1: 6 Uhr. Argentinien und England stehen im WM-Halbfinale. USA greifen wieder Ziele im Iran an. Protestierende halten Gebäude der Uni Gießen besetzt. Das Wetter sonnig und trocken bei 28 bis 34 Grad. Mein Name ist Daniel Skondo. Guten Morgen. Bei der Fußball-WM hat es Argentinien als letztes Team ins Halbfinale geschafft. Die Mannschaft setzte sich gegen die Schweiz mit 3:1 nach Verlängerung durch. Vorher hatte sich England qualifiziert. Gegen Norwegen stand es am Ende 2:1, auch nach Verlängerung. ARD-WM-Reporter Hendrik Lückhoff.
2: Erneut war Jude Bellingham der Mann des Spiels für England. Wie schon im Achtelfinale erzielte der Spieler von Real Madrid 2 Tore. Nachdem die Norweger nach rund einer halben Stunde in Führung gegangen waren, gelang Bellingham noch vor der Pause der Ausgleich. Mit 1:1 ging es in die Verlängerung und da traf Bellingham schon nach 3 Minuten zum 2:1 und führte sein Team damit ins Halbfinale.
1: Die USA haben wieder Ziele im Iran angegeben.

0: Mehrere Schiffe hätten versucht, eine nicht genehmigte Route zu fahren. Deshalb bleibe die Straße von Hormuz bis auf Weiteres geschlossen.
1: Volkswagen-Chef Blume hat sich kritisch zu möglichen Werksschließungen geäußert. Er sagte der Bild am Sonntag, der Konzern müsse sparen, aber es gebe intelligentere Lösungen. So zeigten etwa weitere Einsparungen an den Standorten Wirkung. Zuletzt war spekuliert worden, dass mehrere VW-Werke geschlossen werden könnten. Als gefährdet gelten Standorte in Zwickau, Emden, Neckarsulm und Hannover. Im vergangenen Monat sind in Deutschland so viele Menschen ertrunken wie seit über 20 Jahren nicht mehr in einem Juni. Wie die Deutsche Lebensrettungsgesellschaft mitteilte, gab es 99 Todesopfer bei Badeunfällen. In Hessen waren es 6. Laut DLRG unterschätzen viele die Strömung von Flüssen und den Temperaturunterschied beim Sprung ins Wasser. An der Uni Gießen halten Protestierende ein leerstehendes Gebäude besetzt. Sie sagen, dass sie das Haus wieder für Menschen zugänglich machen wollen, als einen Raum für Gemeinschaft und Unterstützung. HR-Reporter Daniel Kätner.
2: Sie kritisieren, dass in den vergangenen Jahren in Gießen soziale und kulturelle Projekte hätten schließen müssen. Gleichzeitig würden Gebäude leer stehen. Die Uni Gießen hat die Aktivisten aufgefordert, das Gebäude zu verlassen. Die Rede ist von Sicherheitsrisiken. Die Uni schreibt auf ihrer Website, dass sie eine Frist gesetzt habe. Laut Polizei haben die Aktivisten das Gebäude trotzdem noch nicht verlassen. Ob es zu einer Räumung kommt, ist unklar.
1: Für die deutschen U19-Fußballer ist der Traum vom EM-Titel geplatzt. Im Finale unterlag das Team Rekordsieger Spanien mit 0:2. Einen Sieg gab es dagegen für Fußball-Zweitligist Darmstadt 98 im zweiten Testspiel der Sommervorbereitung. Die Lilien setzten sich in Bensheim beim Verbandsligisten VfR Velheim mit 8:0 durch. Das waren die
3: Erneut
1: Nachrichten.
3: War Jude. 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
4: Guten Morgen, reiß die Fenster auf, es ist Erfrischungstime. Jan Reppan ist hier. Aktuell in Fulda angenehme 11 Grad, in Kassel 13, Darmstadt hat 18, auch noch gut. Heute bleibt es am Tag so, wie ihr es kennt, sonnig, trocken, heiß, 28 bis 24 Grad. Schauer oder Gewitter erst ab Dienstag. Damit ihr gut ankommt, jetzt das Neueste aus dem H3-Verkehrszentrum. Nicht viel los auf der Gas, aber sagt mir doch gerne, warum ihr schon unterwegs seid. Hey, es ist 6:04 an einem Sonntagmorgen. Boah, seid ihr vielleicht im Namen der Pflege unterwegs? Habt ihr heute irgendein Sportturnier oder sowas? Macht ihr euch bereit für den Urlaub womöglich? 069 155 4x die 3. WhatsApp schreiben an den Reppi oder anrufen. 069 155 4x die 3. Warum bekommt ihr gleich von mir womöglich den Titel Held oder Heldin des Morgens? Schön, dass ihr mit dabei seid.
5: Und jetzt

0: Schöne raue Powerstimme von Tiffany Iris in HR3. Guten Morgen. Es ist 6:15 am frühen Sonntag zu Hause in Hessen. Und wie ihr hört, hört ihr wenig. Ach, es ist leiser geworden um diese Uhrzeit. Nicht wegen der Sommerferien, ja vielleicht auch. Nicht, weil Deutschland nicht mehr bei der WM ist. Schluchz. Nein, die Vögel zwitschern weniger. Hört nochmal. Krass, oder? Bernd Petri vom NABU Hessen, was ist denn da los?
1: Die Piepmatz-Machos müssen sich nicht länger beweisen. Ihre Ladies haben genug gehört, haben sozusagen den Schnabel voll gefüttert, werden noch flügge Jungvögel. Keine Singwettstreite mehr um Reviere, Schluss mit Sex, Fortpflanzung, Schluss mit lustig. Amseln musizieren nicht länger, Meisen, Finken, Rotkehlchen und Rotschwanz beginnen zu chillen, versteckt in Büschen, im Schatten. Körperpflege, Gefiederpflege ist angesagt. Turteltauben, Kuckuck ziehen schon nach Süden.
0: Die Vögel machen Ferien, machen es auch ein bisschen wie wir, ne? Und wen oder was hören wir denn gerade noch? Ich habe jetzt vorgestern zum Beispiel noch zwei Elstern sehr angeregt gehört, wie sie sich unterhalten haben. Wer ist denn da noch?
1: Die schrillen, sommerlichen Rufe der Mauersegler. Sri, Sri, wenn sie rasant über den Dächern jagen. Die Goldammern im Feld singen noch. Wie habe ich dich lieb? Also, ein bisschen Liebe geht noch.
0: Ach, was

Entschuldigung. Die Gitarre stand hier gerade noch rum. Gleich der Original-Eric Clapton für euch in HR3. Oh ja. Oh, wie cool, wie lässig, wie schön entspannt auch für euren Morgen, dieser Klassiker. Und zur Akustikgitarre packen wir euch Elektrobeats für echte Abwechslung. Da weiß ich auch gar nicht, wie das auf der Gitarre gespielt wird. Romeo und You Know Das für euch jetzt in HR3 und 6:21 Uhr.

0: Das ist so schön verspielt. So ein cooler Held von Tame Impala in HR3. Guten Morgen um kurz nach 6:30.
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0: Jan Reppan ist da. Schön, dass ihr uns mitnehmt an diesem frühen Sonntag. Ihr habt ja schon die besten Gründe, jetzt unterwegs zu sein, gell?
2: Guten Morgen. Wir sind auf dem Weg zum Flughafen, unseren Sohn abholen, der aus den Staaten zurückkommt und heute seinen 18. Geburtstag feiert, der im Flieger 18 wurde.
0: Lieber Peter aus Polen bei Gießen, der Malte kommt zurück aus den USA und hat auch noch heute 18. Geburtstag. Alles Gute! Und er kriegt einen sonnigen Tag geschenkt. Hochsommer, bleibt zu Hause in Hessen heute, 28 bis 34 Grad, lüftet jetzt noch schnell durch, Temperaturen meist unter 20 aktuell. Die nächsten Tage bleibt es so, geht nochmal hoch auf 35 Grad. Damit ihr gut ankommt, jetzt das Neueste aus dem HR3-Verkehrszentrum. Vorsicht bitte auf der A66, Wiesbaden Richtung Frankfurt, ungesicherte Unfallstelle links in Höhe Eschborn. Gute Fahrt.
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Guten Morgen an diesem Sonntag mit HR3. Gleich gute Stimmung. Ein Swimmingpool zum Hören mit so ganz vielen bunten Aufpustetieren drin. Alle Farben bringt euch Schwimmflamingos und so Einhörner durch den Lautsprecher. Dazu spielen wir euch für echte Abwechslung eine Hymne. Feierlich und es knistert so ein bisschen mit Mr. Knister. Direkt schon am Anfang hier. Guten Morgen, hier ist HR3. Gleich 10 vor 7.

0: extrem lässiger Hit von Rita Ora kommt entspannt in diesen Sonntag. Es ist 7 Uhr, jetzt alles, was wichtig ist mit Daniel Skondo.
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2: Guten Morgen. Das zweite Halbfinale bei der Fußball-Weltmeisterschaft steht fest. Argentinien trifft auf England. Die Engländer haben in ihrem Viertelfinale Norwegen besiegt mit 2:1 nach Verlängerung. Danach brauchten auch die Argentinier die Verlängerung, um gegen die Schweiz mit 3:1 zu gewinnen. ARD-WM-Reporter Hendrik Lückhoff.
3: Erneut war es kein durchweg überzeugender Auftritt der Argentinier. Nach Führung kassierte der Titelverteidiger in der zweiten Hälfte den Ausgleich. Kurz danach aber flog der Schweizer Embolo wegen einer Schwalbe mit Gelb-Rot vom Platz. Es ging in die Verlängerung. Argentinien drückte auf den Führungstreffer und in der 112. Minute schlenzte Alvarez den Ball in den Winkel. Lautaro Martinez erzielte in der Nachspielzeit noch das 3:1.
2: Verkehrsminister Schnieder hat die Deutsche Bahn aufgerufen, auch interne Abläufe zu prüfen, um pünktlicher und zuverlässiger zu werden. Schnieder sagte, da spielten nicht nur Investitionen in die Infrastruktur eine Rolle, sondern auch, wie man sich selbst organisatorisch aufstellt. Vom Bund fließen in den nächsten Jahren Milliardensummen in das teils marode Schienennetz. Der Spiegel hatte zuletzt berichtet, dass Bahnchefin Paller noch zusätzliche Mittel fordert, um Pünktlichkeitsziele zu erreichen. Die USA haben wieder Ziele im Iran angegriffen. Das US-Militär teilte mit, Präsident Trump habe den Befehl dazu gegeben, nachdem der Iran

0: hätten versucht, eine nicht genehmigte Route zu fahren. Deshalb bleibe die Straße von Hormuz bis auf Weiteres geschlossen.
1: Nach den neuen US-Angriffen auf den Iran hat es am frühen Morgen Luftalarm in mehreren Golfstaaten gegeben, die mit den USA verbündet sind. Beschuss meldeten die Vereinigten Arabischen Emirate. Es würden Raketen und Drohnen aus dem Iran abgewehrt. Auch in Bahrain, Katar und Kuwait wurden Menschen aufgerufen, an sicheren Orten zu bleiben. An der Universität in Gießen halten Protestierende ein leerstehendes Gebäude besetzt. Sie sagen, dass sie das Haus wieder für Menschen zugänglich machen wollen, als einen Raum für Gemeinschaft und Unterstützung. HR-Reporter Daniel Kätner.
2: Sie kritisieren, dass in den vergangenen Jahren in Gießen soziale und kulturelle Projekte hätten schließen müssen. Gleichzeitig würden Gebäude leer stehen. Die Uni Gießen hat die Aktivisten aufgefordert, das Gebäude zu verlassen. Die Rede ist von Sicherheitsrisiken. Die Uni schreibt auf ihrer Website, dass sie eine Frist gesetzt habe. Laut Polizei haben die Aktivisten das Gebäude trotzdem noch nicht verlassen. Ob es zu einer Räumung kommt, ist unklar.
1: Für die deutschen U19-Fußballer ist der Traum vom EM-Titel gestern Abend geplatzt. Im Finale unterlag das Team Rekordsieger Spanien mit 0:2. Das waren die Nachrichten.
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4: Guten Morgen, Jan Reppern ist hier. Die ersten von euch machen sich ja schon fertig, um nachher die Kerbe aufzuschließen, gell? Im Norden geht's gleich beim Pferdemarkt in Fritzlar weiter. 8:30, glaube ich. Heute Familientag und großes Finale am Abend mit Feuerwerk. Und im Süden, Pferdemarkt auch in Bärfelden im Odenwald, da machen die Fahrgeschäfte um 10 auf. Leute, ihr habt Sonne satt, 28 bis 34 Grad maximal. Die nächsten Tage bleibt es heiß, am ehesten Schauer und Gewitter am Dienstag. Damit ihr gut ankommt, jetzt das Neueste aus dem H3-Verkehrszentrum. Vorsicht bitte, kaputter Laster auf der A3, Köln Richtung Frankfurt, Höhe Rauenheim. Der Laster steht auf der Verzögerungsspur. Vorsicht bitte, ein Fuchs ist unterwegs auf der B45, Hanau-Dieburg. Zwischen Münster und Dieburg-Nord, Vorsicht, ein Fuchs auf der B45. Gute Fahrt.

0: Schönes Wochenende mit HR3. Heute an diesem Sonntag feiert ihr echt nochmal, als ob ihr danach alle in den Urlaub geht. Finale zum Beispiel beim großen Schlossfest in Frankfurt Höchst. Ab 11 Uhr ist da auf der Bühne im Brüningpark Gottesdienst. Ja, nicht drinnen, auf der Bühne. Lena Giele von der katholischen Kirche. Geht das so einfach, auf einer Bühne einen Gottesdienst zu feiern?
1: Ja, warum nicht? Ich bin ein großer Fan davon, Gottesdienste an Orten zu feiern, wo viele Menschen zusammenkommen. Ich finde es super, wenn wir Christen mittendrin sind, wo gefeiert wird, wo Menschen zusammen essen und trinken und gerne Zeit verbringen. Für Gottesdienste gibt es ganz viele tolle Orte, zum Beispiel im Schwimmbad, im Festzelt oder im Kino.
0: Und wie sieht dann so ein Gottesdienst aus? Da kommen ja auch viele Menschen zusammen, die nicht gerade klassische Kirchenbesucher sind.
1: Das stimmt. Deshalb sind die Gottesdienste auch etwas kreativer. In Höchst heute zum Beispiel steht das Lied Nothing Else Matters von Metallica im Mittelpunkt. Das kennen viele und können direkt etwas damit anfangen. Ich finde das total schön, wenn Menschen merken, es geht hier im Gottesdienst wirklich um mich. Mit den Liedern, die ich gern singe, Bibeltexten und Gebeten. Gott ist einfach mitten im Leben. Und was ich auch toll finde, bei diesen Gottesdiensten sind alle willkommen. Wenn alle dann zusammen auf Festzeltgarnituren oder Picknickdecken sitzen, entsteht oft eine große Gemeinschaft. Ich bin überzeugt, mit solchen Gottesdiensten können wir Menschen heute für Kirche begeistern.

Kingston Town. Was ein schöner Klassiker von UB40 in HR3. Gleich geht's vorwärts. Ganz schön Power von Alex Warren. Dazu vielleicht der Abwechslung diese Powerfrau mit coolen Beats von Mark Ronson. Oh, ein Hit wie ein Kilo-Hit. Nothing breaks like a heart in HR3.

Vorsicht bitte aus unserem Verkehrszentrum. Auf der A3 ist ein Fußgänger unterwegs. Frankfurt-Köln zwischen Rauenheim und Wiesbadener Kreuz. Fußgänger auf der A3 Richtung Köln zwischen Rauenheim und Wiesbadener Kreuz. Euch eine gute und sichere Fahrt in den

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4: Reiß die Fenster auf, los geht's mit der Durchlüftezeit zu Hause in Hessen. Und guten Morgen, Jan Reppern ist hier aktuell bei euch in Frankenberg beispielsweise. 16 Grad, Bad Hersfeld hat 17, Offenbach 19 Grad. Echt? Unter 20 Grad? Ja, das nutzen wir bitte gerne aus. Heute Nachmittag wieder 28 bis 34, die nächsten Tage bis 35 Grad. Erste Schauer und Gewitter voraussichtlich am Dienstag. Oder wahrscheinlicher am Dienstag, sagen wir mal so. Damit ihr gut ankommt, jetzt das Neueste aus dem HR3-Verkehrszentrum. Bitte Vorsicht auf der A3 nach wie vor. Da ist eine Person unterwegs. Frankfurt-Köln zwischen Rauenheim und Wiesbadener Kreuz. Vorsicht Fußgänger auf der A3. Vorsicht bitte auf der A67. Darmstadt Richtung Mannheim. Ein totes Tier liegt da zwischen Gernsheim und Lorsch. Gute Fahrt.
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1: 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Im Boxring kann sich niemand verstellen, sagt er. Da kommt auch raus, wofür uns da die Worte fehlen.
3: Wer mit mir in den Ring steigt, der trifft nicht alleine mich, sondern er trifft sich selbst. Er begegnet sich selbst. Und zwar in seinen Ängsten, in seiner Wut, in seiner Aggression, weil all das einen Raum bekommt.
1: Jetzt denkt ihr erstmal, ich habe überhaupt keine Lust, einen auf die Nase zu kriegen und dann umzufallen. Nein, ein Knockout im Ring gibt es nicht.
3: Wenn du mit mir in den Ring steigst, dann brauchst du überhaupt keine Angst zu haben, weil ich kann jedem Klienten bei mir garantieren, dass er unverletzt und glücklich wieder aus dem Ring steigt.
1: Vielen Dank, René Schmidt, Gast im Sonntagstalk bei Bärbel Schäfer. Warum er sich gerne mit seiner Frau streitet, wie Jugendliche und junge Männer lernen, mit ihrer Aggression umzugehen, hört ihr alles ausführlich ab 10 hier in HR3 oder jetzt schon in der tollen ARD Sounds App. Ringfrei für Bärbel und René ab 10 und ringfrei auch für euren Sonntag. Schön, dass ihr dabei seid hier bei HR3.

Guten Morgen an diesem Sonntag mit HR3. Ihr Lieben, das ist unfassbar, was da noch bei der WM in den USA abgeht. Während ihr noch geschlafen habt, heute Morgen, vielleicht, hab ich hier vor meiner Sendung dreimal den Raum gewechselt. In dieser Zeit sind 2 Tore gefallen. Im Viertelfinale Argentinien-Schweiz. Die Schweizer noch zu 10 am Ende. Ey, aber die Argentinier, die machen es wirklich bis zum Ende der Verlängerung mal wieder spannend. Dann die Erlösung für Argentinien, das sage ich wirklich. Erlösung, die Führung durch Julian Alvarez. Erlösung vor allem für den Reporter aus Argentinien. Das müsst ihr euch anhören. Also die freuen sich ja immer sehr, diese Reporter, ne? Aber er freut sich. Ach, hört am besten selbst. Achtung, es wird laut.

0: Das geht immer noch weiter, ne? Ja. Ja, krass. Ich würde mich sehr freuen, wenn euer Sonntag so abläuft, dass ihr auch euch so freuen könnt.
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0: Ach, ich hab rote Wangen. Ganz süß, ganz sweet. Sixpence Don the Richer für euch um 8 Uhr. Jetzt alles, was wichtig ist mit Daniel Skondo.
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2: England und Argentinien stehen im Halbfinale der Fußball-WM. Die Argentinier setzten sich heute früh gegen die Schweiz durch mit 3:1 nach Verlängerung. Aus dem ARD-WM-Team Hendrik Lückhoff.
3: Entscheidend war die 72. Minute, als der Schweizer Breel Embolo wegen einer Schwalbe die gelb-rote Karte sah. Zuvor war die Schweiz nach Rückstand zurückgekommen. In Unterzahl kämpfte sie sich in die Verlängerung. Argentinien war dann allerdings drückend überlegen. Alvarez und Lautaro Martinez trafen zum verdienten 3:1-Sieg für die Südamerikaner. Im Halbfinale geht's für Argentinien gegen England. Das Team von Trainer Thomas Tuchel hat sich mit 2:1 nach Verlängerung gegen Norwegen durchgesetzt.
2: Verkehrsminister Schnieder hat die Deutsche Bahn aufgerufen, auch interne Abläufe zu prüfen, um pünktlicher und zuverlässiger zu werden. Schnieder sagte, da spielten nicht nur Investitionen in die Infrastruktur eine Rolle, sondern auch, wie man sich selbst organisatorisch aufstellt. Vom Bund fließen in den nächsten Jahren Milliardensummen in das teils marode Schienennetz. Der Spiegel hatte zuletzt berichtet, dass Bahnchefin Palla noch zusätzliche Mittel fordert, um Pünktlichkeitsziele zu erreichen. Die USA haben zum dritten Mal innerhalb einer Woche Ziele im Iran attackiert. Vom US-Militär heißt es, die Angriffe seien auf Anweisung von Präsident Trump erfolgt, nachdem der Iran ein Containerschiff in der Straße von Hormuz beschossen habe. Aus der Nachrichtenredaktion Johanna Schultheiß.
4: Die iranischen Revolutionsgarden hätten ein unter der Flagge Zyperns fahrendes Containerschiff in der Meerenge angegriffen. An Bord sei daraufhin ein Feuer ausgebrochen. Ein ziviles Besatzungsmitglied werde vermisst. Kurz nach dem Vorfall wurde dann die Schließung der Straße von Hormuz gemeldet. In Staatsmedien hieß es, dies gelte bis auf Weiteres und, Zitat, bis zum Ende der amerikanischen Interventionen in der Region.
2: Nach den neuen US-Angriffen auf den Iran hat es am frühen Morgen

0: Zuletzt war spekuliert worden, dass mehrere VW-Werke geschlossen werden könnten. Als gefährdet gelten Standorte in Zwickau, Emden, Neckarsulm und Hannover. Tennisprofi Alexander Zverev spielt heute in Wimbledon um den Titel. Gegner ist der Vorjahressieger und Weltranglistenerste Jannik Sinner aus Italien. ARD-Sportreporter Matthias Kammann.
1: Wenn es im Moment einer mit Sinner aufnehmen kann, ist das Alexander Zverev, der mit im Schnitt 212 Stundenkilometern seine ersten Services ins Feld hämmert, der mit Vor- und Rückhand aus jeder Lage punkten kann und der nach dem French Open mit der breitestmöglichen Brust auf dem Rasen steht. Wenn er das alles auch gegen Jannik Sinner schafft, dann kann Zverev seinem ersten Grand-Slam-Titel sofort den zweiten folgen lassen.
0: Das waren die Nachrichten. 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
2: Guten Morgen, auf dem Weg zum Brötchen holen, guten Morgen auf dem Weg zum Frühschwimmen, auch an euch alle, die heute arbeiten, Dankeschön. Ich komme gleich noch bei euch vorbei, ich muss tanken. Jan Reppern ist hier. Dieser Sonntag braucht ein Planschbecken oder zumindest einen Eimer fürs Füße reinstecken, gerade noch Temperaturen gut, aber später wieder heiß, 28 bis 34 Grad. Die nächsten Tage bis 35, Gewitter am Dienstag am wahrscheinlichsten. Damit ihr gut ankommt, jetzt das Neueste aus dem HR3-Verkehrszentrum. Aber Gott sei Dank nicht so viel los auf der Gas. Gute Fahrt.
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0: Guten Morgen mit HR3 an diesem Sonntag.
1: Ich bin einfach nur beseelt von all diesen Eindrücken.
0: Das ist schön, das klingt gut. Und so starten wir hoffentlich in diesem Sonntag gemeinsam mit dieser Einstellung und was er erlebt hat. Hendrik nämlich, der ist nach dem Abi unterwegs. Nicht nach Bali oder Thailand, sondern quer durch Hessen von Idstein aus auf einer Mission in unseren Städten und Gemeinden, die Zuversicht finden zu Hause in Hessen.
2: Guten Morgen.
0: Ein bisschen Vogelgezwitscher im Hintergrund. Oh. Du bist ja von Couch zu Couch, von Wohnung zu Wohnung, von Mensch zu Mensch unterwegs zu Hause in Hessen. Aber heute Nacht hast du dir gedacht, ich nutze mal den Sommer. Du hast in deiner Ape geschlafen. Wie war das denn?
2: Also ich lebe noch.
0: Das hören wir, danke.
2: Ich kann noch das Vogelgezwitscher hier genießen und ja, es war ganz gut. Die hat zwei Klappen und wenn man die untere aufmacht, dann schauen immer so lustig meine Füße raus und dann hat das schon funktioniert und habe eine Isomatte und einen Schlafsack. Mache ich jetzt öfter, aber wenn ihr von HR3 euch denkt, wir machen noch ein bisschen Werbung, vielleicht nicht ganz so oft.
0: An dieser Stelle haben wir das gemacht. Also wenn ihr Hendrik einen Unterschlupf bieten wollt und wissen, was über euer Leben erzählt, dann meldet euch gerne, wir vermitteln total gerne. Was hast du denn in dieser Woche schon für besondere Begegnungen gehabt? Kannst du mal so ein, zwei rausheben?
2: Also was mich sehr beeindruckt hat, war der Besuch im Seniorenheim in Korbach. Haus am Nordwall heißt das. Und die benutzen einen Pflegeroboter, der sich mit den Seniorinnen und Senioren unterhält. Klingt erstmal komisch, ist aber voll cool, weil der die richtigen Fragen drauf hat, wie sich auch demente Senioren dann plötzlich wieder an Sachen erinnern und natürlich das Personal entlastet. Und der ist total süß und kommt super gut an. Natürlich moderiert, die lassen den jetzt nicht einfach so los. Und dann, und die Folgenacht tatsächlich im Sauerland Stern in Billingen, im Vier-Sterne-Hotel, die haben mir erklärt, warum sie innovativ werden wollen oder sind. Und heute geht's ins Kloster Haina.
0: Ey, was für eine Abwechslung. Was wünschst du dir für die nächsten Begegnungen?
2: Auch ich wünsche mir eigentlich das, womit ich schon beschenkt wurde. Offene Menschen, die natürlich auch ihre Sorgen klagen dürfen, aber die dann vielleicht auch Lösungen haben. Der Dorfverein, das Waldecker Spielzeugmuseum, die irgendwie denken, ja, wir können was. Die haben einfach Spielzeug gesammelt in Bad Arolsen und sich gedacht, wir kommen groß raus damit und machen unser Dorf schön. Also so Geschichten wünsche ich mir weiterhin.
0: Kurzes Fazit, du warst ja auf der Suche nach weniger Negativität und mehr Zuversicht. Hast du schon was gefunden?
2: Aber auf alle Fälle.
0: Super gute Idee. Rumfahren, Menschen kennenlernen, austauschen. Ganz schönen Tag euch noch mit HR3.

Wir fliegen durch den Morgen mit diesem Sound von Offenbach und Ella Henderson. Gleich für euch in HR3 ein Sommerhit, natürlich. Für euren Sonnensonntag. Klingt schon nach einer Erfrischung bei 34 Grad heute Nachmittag. Felix Jähn und Jasmine Thompson. Dazu für echte Abwechslung diese Chöre. So eine wunderschöne Melodie von Bastille. Wir starten direkt mit diesem geschmeidigen Sound rein in Things We Lost in the Fire in H3.

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3: Guten Morgen um 8:30. Ihr schließt gerade die Kerb auf, gell? In Fritzlar heute Pferdemarkt. Letzter Tag und großes Finale am Abend mit Feuerwerk. Und viel Spaß auch gleich ab 10 beim Pferdemarkt in Bärfelden. It's Pferdemarkt-Time. Bärfelden im Odenwald ab 10. Leute, vor allen Festen viel Spaß. 28 bis 34 Grad. Trinkt genug, cremt euch ein, denn es wird wieder so ein Sommertag wie die letzten Tage auch. Die nächsten Tage wird es noch wärmer, bis 35 Grad. Gewitter am wahrscheinlichsten am Dienstag. Damit ihr gut ankommt, jetzt das Neueste aus dem HR3-Verkehrszentrum. Aber da ist nicht viel los auf den Straßen und das bleibt hoffentlich auch so. Kommt gut in diesen Sonntag. Ich bin Jan Reppan. Hi.
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0: Guten Morgen an dem Frühstückstisch zu Hause in Hessen. Ihr hört HR3. Kocht ihr eigentlich noch, also heute Mittag dann, oder airfryt ihr schon? Gefühlt geht ohne die Teile doch gar nichts mehr, oder?
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2: Schon der Begriff klingt ja wie so ein Mega-Fahrgeschäft auf der Kirmes.
3: Geil, lass mal alle in den Airfryer!
2: Natürlich geht's um nichts anderes als um eine

0: Heißluftfritteuse, wobei man Fritteuse gar nicht mehr sagen darf, sondern Friteurin, denn es ist einfach in. In dem Ding wird in unzähligen Haushalten inzwischen fast alles eher gefried, was nicht bei dry auf den Bäumen ist. Nicht nur Pommes, sondern auch Brokkoli, Kichererbsen, Aufbackbrötchen, wahrscheinlich auch nasse Badeklamotten, benutzte Tennissocken. Und immer wenn das Essen serviert wird, wird dazu gesagt,
1: ist ganz ohne Öl. Kein Fett.
0: Und seitdem denken jetzt auch alle, dass sie sich gesund ernähren. Mit Nuggets und Tiefkühlpizza.
1: Ohne Öl.
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zum Weiterträumen am Sonntagmorgen. Eine kleine Wellnessbehandlung von The Beloved für euch. Zur Verfügung gestellt von HR3. Mosche, jetzt aber gleich auf. Beste Stelle, wenn die Trommel einsetzen bei Purple Disco Machine. Dazu haben wir Nico Santos für euch. Große Melodie und dazu die Beats von Purple Disco Machine. Echte Abwechslung in HR3.

diese Gelassenheit wünsche ich euch auch an diesem Sonntag. Ich habe gerade meine Lieblingskollegin Luisa getroffen. Die saß da so auf der Couch hier vor dem Studio und hat gesagt, ich habe noch 8 Minuten. An einem Sonntag. Zu früh gekommen zur Arbeit. Herrlich. Jetzt sind es übrigens noch 6 Minuten, Luisa. Wollte ich nur gerade sagen. Kommt gut in diesen Sonntag. Macht einen entspannten. Am liebsten mit HR3. Ich bin Jan Reppern. Hallo.

0: Quatsch mit Mike Posner. Für euch um 9 Uhr. Jetzt alles, was wichtig ist, mit Daniel Skondo.
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2: Guten Morgen. Wie kann die Deutsche Bahn pünktlicher und zuverlässiger werden? Für Verkehrsminister Schnieder ist das nicht nur eine Frage der Investitionen. Er fordert, dass die Bahn auch interne Abläufe überprüft und verbessert. Aus der Nachrichtenredaktion Dagmar Nuhn.
3: Schnieder sagt, jeder müsse seinen Teil leisten, der Bund, aber auch die Bahn selbst. Vom Bund fließen in den nächsten Jahren Milliardensummen in das teils marode Schienennetz. Der Spiegel hatte zuletzt berichtet, dass Bahnchefin Palla mehr Mittel fordert, um die Pünktlichkeitsziele zu erreichen. An die Fahrgäste gerichtet, sagte Schnieder, es sei illusorisch zu glauben, dass die Bahnwelt in 2 Jahren wieder in Ordnung sei. Fortschritte bei der Pünktlichkeit gäbe es nur schrittweise. Über Jahrzehnte hinweg sei zu wenig investiert worden.
2: Zum 3. Mal innerhalb einer Woche haben die USA den Iran angegriffen. Nach Angaben des US-Militärs wurden rund 140 militärische Ziele beschossen, unter anderem Raketen- und Drohnenstellungen sowie Munitionsdepots. Aus der Nachrichtenredaktion Irene Lottes.
4: Das US-Kommando begründet die neuen Angriffe auf den Iran mit einem Angriff der iranischen Revolutionsgarden auf ein Schiff in der Straße von Hormuz. Als Reaktion hat der Iran wieder mehrere US-Stützpunkte in der Golfregion angegriffen. Die Vereinigten Arabischen Emirate, Bahrain und Katar berichten von Raketenbeschuss. Die iranischen Revolutionsgarden haben außerdem mitgeteilt, dass die Straße von Hormuz bis auf Weiteres geschlossen bleibt. Damit sinkt die Hoffnung, dass sich die Seefahrt in der Meerenge bald wieder normalisiert.
2: Volkswagen-Chef Blume hat sich kritisch zu möglichen Werksschließungen geäußert. Er sagte der Bild am Sonntag, der Konzern müsse sparen, aber es gebe intelligentere Lösungen. So zeigten etwa weitere Einsparungen an den Standorten Wirkung. Zuletzt war spekuliert worden, dass mehrere VW-Werke geschlossen werden könnten. Im vergangenen Monat sind in Deutschland so viele Menschen ertrunken wie seit über 20 Jahren nicht mehr in einem Juni. Wie die Deutsche Lebensrettungsgesellschaft mitteilte, gab es 99 Todesopfer bei Badeunfällen. In Hessen waren es 6. Laut DLRG unterschätzen viele die Strömung von Flüssen und den Temperaturunterschied beim Sprung ins Wasser. Die heutige Etappe bei der Tour de France ist gekürzt worden wegen der extremen Hitze in Frankreich. Nach Angaben der Veranstalter ist die Strecke jetzt rund 155 Kilometer lang, 30 weniger als vorgesehen. Die Behörden hatten für das Gebiet, durch das gefahren wird, die Hitzealarmstufe Rot ausgerufen.

0: Argentinien drückte auf den Führungstreffer und in der 112. Minute schlenzte Alvarez den Ball in den Winkel. Lautaro Martinez erzielte in der Nachspielzeit noch das 3:1.
1: Das waren die Nachrichten. 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
2: Trinkt mal einen erfrischenden, kalten Kaffee vor diesem heißen Tag. Habe ich auch gerade gemacht, habe einfach meinen Kaffee vergessen, der ist kalt geworden. Naja, Jan Reppern ist hier, guten Morgen. Gutes Frühstück euch, hoffentlich draußen oder bei offenem Wetter. Fenster, das Wetter ist offen, der Himmel ist offen, keine Wolken unterwegs, nur so ein paar harmlose. Später oft heißt 28 bis 34 Grad, Schauer oder Gewitter, am wahrscheinlichsten doch eher am Dienstag. Damit ihr gut ankommt, jetzt das Neueste aus dem HR3-Verkehrszentrum. Nicht viel los, gute Fahrt.
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Kaigo, Khalid und Griffin in HL3. Jetzt habe ich für euch einen der schönsten 80er-Hits. Ein Kuschelhit zum lockeren Ankommen an diesem Sonntag. Time After Time von Cyndi Lauper. Alter Schwede. Sängerin Pink covert diesen Hit schon seit Jahren auf ihren Konzerten. Mutig, mutig, weil dieser Song, der ist an sich ja schon so perfekt, ne? Wie viel Sehnsucht, wie viel Gefühl da drin steckt und das bewegt ja Generationen. Guckt mal hier bei Instagram, bei Facebook oder TikTok, da läuft das auch unter ganz vielen Videos. Aber zum Glück hat Pink sich das getraut, den zu singen. Das ist auch in der Pink-Version. Wunderschön. Und noch mal ein Stückchen anders hören wir jetzt für euren entspannten Sonntagmorgen mit HR3. Time after time. Oder wie geht das?

In 1000 Versionen nachgesungen, eine schöner als die andere. Time After Time von Pink, auch wunderschön in HR3. So, gleich machen wir aber mal laut, ne? Die Gitarre so auf halb zumindest gedreht und einen guten Beat zum Kopfnicken in den Sonntag mit Foreigner. Zum Klassiker packen wir euch Elektrobeats Leichte von Robin Schulz für echte Abwechslung.

0: Wohlfühlort ist das Fürstenlager. Früher vom Landadel haben die dort einen schönen Park angelegt. Dort laufe ich gern mit meiner Frau durch, weil da so schöne Gebäude sind und Bäume und die auch im Sommer Schatten spenden. Dann laufen wir noch weiter nach Hochstetten ins Dorfcafé. Dort trinken wir einen Cappuccino und da haben wir einen schönen Spaziergang gemacht.
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0: Hi, guten Morgen, Jan Reppern ist hier. Startet den Tag drum heute mit einer guten Tat. Gleich ab 10 startet eine Stammzellenspenderaktion für die 4-jährige Jette. Hat ihre Tante die Anne auf die Beine gestellt und alle beim Fahrturnier der Kutscherfreundin Melnau helfen seit 2 Tagen schon mit. Geht bis heute Nachmittag, lasst euch registrieren, da nördlich von Marburg. Stäbchen rein, Spender sein, geht ganz schnell. Und ihr genießt dennoch den Sommertag bei 28 bis 34 Grad. Die nächsten Tage wird's drückender. Damit ihr gut ankommt, jetzt das Neueste aus dem HA3-Verkehrszentrum. Vorsicht bitte, auf der A659, Weinheim Richtung Firnheim, kaputtes Auto in Höhe Firnheimer Kreuz. Gute Fahrt.
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0: lange nicht gehört. Wie cool. Sascha in HR3. Guten Morgen euch. Interessante Menschen begleiten euch am Sonntagmorgen regelmäßig ab 10 im Sonntagstalk bei Bärbel Schäfer. Und sie trägt heute einen roten Bademantel. Sie kommt hier so eine Treppe runter in den Radioring. Bärbel, warum hast du denn so große Handschuhe an? Ich verstehe das gar nicht. Möchtest du vielleicht auch eher diesen Soundtrack haben? Ich weiß nicht, was da am besten passt zu dir und deinem Gast heute, René Schmidt, Metallcoach und Boxer.
1: Du machst mich jetzt schon glücklich, Jan, mit diesen beiden Songs.
0: Ach ja, das ist ja interessant, dass der jetzt wirklich seine Leidenschaft Boxen in das Mentalcoaching eingenommen
1: hat. Oder hast du mal geboxt?
0: Nee, habe ich noch nie gemacht.
1: Ist so super, musst du wirklich mal machen. Nicht nur, weil man die Aggression am Sandsack loslassen kann, sondern weil es um Deckung geht, sagt er. Wir haben ja alle immer wieder Konflikte in unserem Leben. Mit der Partnerin, mit dem Partner, mit den Kindern, mit Kollegen. Und zu sagen, das kann man auch als Einladung sehen, sich zu verändern, Verantwortung übernehmen und sich der Situation stellen. Das macht er im Ring. Und weißt, was er auch sagt? Wenn der mit dir oder mit mir 2 Minuten in den Ring gehen würde, sieht er sofort, was für Typen wir sind. Also, echt? Bist du schüchtern? Bist du zurückhaltend? Bist du der Aggro?
0: Ja. Oh. Also so ein netter Typ, der haut da nicht drauf, ne, meint er damit. Ja, sehr gut.
1: Ja, aber manchmal musst du auch mal Deckung hoch und trotzdem dich auch wehren. Ja. Verbal natürlich.
0: Oh, klar, aber Selbstbewusstsein schafft das schon. Ich bin total gespannt auf handfeste Tipps oder wie können wir das sagen?
1: Ja, wahrscheinlich, ja.
0: Ring frei für den HR3 Sonntagstalk und euch einen schönen Sonntag mit Bärbel gleich ab 10.
1: Dir auch, lieber Jan.
0: Danke.

Ja. Benson Boone macht Power für euren Sonntag. Feiert das Wochenende weiter, jetzt mit einem Sound, der immer nach Samstagabend klingt. Der euch in so einen Glitzerschimmer hüllt. Egal, wo ihr unterwegs seid. Moss Kenner in HR3. Sehr cooler Typ. Rhythm Unknown.

0: Ganz süßer Start für euren Sonntagvormittag mit Marc Forster.
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3: Wie kann die Deutsche Bahn pünktlicher und zuverlässiger werden? Für Bundesverkehrsminister Schnieder ist das nicht nur eine Frage der Investitionen. Er fordert, dass die Bahn auch interne Abläufe überprüft und verbessert. Aus der Nachrichtenredaktion Dagmar Nuhn.
4: Schnieder sagt, jeder müsse seinen Teil leisten, der Bund, aber auch die Bahn selbst. Vom Bund fließen in den nächsten Jahren Milliardensummen in das teils marode Schienennetz. Der Spiegel hatte zuletzt berichtet, dass Bahnchefin Palla mehr Mittel fordert, um die Pünktlichkeitsziele zu erreichen. An die Fahrgäste gerichtet, sagte Schnieder, es sei illusorisch zu glauben, dass die Bahnwelt in 2 Jahren wieder in Ordnung sei. Fortschritte bei der Pünktlichkeit gebe es nur schrittweise. Über Jahrzehnte hinweg sei zu wenig investiert worden.
3: Zum 3. Mal innerhalb einer Woche haben die USA den Iran angegriffen. Nach Angaben des US-Militärs wurden rund 140 militärische Ziele beschossen, unter anderem Raketen- und Drohnenstellungen sowie Munitionsdepots. Aus der Nachrichtenredaktion Irene Lottes.
5: Das US-Kommando begründet die neuen Angriffe auf den Iran mit einem Angriff der iranischen Revolutionsgarden auf ein Schiff in der Straße von Hormuz. Als Reaktion hat der Iran wieder mehrere US-Stützpunkte in der Golfregion angegriffen. Die Vereinigten Arabischen Emirate, Bahrain und Katar berichten von Raketenbeschuss. Die iranischen Revolutionsgarden haben außerdem mitgeteilt, dass die Straße von Hormuz bis auf Weiteres geschlossen bleibt. Damit sinkt die Hoffnung, dass sich die Seefahrt in der Meerenge bald wieder normalisiert.
3: Der Deutsche Feuerwehrverband fordert eine bessere Ausstattung, um sich gegen Waldbrände zu wappnen. Präsident Banse sagte, in den letzten Jahren habe sich einiges getan. Trotzdem laufe man noch hinterher, etwa bei Spezialfahrzeugen. Auch bei der Brandbekämpfung aus der Luft sei mehr möglich. Die Waldbrandgefahr in Deutschland nimmt aktuell zu. Der Deutsche Wetterdienst erwartet heute in mehreren Regionen die höchste Brandwarnstufe. In Hessen gilt zeitweise die zweithöchste Stufe. Im vergangenen Monat sind in Deutschland so viele Menschen ertrunken wie seit über 20 Jahren nicht mehr in einem Juni. Wie die Deutsche Lebensrettungsgesellschaft mitteilte, gab es 99 Todesopfer bei Badeunfällen. In Hessen waren es 6. Laut DLRG unterschätzen viele die Strömung von Flüssen und den Temperaturunterschied beim Sprung ins Wasser. Bei der Fußball-WM steht das 2. Halbfinale fest. Argentinien trifft am Mittwoch auf England. Argentinien hatte sich heute früh gegen die Schweiz durchgesetzt mit 3:1 nach Verlängerung. England hatte davor Norwegen mit 2:1 besiegt, auch erst in der Verlängerung. Im anderen Halbfinale stehen sich übermorgen Frankreich und Spanien gegenüber. Tennisprofi Alexander Zverev spielt heute in Wimbledon um den Titel. Gegner ist der Vorjahressieger und Weltranglistenerste Jannik Sinner aus Italien. ARD-Sportreporter Matthias Kammann.
6: Wenn es im Moment einer mit Sinner aufnehmen kann, ist das Alexander Zverev, der mit im Schnitt 212 Stundenkilometern seine ersten Services ins Feld hämmert.

0: man nicht auf Regen wartet und für den Garten Regen braucht oder die Felder. 31 Grad in Bad Hersfeld, 33 in Frankfurt, 33 auch in Michelstadt. Also es bleibt heute heiß und sonnig. Und am Montag Sonnenschein, dünnere Wölkchen und meistens trocken, 28 bis 35 Grad. So starten wir in die neue Woche. Damit ihr gut ankommt, jetzt das Neueste aus dem HR3-Verkehrszentrum. Schauen wir mal, was da los ist. Einmal die A5 Frankfurt Richtung Kassel zwischen Nordwestkreuz Frankfurt und Bad Homburger Kreuz. 2 Kilometer stockender Verkehr wegen einer Baustelle auf den beiden rechten Fahrstreifen. Und was wird hier gemacht? Spurrillen werden beseitigt. Die A7 Fulda Richtung Würzburg zwischen Fulda Dreieck und Bad Brückenau-Volkers. Da haben wir leider 2 Kilometer Stau. Fahrt da bitte vorsichtig. Es ist Sommer und dieser Sonntagstalk hat es in sich. Ich will nicht zu viel spoilern, aber es könnte ein Sonntag sein, nachdem ihr euch verändert. Vielleicht glücklicher werdet, voller Freude bereit seid, Verantwortung zu übernehmen. Und vielleicht googelt ihr in den kommenden 2 Stunden auch den nächsten Boxverein. Dieser Mann kann das auslösen in euch. Guten Morgen, lieber René Schmidt.
1: Guten Morgen, Bärbel.
0: Ja, was würde man denn auf schönstem Schweizerdeutsch Guten Morgen Sonntagstalk Hörer und Hörerinnen, wie würde man die begrüßen?
1: Da würde man sagen, liebe Zuhörerinnen und Zuhörer, wir freuen uns, dass ihr mit dabei seid und bei uns in virtuell Boxring kommt.
0: Ja, sehr viel R. René Schmidt, Schweizer Boxer, Autor und Coach. Wir coachen euch heute, wie er sonst die ganz Großen im Ring coacht. Spitzensportler, Führungskräfte, all das passiert im Boxring und vieles davon auch heute bei uns im Sonntagstalk. Deckung hoch und bis gleich.
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0: So, und jetzt habe ich Dua Lipa für euch, bis wir gleich zwischen die Seile gehen. Love Again. Guten Morgen.

0: Ihr hört den HR3 Sonntagstalk heute mit einem Mann, der vielen Menschen schon dabei geholfen hat, ihr Leben besser zu leben. Vielleicht verantwortungsvoller, ausgeglichener, glücklicher. Autor und Coach René Schmidt ist heute unser Gast. Aber lass uns lieber, René, doch mal mit der Methode starten, die du anwendest, wenn du als Coach gebucht wirst. Die Sparrings-Methode. Was heißt das? Da, wo andere einen Stuhlkreis aufbauen, baust du einen Boxring auf?
1: Ja, ganz genau. Und das ist ganz wichtig. Das ist der sichere Rahmen, wo die Konflikte ausgetragen werden. Und das ist in diesem Sinne ein wunderbares Konfliktlabor. Der Boxring ist das beste Konfliktlabor.
0: Das sind die Leitplanken, die Seile dann.
1: Ganz genau.
0: Aber wenn ich gegen dich antreten würde im Boxring, ich habe auch mal eine Zeit lang geboxt, dann wäre es wahrscheinlich nicht so sicher für mich, weil du andere Fähigkeiten hast. Also an einem Ort können sich ja Menschen treffen mit unterschiedlichen Stärken, unterschiedlichen Voraussetzungen.
1: Ja, ganz genau. Der Boxring ist in diesem Sinne einerseits eine Metapher und auf der anderen Seite wirklich der Ort, wo das stattfindet. Und Bärbel, wenn du mit mir in den Ring steigst, dann brauchst du überhaupt keine Angst zu haben, weil ich kann jedem Klienten bei mir garantieren, dass er unverletzt und glücklich wieder aus dem Ring steigt, bis auf eine Situation, die ich erlebt habe, wo tatsächlich einer ein Band gerissen hat beim Aussteigen aus dem Boxring. Also das Gefährlichste ist, den Ring zu steigen und wieder aus dem Ring zu steigen. Aber da habe ich ja wenig Einfluss.
0: Aber wenn wir den Boxring als Metapher nehmen, dann will man ja sich in diesem Ring mit dir auseinandersetzen, verbal und eben auch mit Fäusten, um dann, was da draußen ist, das, was wir beide das Leben nennen, zu meistern. Ist denn dein Buch eine Einladung und deine Methode des Sparrings, das Leben anders kennenzulernen?
1: Absolut. Also ich bezeichne mein Buch eigentlich als ein Friedensprojekt, weil wir etwas verlernt haben, Konflikte friedlich, liebevoll und vor allem rücksichtsvoll auszutragen und den Gegner zu respektieren. Das ist sowas von schade. Da könnte einiges auf der Welt anders laufen, wenn wir mehr Respekt dem Gegenüber entgegenbringen.
0: Und wann ist uns das denn abhanden gekommen, lieber René?
1: Das scheint mir eine schwierige Frage. Da hätte ich jetzt nicht einfach so eine Antwort. Ich bin der Meinung, es hat auch etwas zu tun mit einer Gesellschaft, die erfreulicherweise auf der einen Seite auf Frieden setzt, auf Regenbogen, auf Vielfalt. Und die meisten Menschen vergessen dabei, dass der Regenbogen nur mit Regen entsteht.
0: Das heißt, zu dem Glanz und der Schönheit eines Regenbogens gehören auch die Tränen und gehört auch der Schmerz, durch den wir dann durchgehen müssen?
1: Ganz genau. Und das ist ein Schmerz, den man sich stellt. Das ist ein Schmerz, der auch Wachstum erzeugen kann. Und dieser Schmerz, den erlebt man eben oft, wenn man vielleicht mit mir in den Ring steigt, nicht ein physischer Schmerz, sondern ein innerer Schmerz, wo Wunden aufbrechen, wo etwas zum Ausdruck kommt, was vielleicht viel zu lange sich nicht ausdrücken konnte.
0: Was so wie verkapselt klingt das. Aber natürlich kann ich mir jetzt vorstellen, René, dass viele uns zuhören und sagen, hey, warum gehen die beiden nicht zusammen angeln? Ja, warum sagst du, das machst du ja auch in deinem Buch Balance, unterwegs zur inneren Mitte, hey, lass uns genau 2 Minuten im Ring verbringen. 2 Minuten, in denen du die Person analysierst, anhand der Art, wie sie boxt. Was weißt du denn danach über jemanden?
1: Also wenn ich jemanden im Ring habe, ist das wie Graphologie, also Schriften lesen. Ich sage aber oft, ich bin kein Graphologe, ich bin ein Schlagologe, ich lese Schläge. Und wer mit mir in den Ring steigt, der trifft nicht alleine mich, sondern er trifft sich selbst, er begegnet sich selbst. Und zwar in seinen Ängsten, in seiner Wut, in seiner Aggression, weil all das einen Raum bekommt, einen sicheren Rahmen. Und ich bin nach 45 Jahren Boxen auch wettkampfmäßig so erfahren, dass ich auch mit geübten Sportlern in den Ring steigen kann, mich treffen lassen kann und darf und auch will, um zu spüren, was hier vielleicht viel zu lange sich nicht ausdrücken konnte.
0: Also ein verkapselter Schmerz, auch eine Wut und eine Aggression, wenn ich dich richtig verstehe. Und wenn ich meinen rechten Haken, meine Gerade oder diesen Upper Hook bei dir dann machen würde, sagt dieser Schlag und die Kraft, die ich vielleicht verwende, die dann ja auch zu mir zurückkommt, auch etwas über mich aus?
1: Eigentlich nur, du drückst dich aus. Und das Spannende ist ja, und das ist das Faszinierende, man kann Fußball spielen, Schach spielen, Volleyball spielen, aber es geht niemand Boxen spielen.
0: Mhm, das stimmt. Da geht es auch immer, habe ich den Eindruck, um alles oder ums Überleben. Und du sagst ja auch in deinem Buch, schlag mich oder hau mich, ich will schauen, ob du für dich sorgen kannst.
1: Ganz genau.
0: Das über diese Fürsorge, die du ja tätigst, indem du Menschen einlädst, mit dir zu arbeiten, würde ich heute gerne mit dir reden. Ich freue mich, dass du mein Gast bist im Sonntagstalk. Lieber René Schmidt, du bist nicht nur Boxer, sondern eben auch Coach und Autor des Buches Balance, unterwegs zur inneren Mitte. Und die suchen wir jetzt mal, okay? Bis gleich.

0: Robbie Williams, Angels.
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2: Ein Coach mit einer ungewöhnlichen Methode. Heute für euch im HR3 Sonntagstalk. René Schmidt ist Schweizer, war mal Boxer, ist heute Autor und Coach und hat seine Methode mitgebracht aus einem Sport, die Sparrings-Methode. Du wirst als Coach gebucht von Menschen, die vielleicht überfordert sind, von Spitzensportlern, die den Fokus suchen, von Konzernlenkern, die Erfolg brauchen. Worauf schaust du? Also, was kann Boxen, was Basketball eben nicht kann?
3: Ich glaube, das Wichtigste ist, dass man sich bewusst ist, dass das Bauchhirn arbeitet im Boxring. Wir haben ja drei Intelligenzen. Wir haben eine Intelligenz im Kopf, wir haben eine Intelligenz im Herzen und wir haben eine Intelligenz im Bauch. Die Bauchintelligenz ist die älteste in der Menschheitsgeschichte, weil alles, was wir denken, das wurde zuerst im Bauch wahrgenommen. Und im Bauch zu Hause ist die Wut, im Bauch zu Hause ist die Aggression, im Bauch zu Hause sind alle Triebe. Und letztendlich drückt sich das Leben als alles Erstes im Bauch aus. Und der Boxring gibt diesem Bauch einen Raum, dort darf er sich ausdrücken, dort darf er sein, dort darf er auch wütend sein. Und das geschieht in einem geschützten Rahmen. Und so kann ich lesen, was eben die Leute oft unterdrücken, weil wir sind viel zu oft nur verkopft unterwegs. Mhm.
2: Das ist ja etwas, was du auch beklagst in deinem Text bei Balance, unterwegs zur inneren Mitte. Ist der Kopf so eine Art Schranke oder Sperre, damit man einen Zugang wieder zu sich findet? Weil unsere Gesellschaft hat ja, außer, keine Ahnung, du spreadest, verteilst deinen Hass vielleicht bei Social Media im Netz, ächtet ja eher Gewalt und möchte ja nicht, dass wir uns jetzt ins Gesicht schlagen. Es gibt ja wenig Raum, das mal rauszulassen.
3: Und das ist das Tragische, vor allem an den Schulen. Und bevor jetzt alle aufschreien und das Gefühl haben, ich würde die Gewalt verherrlichen oder gar in die Schule bringen wollen, mitnichten, das Gegenteil ist der Fall. Als ich Schulleiter war, ich war 10 Jahre Schulleiter, da habe ich für Jungs eine Boxstunde eingerichtet. Einmal pro Woche, da durften sie dem Schulleiter eins auf die Nase hauen. Und ich habe es sogar so gemacht, dass sie 20 Schweizer Franken kriegen, wenn ich ein blaues Auge habe. Und ein einziges Mal ist es einem Schüler gelungen und das feiere ich noch heute. Wenn ich ihn wieder einmal sehe, dann lachen wir beide. Um was geht es? Es geht doch darum, dass man eben die Aggression üben kann, sich zu beherrschen. Das kann man nicht einfach so. Jungs wollen raufen, die wollen kämpfen. Und genau darum geht es, dass man das lernt und dass man im Ring das lernt und dass man dort eben einen sicheren Rahmen hat.
2: Aber wenn wir sagen, diese Emotionen, die da ja sind, wenn du wütend bist, wenn du aggressiv bist, wenn dich was aufregt, wenn du ins Kissen boxt oder eben bei dir im Ring auch boxt, das heißt, dass dann eher Männer als Frauen die Emotionen unterdrücken oder ist das ein Klischee?
3: Ich glaube, beides kann vorkommen. Es gibt viele Männer, die haben kein Hirn und die können die Bauchenergie ohne Hirn nicht steuern. Es gibt viele gescheite Leute, die sind eigentlich im Kopf sehr intelligent, aber im Grunde genommen herzensdumm, weil auch dort mit der Kopfenergie so viel Hinterlist betrieben wird, dass man eben nicht den Mut hat, jemanden direkt anzusprechen, jemanden verbal zu treffen und das eben nie unter der Gürtellinie und nie von hinten angreifen. Das ist das, was in der heutigen Zeit so fehlt.
2: Also das ist etwas, was mich beim Lesen sehr berührt hat, dass du immer noch mal wieder sagst, wir brauchen eine klare Sprache. Du hast es ja gerade gesagt, den Zugang zu Menschen und sagen, du, das stört mich an dir. Das würde ich gerne mit dir besprechen. Lass uns mal hinsetzen, lass uns mal gucken. Das halten gleich vielleicht viele für einen Angriff, aber beide könnten

0: ja, durch diese Reifung, nenne ich das jetzt mal, beide könnten ja wachsen. Das lassen wir gar nicht mehr zu.
1: Ganz genau, Bärbel, du hast ein so schönes Stichwort gegeben. Viele könnten es als Angriff verstehen. Hoffentlich verstehen sie es als Angriff, weil, und das ist wieder etwas, was wichtig ist, dass man das Wort angreifen vielleicht auf eine neue Art versteht, weil im Althochdeutschen, da bedeutete das Wort angreifen nichts anderes als berühren. Und wir wollen doch alle berührt werden. Ein Blinder kann keinen Gegenstand, kann nichts lesen, wenn er nicht berührt. Und es geht immer darum zu berühren, aber liebevoll, respektvoll, rücksichtsvoll zu berühren.
0: Aber alle wollen berührt werden und gleichzeitig schauen doch alle auf sich gerade in unserer Gesellschaft. Kaum einer ist doch bereit, jemandem die Hand zu reichen oder zu sagen, lass uns hinsetzen, lass uns reden.
1: Da bin ich ganz bei dir und das finde ich ja so schrecklich, sei es in der Wirtschaft oder in der Politik, den Mut haben zu sagen, hey, mich stört etwas und das ist meine Verantwortung, das ist mein Thema, das ist grundsätzlich mein Problem. Vielleicht kannst du mir helfen im Austausch, dass wir da einen Weg finden, ja, wo wir beide glücklich sein können.
0: Also darum geht's, Perspektiven zu öffnen, den ersten Schritt vielleicht zu wagen. Ich glaube, dass dafür viele Menschen Mut brauchen. Und ich freue mich, dass du heute da bist, lieber René Schmidt. Dann können wir nämlich drüber reden. Und natürlich auch noch mal über deine Zeit als Schuldirektor.
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0: So, ihr Lieben, we found love. Rihanna featuring Calvin Harris. Freut euch drauf. Bis gleich.

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3: Quietschekäse. Schauen wir mal auf das Wetter. Das ist eigentlich auch zum Quietschen. Leute, es ist so heiß. Michelstadt 33 Grad, schon Marburg 31. Und die Temperaturen sollen heute ja noch klettern. Hoch bis 34 Grad in Südhessen. Und kaum Wind. Der ist nur mäßig bis schwach. Und ansonsten, was soll ich euch sagen? Es ist einfach nur sonnig. Morgen, Montag, ebenso dünne, lockere Wölkchen. Es ist trocken und mit Höchstwerten von 28 bis 35 Grad. Cremt euch schön ein, passt gut auf euch auf. Damit ihr gut ankommt, jetzt das Neueste aus dem HR3-Verkehrszentrum. Schauen wir mal, welche Meldungen wir da haben. Die erste, Vorsicht auf der A49 Kassel Richtung Gießen zwischen Stadtallendorf Nord und Stadtallendorf Süd. Da liegen Reifenteile auf der Fahrbahn. A5 Frankfurt Richtung Kassel zwischen Nordwestkreuz Frankfurt und Bad Homburger Kreuz. 3 Kilometer stockender Verkehr wegen einer Baustelle auf den beiden rechten Fahrstreifen. Und da werden für euch die Spurrillen beseitigt. Die A7 Fulda Richtung Würzburg zwischen Fulda Dreieck und Bad Brückenau-Volkers. Da haben wir leider 4 Kilometer Stau. Ansonsten alles frei auf Hessens Straßen. Ihr hört den Sonntagstalk. Und wen haben wir uns heute eingeladen? So, warte, das mache ich nochmal runter, sonst habe ich hier doppelten Sound. Wir haben euch heute René Schmidt eingeladen. Das ist ja ein Mann mit ganz vielen Karrieren. Wir haben schon gehört, er war Schuldirektor und ist einmal in der Woche mit den Schüler und Schülerinnen, die Interessen hatten, in den Ring gestiegen. Als Boxer kann er das natürlich, aber er sagt, daran merkt man einfach, wie kannst du dich verteidigen, vielleicht auch im Leben? Wie gehst du um mit Konflikten? Wie offen bist du eben auch für Kritik? Und nach der Kritik, wie verantwortlich kannst du dein Leben regeln? Ganz unterschiedliche Methoden, mit denen er sich auseinandersetzt. Richtig spannend im Sonntagstalk heute. René Schmidt, wir reden über die innere Balance. Und jetzt habe ich noch Ashtis für euch mit Touch Me. Guten Morgen.
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0: Hey Leute, es ist Sonntag, wir haben Ferien, ihr hört den Sonntagstalk und manchmal muss man vielleicht etwas älter werden, um etwas zu lernen. Bei unserem Gast heute im Heider Sonntagstalk sind es einige Dinge, die er im Laufe seines Lebens mitgenommen hat auf seine Lernreise. René Schmidt ist heute Coach, hat Bücher geschrieben, hat uns viel mitgegeben über das eigene Leben und einer deiner Lernsätze ist ja, ich kann andere Menschen nicht glücklich machen. Aber ich kann selbst glücklich sein und mich dafür eben auch entscheiden. Entscheiden, glücklich zu sein? Wie meinst du das, René?
1: Entscheiden, Verantwortung zu übernehmen. Verantwortung ist ein so schönes Wort. Es heißt ja antworten. Und das Leben stellt mir viele hundert Fragen, vielleicht viele tausend Fragen jeden Tag. Und es fragt mich, was willst du anziehen? Wann stehst du auf? Stehst du überhaupt auf? Haust du dem eins in die Fresse? Entschuldigung, das ist jetzt direkte Sprache. Oh, gehst du ihm aus dem Weg? Und die Antwort, die wählen wir. Und wir können eine Antwort wählen, die uns weiterbringt, und zwar gemeinsam, oder eine Antwort wählen, mit der wir nur alleine weiterkommen.
0: Und heute bist du ja jemand, der anderen hilft, weiterzukommen oder Antworten auf diese Fragen zu finden. Aber du bist ja selbst ein Mann, der auch schon mal versucht hat, sich das Leben zu nehmen, der auch in einer so dunklen Sackgasse war, dass du auch kein Licht gesehen hast. Was ist denn dieses Boxen? Weil du ja schreibst, Boxen ist der Grund, warum ich überhaupt noch hier mit dir rede, warum ich lebe.
1: Das ist tatsächlich so. Der wohl bekannteste Schweizer Boxtrainer, der Charlie Bühler, mit seinem Assistenten, die haben mir beigebracht zu kämpfen, die haben mir beigebracht, immer wieder aufzustehen. Und ich hatte tatsächlich in meinen Jugendjahren eine dunkle Zeit, eine schwierige Zeit. Und das Boxen hat mir geholfen, dort wieder aufzustehen, nach einer längeren Aufenthaltszeit in einer psychiatrischen Klinik. Und das ist genau das, wieder aufstehen, Verantwortung übernehmen und für sich kämpfen auf eine eben respektvolle und liebevolle Art, wo man sich immer am Abend noch im Spiegel schauen kann und sich nicht schämen muss.
0: Und dass du auch gestrauchelt bist im Ring des Lebens und dass du auch mal nicht weiter wusstest, ist das für dich auch ein Zugang zu Menschen, die heute vielleicht auch kommen mit Themen oder Problemen, über die sie nicht sprechen können oder die andauernd andere versuchen, glücklich zu machen, so wie du es ja auch lange versucht hast. Also du hast dich ja erschöpft für die anderen, aber hast dich ja selbst stark vernachlässigt dann.
1: Ganz genau. Also ich sage heute, ich bin sehr, sehr dankbar. Ich habe so eine tiefe Dankbarkeit, dass ich das damals überlebt habe. Und ich bin glücklich, dass ich noch lebe. Und ich bin gleichzeitig glücklich, dass ich all das erlebt habe, weil ich so viel gelernt habe daraus, was ich heute anderen Menschen in diesem Sinne nicht mitgeben kann, aber doch mich einfühlen kann. Und in diesem Sinne auch spüre, wie das ist, wenn man keinen Ausweg mehr hat.
0: Aber viele haben gerade keine Kraft mehr. Viele haben keine Luft mehr zum Atmen. Viele sagen, es ist wie so ein Würgegriff um mein Leben gerade. Ich weiß vielleicht nicht, wie es weitergehen soll. Also was hat dich denn dann wieder aufstehen lassen? Weil du hast ja gesagt, ja, es geht im Grunde ums Aufstehen, Wiederaufstehen.
1: Es geht ums Wiederaufstehen und vor allem für sich zu sorgen und eben nicht andere dafür verantwortlich zu machen, wie es einem geht. Man überträgt die Schuld dem Arbeitgeber, dem Nachbar, den Kindern oder was auch immer. Und ich bin für mich selber verantwortlich. Also wie ich mit einer Situation umgehe, das ist in meiner Freiheit, das zu entscheiden. Das war auch so ein wunderbares Wort, das ich von Viktor Frankl habe. Wir können alles verlieren, aber nicht unsere Möglichkeit, selber auf das Leben zu antworten.
0: Statt zu jammern und zu sagen, das ist nicht gut, das ist nicht gut, dass man schaut, wie kann ich mich in diesem Sein, in diesem Ring des Lebens dann entsprechend positionieren oder verändern. Was wäre denn, René, wenn mehr Menschen wie ein Boxer oder wie eine Boxerin denken würden? Wäre die Welt vielleicht dann doch ein besserer Ort?
1: Ich denke, auf alle Fälle, da bin ich mir ganz, ganz sicher. Wir würden niemanden von hinten angreifen. Ich boxe seit 45 Jahren, ich wurde noch nie nicht eine Sekunde einmal von hinten angegriffen. Stellen wir nur einmal das vor, wenn es in der Wirtschaft, in der Politik aufhören würde, dass man andere hinterrücks angreift, wenn man ihnen nicht einmal in die Augen schaut. Also ich kann mir das nicht vorstellen. Es ist für mich undenkbar, mich über jemanden zu äußern, wenn er nicht dabei ist, in einer negativen Form. Das gehört sich nicht.
0: Also darum geht's letztendlich. Der Raum ist begrenzt, aber wir schauen uns in die Augen. Wir verabreden uns miteinander zu kommunizieren oder in diesem Fall zu kämpfen. Und nicht link zu sagen, ja, ich mag dich. Und dann dreht man sich um und dann kriegst du gleich die Pfeile in den Rücken.
1: Ja, natürlich. Wir sind doch alle im selben Verein. Und stell dir einmal vor, wir wären zusammen in einer Mannschaft, in einer Bockstaffel, dann würden wir natürlich einander aufs Dach hauen, wir würden austeilen, wir würden mit viel Härte einander stärker machen, aber nicht um den anderen zu besiegen, um ihn niederzuringen, sondern um ihn stärker zu machen.
0: Da müssen wir gleich noch mal klären, lieber René Schmidt, wovon haben sich denn die Menschen entfernt, wenn sie ihre innere Balance verloren haben?

0: Ihr hört heute den Sonntagstalk von HR3. Ich bin Bärbel Schäfer und ich habe mir einen Mann eingeladen, der schon so ziemlich alles war. Elektroinstallateur, Pilot, Gastwirt, Pistenpatrouillier. Also ihr merkt schon, wir sind ein bisschen in den Bergen. Boxtrainer, Coach, Autor und Schulleiter. Herzlich willkommen, René Schmidt.
1: Hallo.
0: Zugeschaltet aus Bern in der Schweiz. Ich habe dich eben gefragt, bevor wir ein paar Songs gespielt haben, lieber René, was haben die Menschen oder wovon haben sich die Menschen entfernt, wenn sie ihre innere Balance verloren haben? Weil wir reden heute
1: vor sich selbst. Ja.
0: Über die innere Balance.
1: Sie haben
0: Balance.
1: Sich vor sich selbst entfernt.
0: Wie kann das sein, wenn wir selbst doch unser wichtigstes Gegenüber sind? Du hast gerade gesagt, wir schminken uns ab, wir wachen auf, wir schauen in den Spiegel. Wir schauen uns doch an. Wie kann man sich verlieren?
1: Man kann sich verlieren, wenn man anderen Menschen nicht liebevoll begegnet, wenn man ihnen nicht respektvoll begegnet, dann hat man alle Selbstachtung verloren. Ein Mensch, der sich selbst achtet, der würde keinem anderen Menschen ein Leid zufügen. Weil alles, was man sich selber tut, auch im Negativen, anderen gegenüber, das schadet. Da haben wir uns verabschiedet, die Achtung verloren und stellen uns so über alle, ohne dass wir an die anderen denken, dass es ihnen auch gut geht. Wenn ich mit einem Menschen im Ring bin, dann will ich, dass der stärker aus dem Ring kommt. Ich will

0: dass er Fortschritte macht, dass er etwas lernt, dass er auch mich treffen kann, vielleicht mir sogar Schmerzen zufügen, damit er etwas lernen kann. Wir haben Angst davor, von anderen Menschen getroffen zu werden und dabei leider auch in Kauf genommen, dass wir uns selbst verlieren.
1: Aber viele haben doch kein Problem damit, andere zu verletzen, über andere schlecht zu reden, über andere hinterm Rücken zu reden. Das heißt, wir tragen ja eine Maske und diese Maske lässt uns dann so innerlich vermodern oder verrotten. Ich sage das jetzt etwas übertrieben. Wenn wir nicht selber gut mit uns sind, wenn wir schlecht über andere sind, dann reden, dann hat das auch Konsequenzen für uns.
0: Ja, und vor allem, es hat Konsequenzen für die Familie, für das Umfeld. Und das sind dann die Momente, wo es nicht mehr geht, wo die Menschen zu mir in den Ring kommen. Sie melden sich an, sei es auch über einen Arzt, über einen Psychologen. Ich arbeite ja auch mit einem forensischen Psychiater und mit einem Psychologen, Kinder- und Jugendpsychologe. Und dann kommen die Patienten und Klienten zu mir, drücken sich aus. Und ich weiß ja nie, um was es geht, aber wenn ich 2 Minuten mit einem Menschen geboxt habe, dann kann ich dir relativ genau sagen, was mit dem los ist.
1: Der Angst hat zuzuschlagen, was ist mit dem los?
0: Der hat eigentlich verloren, die Kraft für sich selbst zu sorgen. Mhm. Der hat so viel Angst, eben dem anderen Schmerzen zuzufügen. Und das ist das, was ich so oft beobachte. Natürlich auch, wenn ich mit Frauen im Ring bin, dann sagen die mir, ja, ich kann dir nicht ins Gesicht schlagen. Ja, warum nicht? Mhm. Wir sind in einem Boxring, ich kann für mich sorgen. Mhm. Und es geht darum, dass man einmal etwas tut, was man außerhalb des Rings nie tun würde. Mhm. Und gerade durch dieses Kämpfen, dass man überall die Gewalt zum Glück verhindern will, lernen schon die Kinder in der Schule nicht mehr für sich sorgen. Mhm. Es beginnt ja schon, wenn man sagt, ja, pass dann auf und die Oma soll sich nicht ärgern und der Lehrer soll dann auch zufrieden sein. Wir lernen immer für andere Zufriedenheit erzeugen zu können und vergessen dabei uns selbst.
1: Auf Neudeutsch heißt das ja People Pleaser, dass man den anderen auch immer gefallen will. Und das hat offensichtlich einen Preis. Wir unterdrücken, so stelle ich mir das jetzt vor, wie so ein Dampfkochtopf, dann ja das, was trotzdem da ist. Wir können es ja nicht negieren. Wann sucht sich denn dann die Wut, die Aggression, dieses immer angepasst sein, ein Ventil?
0: In den meisten Fällen im unglücklichsten Moment. Mhm. Und wenn es dann kommt, dann versucht man es wegzudrängen, wegzuspülen, ja, Alkohol und andere Drogen, weil man den Weg nicht mehr kennt, mit den eigenen Herausforderungen umzugehen.
1: Das klingt ganz schön traurig.
0: Da kommt sehr viel Traurigkeit hoch und es gibt so viele Momente, wo Klienten und auch Männer nur noch weinen nach der ersten Runde, wenn ich ihnen ein Feedback gebe und sie sich dann eben getroffen fühlen und betroffen fühlen. Und wenn ich ein Feedback gebe, dann sage ich ja nicht, wie der Mensch ist, sondern ich sage ihm, wie ich ihn wahrnehme, was ich spüre, wenn ich mit ihm im Ring bin. Und da gibt es einen schönen Satz, den ich oft sage, wenn es trifft, trifft es zu. Also die Menschen spüren sich hinein und fühlen dann, ja, da ist Traurigkeit, da ist Schmerz und das hat alles Platz, weil dann geht es darum, eben mit neuer Kraft, mit neuem Mut, mit neuem Elan in die zweite Runde zu steigen und dann viel zu ändern.
1: Eben wieder aufzustehen.
0: Unbedingt.
1: René Schmidt, wir stehen jetzt nicht auf, wir bleiben noch sitzen, weil wir wollen noch weiterreden in der nächsten Stunde. Freue mich, dass du heute da bist. Bis gleich.
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1: Wie kann die Deutsche Bahn pünktlicher und zuverlässiger werden? Für Bundesverkehrsminister Schnieder ist das nicht nur eine Frage der Investitionen. Er fordert, dass die Bahn auch interne Abläufe überprüft und verbessert. Aus der Nachrichtenredaktion Dagmar Nuhn.
2: Schnieder sagt, jeder müsse seinen Teil leisten, der Bund, aber auch die Bahn selbst. Vom Bund fließen in den nächsten Jahren Milliardensummen in das teils marode Schienennetz. Der Spiegel hatte zuletzt berichtet, dass Bahnchefin Palla mehr Mittel fordert, um die Pünktlichkeitsziele zu erreichen. An die Fahrgäste gerichtet, sagte Schnieder, es sei illusorisch zu glauben, dass die Bahnwelt in 2 Jahren wieder in Ordnung sei. Fortschritte bei der Pünktlichkeit gäbe es nur schrittweise. Über Jahrzehnte hinweg sei zu wenig investiert worden.
1: Zum 3. Mal innerhalb einer Woche haben die USA den Iran angegriffen. Nach Angaben des US-Militärs wurden rund 140 militärische Ziele beschossen, unter anderem Raketen- und Drohnenstellungen sowie Munitionsdepots. Aus der Nachrichtenredaktion Irene Lottes.
3: Das US-Kommando begründet die neuen Angriffe auf den Iran mit einem Angriff der iranischen Revolutionsgarden auf ein Schiff in der Straße von Hormuz. Als Reaktion hat der Iran wieder mehrere US-Stützpunkte in der Golfregion angegriffen. Die Vereinigten Arabischen Emirate, Bahrain und Katar berichten von Raketenbeschuss. Die iranischen Revolutionsgarden haben außerdem mitgeteilt, dass die Straße von Hormuz bis auf Weiteres geschlossen bleibt. Damit sinkt die Hoffnung, dass sich die Seefahrt in der Meerenge bald wieder normalisiert.
1: Der Deutsche Feuerwehrverband fordert eine bessere Ausstattung gegen Waldbrände. Präsident Banse sagte, in den letzten Jahren habe sich einiges getan, trotzdem laufe man noch hinterher, etwa bei Spezialfahrzeugen. Auch bei der Brandbekämpfung aus der Luft sei mehr möglich. Der Deutsche Wetterdienst erwartet heute in mehreren Regionen die höchste Waldbrandwarnstufe. In Hessen gilt teilweise die zweithöchste Stufe. Im vergangenen Monat sind in Deutschland so viele Menschen ertrunken wie seit über 20 Jahren nicht mehr in einem Juni. Wie die Deutsche Lebensrettungsgesellschaft mitteilte, gab es 99 Todesopfer bei Badeunfällen. In Hessen waren es 6. Laut DLRG unterschätzen viele die Strömung von Flüssen und den Temperaturunterschied beim Sprung ins Wasser. Im Rhein-Main-Gebiet wird heute eine wichtige Autobahnbrücke wieder freigegeben, die Mainbrücke Hochheim auf der A671. Die Sperrung soll um 22 Uhr aufgehoben werden. HR-Reporterin Andrea Bonhagen.
4: Die Autobahn GmbH ermöglicht damit Bauarbeiten der Bahn und von Hessenmobil an anderen Brücken in der Umgebung. Die Hochheimer Brücke ist dafür Ausweichstrecke. Nach einer Woche wird dann auf der A671 wieder eine Spur pro Richtung gesperrt. Die Arbeiten dort sollen bis Herbst dauern. Im März war Rost unterm Asphalt entdeckt worden und zehntausende Autos und Laster mussten sich andere Wege suchen.
1: Bei der Fußball-WM steht das 2. Halbfinale fest. Argentinien trifft am Mittwoch auf England. Argentinien hatte sich heute früh gegen die Schweiz durchgesetzt mit 3:1 nach Verlängerung. England hatte davor Norwegen mit 2:1 besiegt, auch erst in der Verlängerung. Im anderen Halbfinale stehen sich übermorgen Frankreich und Spanien gegenüber. Und das waren die Nachrichten.
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6: Ja, dann kommen wir noch mal zu diesem unglaublichen Wetter, bei dem die Temperaturen überhaupt gar keine Grenze kennen. 33 Grad, 34 Grad werden es heute in Südhessen. Klar, in den Bergen ist es natürlich etwas frischer, 25 bis 9.

beiden rechten Fahrstreifen, habe ich heute schon zweimal erwähnt. Was wird da beseitigt? Spurrillen. Und die A7 Fulda Richtung Würzburg zwischen Fulda Dreieck und Bad Brückenau-Volkers. Da haben wir 4 Kilometer Stau wegen eines defekten Fahrzeugs. Ansonsten alles frei. Fahrt bitte rücksichtsvoll. Leute, es ist Sonntag und wir steigen heute mit René Schmidt in den Ring. Und vielleicht habt ihr euch ja heute Morgen schon mit eurem Partner, eurer Partnerin so ein bisschen geklinscht oder gestritten. Und da sagt René Schmidt, ja, Streit mit meiner Frau, das sind die wertvollsten Momente, die wir haben. Ernsthaft, René? Er sagt, das ist eine Einladung, sich auseinanderzusetzen, vielleicht was zu korrigieren. Und er sagt, wir brauchen eben auch Räume für unsere Aggression, für unseren Unmut, für unseren Ärger, für unseren Wut, unsere Wut. Das macht natürlich ein Boxtrainer und ehemaliger Schulleiter gerne im Ring zwischen den Seilen. Aber er sagt, immer mit offenem Visier, sich dabei immer in die Augen schauen, nie von hinten angreifen. Und was Boxen mit dem Leben zu tun hat, darüber haben wir heute schon ganz schön viel gesprochen. Könnt ihr nachhören im hr3 Podcast oder bei ARD Sounds. Sei du selbst die Veränderung, die du dir wünschst für diese Welt. Wir machen gleich weiter mit René Schmidt. Jetzt erstmal Baby Goodbye, alle Farben. Guten Morgen. Der

0: Baby Goodbye, schöner Song von Alle Farben. Der war ja auch schon unser Gast hier vor nicht allzu langer Zeit. Heute ist es René Schmidt, Coach, war früher Boxer, auch Schulleiter. Und als Schulleiter hat René gesagt, wir brauchen auch an unseren Schulen einen Ort, wo Konflikte eben nicht überdeckt werden, wo wir es den Eltern nicht gut machen wollen für gute Noten und nicht jedem Mitschüler, jeder Mitschülerin. Aber lieber René, was waren das denn für Kinder an deiner Schule, mit denen du ja auch in den Boxring gestiegen bist? Das waren ja nicht alles Problemkinder mit einem hohen Aggressionspotenzial, deren Schulleiter du warst, oder?
1: Die meisten waren absolut normale Kinder. Ich war Schulleiter in einer Privatschule. Das heißt, es kamen schon hin und wieder Schüler, die an einer öffentlichen Schule keinen Platz mehr hatten, die auch nicht mehr in die öffentliche Schule durften. Und das war dann bei mir ein Platz, wo sie wieder beschult werden konnten und auch wieder beschult werden wollten, weil da ging es bei mir natürlich oft etwas anders zu und her.
0: Und, ja, das habe ich gelesen, wo andere nach Zeugnissen fragen oder Einträgen oder Problemberichte präsentieren. Hast

0: du, René, manchmal gesagt, nee, will ich gar nicht sehen. Ich will den Menschen kennenlernen. Nein,
1: ganz genau. Ich will das Kind sehen. Und wenn mir ein Vater vielleicht gesagt hat, ja, wir mussten von der Schule aus das Kind abklären bei der Erziehungsberatung, dann habe ich oft scherzhaft gefragt, hat man die Lehrer auch abgeklärt?
0: Aber
1: habe ich mir nicht immer Freunde gemacht damit.
0: Was war dir denn wichtig im Umgang mit den Schüler und Schülerinnen, die dir anvertraut waren? Weil du hast ja eine ganz wichtige Frage in deiner Zeit als Schulleiter immer wieder gebraucht und die lautet, wie meinst du das? Wie meinst du das, René, diese Frage, wie meinst du das?
1: Ja, hinhorchen, genau hören und spüren, was will der Jugendliche sagen, wo eckt er an, wo geht's für ihn nicht mehr weiter. Und wenn Kinder, Jugendliche aggressiv sind, dann tragen die irgendetwas mit sich rum. Und da kann und darf es nicht sein, dass man diese Wut versucht zu unterdrücken, sondern es ist wichtig, dass man dem Raum gibt und einen gesicherten Raum und dass es Lehrkräfte gibt, die da widerstehen können, sofort einzugreifen und natürlich sich nicht schlagen lassen, sondern stehen bleiben, einfach nur stehen bleiben und zuhören.
0: Und trotzdem hat man fast das Gefühl, so etwas gibt es ja kaum noch, diesen Raum, den Schule auch bietet, wo man zuhören kann, weil alle sind so belastet. Die Kinder sind belastet, offensichtlich auch viele Eltern. Die Lehrer bekommen immer mehr Aufgaben, gesellschaftliche, gesellschaftspolitische kommen auch an ihre Grenzen, Personalgrenzen. Also es klingt ja fast ein bisschen unwirklich.
1: Absolut. Man stelle sich vor, es gibt in der Schweiz eine Schule. Dort steht in der Schulordnung, die Schulordnung soll helfen, Konflikte zu vermeiden. Mhm. Das ist auf den ersten Blick gut und richtig. Und wenn man das zu Ende denkt, dann heißt das, diese Kinder sollen in keine Konflikte geraten und sie sollen vor allem eins nicht, Konflikte lernen, akzeptieren und eben trainieren, wie kann ich mich lernen zu beherrschen, wie kann ich mit dem umgehen. Und für mich war das immer wichtig, dass man den Störungen Vorrang gibt und dass man nicht sagt, ja, jetzt müssen wir mit dem Stoff weiterfahren. Das ist eben auch so ein Druck immer in der Schule. Man will den Stoff durchhaben und wundert sich dann, wenn hier und dort immer wieder Jugendliche durch die Netze fallen.
0: Aber warum vernachlässigen wir unsere wichtigste Ressource, die der kommenden Generation?
1: Ich glaube, es hat etwas zu tun eben mit Angreifen. Ich habe gesagt, nur wer angreift, begreift. Die Frage ist also nicht angreifen, ja oder nein. Die Frage ist immer, wie greife ich an? Respektvoll, wohlwollend, rücksichtsvoll. Und ich habe auch meinen Schülern gesagt, als Schulleiter, greift mich an. Ja, wenn ihr mich nicht angreift, werdet ihr mich nicht begreifen. Aber bitte nicht von hinten und nicht unter der Gürtellinie. Und so konnten wir oft Dinge diskutieren und thematisieren, wo vielleicht mancher Lehrer gesagt hätte, nein, das kommt für mich nicht in Frage, das lasse ich nicht zu. Ja, warum nicht? Ja, Jugendliche wollen in diesem Sinne immer schauen, wer ist stärker, wer ist Sieger. Und sich in diese Kämpfe einlassen, nicht physische Kämpfe, sondern auch verbale Kämpfe, das macht Spaß und das tut gut.
0: Aber du magst das. Du magst ja auch diese Auseinandersetzung. Ich teile ja auch mein Leben mit einem Mann, der die Diskussion, der den Streit jetzt nicht nur herausfordert, sondern auch gerne lebt, der diese Reibung mag in einer Diskussion, wo man auch eine unterschiedliche Meinung haben kann. Aber vielen macht das Angst. Ist das verkümmert bei uns mittlerweile, diese Auseinandersetzungsfähigkeit?
1: Ich wage einmal eine etwas heikle Behauptung und ich bitte, dass man wirklich gut zuhört, weil aus dem Zusammenhang gerissen könnte das sehr, sehr schnell in falsche Ohren oder in den falschen Hals geraten. Ich denke, wir leben in einer verblödeten Gesellschaft. Und verblödet insofern, weil das Wort blöd ja weich bedeutet. Wir sind so verweichlicht und was wir heute wollen, ist behütet sein und überall schauen, dass niemandem etwas geschieht. Und das fängt schon an bei der Sprache. Ich muss so sprechen, dass ich niemand verletzen kann. Aber ob ich verletzt bin wegen einer Äußerung, das bestimme einzig und allein ich. wenn mir jemand Idiot sagt oder noch viel schlimmere Dinge, dann kann ich bestimmen, ob das für mich stimmt oder nicht. Und wenn es nicht stimmt, dann sage ich vielleicht, ja, von deinem Standpunkt aus hast du 100% recht, aber ich habe nicht einen Standpunkt und deshalb bin ich auch froh. Aber du, von deiner Sichtweise, mag das stimmen. Ja.
0: Aber das heißt ja auch, du bist dein eigenes Schutzschild, ob du etwas annimmst als Angriff oder nicht, wenn ich dich richtig verstehe.
1: Aber das lernen wir doch im Boxring, Bärbel. Mhm. Ich lerne doch, mich zu verteidigen.
0: Ganz
1: ich lerne
0: genau.
1: Doch,
0: hoch die Fäuste, René, hoch die Fäuste.
1: Natürlich. Genau, das ist doch meine Aufgabe. Es ist doch nicht deine Aufgabe, dafür zu sorgen, dass ich keins auf die Nase kriege.
0: Ganz genau. Und das würdest du, wenn wir in den Ring steigen. Bis gleich, René.

Dieser Teil des HR3 Sonntagstalks kann vielleicht euer Leben verändern. Oder besser, dieser Teil will vielleicht auch euer Leben verändern. Will euch ein Angebot machen. Weil am Ende entscheiden wir, geben wir die Antworten und übernehmen Verantwortung für uns selbst. So viel habe ich heute schon mitgenommen von meinem heutigen Gast, dem Schweizer Coach und Autor René Schmidt. Was braucht es denn eigentlich, damit

0: wir psychisch gesund sind?
1: Es geht vor allem um drei Dinge, die psychische Gesundheit. Und zwar das Wissen, ich gehöre dazu, dass man sich dazugehörig fühlt. Das hat etwas mit dem Herzen zu tun. Dann ist das Zweite wichtig, dass man weiß und spürt, ich habe einen Wert. Ich habe Achtung vor mich selbst. Ich bin wichtig und ich kann und darf sein. Das ist die Selbstachtung. Das ist eine Frage des Kopfes, die sich immer überlegt, wer bin ich, wie bin ich, bin ich gut, wie ich bin und bin ich in Sicherheit. Und letztendlich geht es um die Bauchenergie, um die Frage, habe ich den Mut und getraue ich mich etwas zu tun, habe ich Selbstvertrauen. Und alle drei Dinge sind überlebenswichtig für eine gesunde Psyche. Wenn man eben den Mut nicht hat, für sich selbst einzustehen, dann wird man krank, dann ärgert man sich und dieser Ärger zerfrisst einen.
0: Aber wenn wir auf die Zahlen der psychisch erkrankten Jugendlichen schauen, wenn wir darauf schauen, wie unsere Gesellschaft Psychiater, Psychologen eindämmt, wenn wir uns die Krankmeldungen anschauen, dann haben wir doch gerade eine Gesellschaft, die am Limit ist, René.
1: Absolut. Und dort ist es ja wichtig, bereits den Kindern beizubringen, Verantwortung zu übernehmen für sich und für eigenes Leben und dabei die anderen nicht zu vergessen. Wir sind viel zu oft auf einem Ego-Trip. Wir vergessen, dass wir mit anderen den Ring beleben und mit anderen unterwegs sind. Und wenn ich mich ausdrücke und ich drücke mich verschiedentlich aus, dann ist es schwierig, dass ich niemanden treffe. Aber es geht darum, dass wenn ich andere treffe, dass die selber die Verantwortung übernehmen und sich eben auch schützen. Und wenn ich irgendetwas sage und jemand fühlt sich betroffen und beleidigt, dann habe ich nicht ich ein Problem, sondern das Gegenüber hat ein Problem. Und dann wäre es gut, er würde auf mich zukommen und sagen, hey, das verletzt mich. Dann würde ich vielleicht fragen, warum.
0: Und trotzdem nehmen wir ja auch immer vieles sehr persönlich. Und dann steht das in diesem Raum, dann tritt man vielleicht verbal zurück. Jetzt hast du gesagt, okay, wir haben diese drei Bereiche. Wir haben den Kopf, wir haben das Herz und wir haben den Bauch. Bevor wir uns dieser Bauchenergie nochmal nähern, warum schreibst du denn in deinem Buch, dass der Kopf oft so überbewertet ist?
1: Weil wir dem Bauch, dem Trieb, dem Antrieb, der Aggression, der Wut keinen Raum geben können, nicht dürfen, weil es überall verboten wird.
0: Aber wir alle kennen das doch. Wir haben Meetings, dann will man das schnell abhaken. Keiner will eigentlich groß den Widerspruch. Trotzdem will man die Menschen haben, die die neuen, die kreativen Ideen vielleicht haben, die wissen, wie wir wirtschaftlich das Ruder rumreißen dürfen. Und trotzdem ist doch der, der widerspricht, der sagt, das können wir doch anders denken. Wie meinst du das? Der nimmt Raum ein, der sprengt vielleicht den Zeitrahmen, der ist unerwünscht, der leistet Widerspruch. Das wird ja im Alltag gar nicht so gerne gesehen.
1: Eben, und deshalb leben wir in einer schwachsinnigen Gesellschaft. Viele Firmen sind völlig falsch geführt, weil genau diese Störenfriede als lästig empfunden werden. Das sind die wichtigsten Menschen. Und dass man sich eben stören lässt, so wie ich gesagt habe, als Schulleiter habe ich mich angreifen lassen. Und wenn ein Schüler letztendlich recht hatte, dann habe ich etwas gelernt und diese Chance will ich mich nie entgehen lassen. Und so viele Vorgesetzte in Firmen, die kultivieren den Konflikt nicht. Das ist ja himmeltraurig. Die Corporate Governance, die schreibt vor, wie man eine Firma führen will. Aber sag mir eine Firma weltweit, die den Konflikt bei ihrer Corporate Governance festgeschrieben hat. Der Konflikt gehört zu unserem Alltag. Wir pflegen ihn, wir trainieren ihn und wir geben ihm bewusst Raum. Ich kenne keine Firma, die das hat, außer diejenigen, die mit mir arbeiten.
0: Und wie wird das gesehen? Weil ich kann mir vorstellen, dass viele dann den Kopf schütteln und sagen, wieso will der denn jetzt einen Konflikt, der René? Das ist doch voll anstrengend.
1: Weil wir nur durch den Konflikt vorwärts kommen. Der Konflikt ist ein Zusammenprall von Meinungen, von Haltungen, von Interessen. Und das ist gut und das ist richtig. Wir haben unterschiedliche Interessen und da geht es darum, dafür zu kämpfen, auf eine faire Art und Weise, was ist die beste Idee. Und wenn wir genau das zulassen, wenn wir Sitzungen haben, wo wir sozusagen das Sparring eröffnen und dann geht es los und dann wird angegriffen und zwar hart, und schonungslos und vor allem auch offen und ehrlich. Und genau das bringt eine Firma weiter, wenn man in der Geschäftsleitung offen und ehrlich und hart miteinander diskutieren kann. Mhm. Und am Schluss, wie beim Boxen, reicht man sich die Hand und man hat Lösungen erarbeitet. Man hat gekämpft für das Beste. Und nicht die Konkurrenz findet eben heraus, was nicht läuft. Jeder Mitarbeiter, der geht und sich von der Konkurrenz anstellen lässt, das ist ein verlorener Mitarbeiter. Und er hätte viel besser von seinem früheren Chef ein offenes Ohr erfahren dürfen.
0: Klare Worte von René Schmidt. Mir wird schon ganz warm, lieber René, weil man dann auch durch die Reibung ja auch das Gegenüber spürt. Sonst sind wir ja alle wie Teflon. Und das finde ich gut, dass
1: absolut.
0: Du das
1: und kennenlernt und lieben lernt, ja, und schätzen lernt.

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2: Hessenwetter für euch. Ja, Leute, was soll ich euch sagen? Es ist heiß. Heiß, heißer am heißesten. 28 bis 34 Grad heute. Es gibt keine neue Info, außer dass die Sonne scheint. Und das den ganzen Tag. Auch morgen hat die Sonne irgendwie nicht frei und sagt, ja, ich schenke euch nochmal 28 bis 35 Grad. Wenn ihr auf Regen wartet, Leute, müsst ihr leider noch ein bisschen warten. Da ist momentan leider nichts in Sicht. So, damit ihr gut ankommt, jetzt das Neueste aus dem hr3-Verkehrszentrum. Schauen wir mal auf die A5 Frankfurt Richtung Kassel. Zwischen Nordwestkreuz Frankfurt und Bad Homburger Kreuz 4 Kilometer stockender Verkehr wegen einer Baustelle auf den beiden rechten Fahrstreifen. Was wird dort gemacht? Richtig, die Spurrillen beseitigt. Die A7 Fulda Richtung Würzburg zwischen Raststätte Ulrichshausen West und Bad Brückenau-Volkers. Da haben wir 4 Kilometer Stau. Und Vorsicht, die Meldung ist neu reingekommen, die B3 Göttingen-Kassel zwischen Wilhelmshausen und Warnhausen, da sind Personen auf der Fahrbahn. Nicht gut, Leute, da müsst ihr mal sofort runter. Für alle, die sich heute Morgen schon über das perfekte Sonntagsei vielleicht gestritten haben oder über die Pläne für diesen Hochsommersonntag, bei mir im Talk hört ihr heute einen Mann, der sagt, hey, Streit mit meiner Frau, das sind die wichtigsten Momente, die wir als Paar haben. Ernsthaft, René Schmidt?
3: Ja, ich streite mich zum Beispiel sehr gerne mit meiner Frau und ich bin der Meinung, wir haben eine sehr, sehr gut entwickelte Streitkultur entwickelt. Das wäre ja eben auch etwas ganz Wichtiges. Ich habe zuvor gesagt, die Schule in der Schweiz, die in der Schulordnung stehen hat, die Schulordnung dient dazu, dass Konflikte vermieden werden. Die Schulordnung sollte so geformt und geschrieben und gestaltet sein, dass eben Konflikte stattfinden können und dürfen und auch sollen, weil man in der Schule das Leben lernt und die Konflikte gehören zum Leben wie das Gewitter zum Wetter.
2: Genau, es bringt nichts, sie wegzureden oder unter den Teppich zu kehren. Um Streiten geht's in dieser Stunde. Es geht auch um Aggression. Es geht darum, sich selbst gut kennenzulernen und vielleicht neue Wege zu gehen. Und mit wem bespreche ich das alles? Mit dem Coach und Autor des Buches Balance, unterwegs zur inneren Mitte, mit René Schmidt.
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2: So, und jetzt habe ich noch die Imagine Dragons für euch. Whatever it takes. Genießt den Song und dann bin ich wieder im Talk mit René. Bis gleich.
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0: Bin ich mit. Du bist Coach. Du hast ein Buch geschrieben über unsere innere Balance und wie wir sie finden. Und du sagst, das kann nicht funktionieren, wenn wir das streiten. Die Wut, die Aggression, die Reibung, das verbale Sparring unterdrücken. Und gleichzeitig hast du auch gesagt, ich habe es vorhin schon kurz angesprochen, hey, so ein Streit auch im privaten Rahmen. Wir haben jetzt auf Schule geschaut, wir haben auf Wirtschaft geschaut, mit dem wertvollsten Menschen, den ich habe, meiner Frau, meinen Kindern, meinen Geschwistern. Das liebe ich. Das sind schöne Momente, die wir teilen. Warum ist Streit auch im Privaten wichtig?
1: Wenn ich mich mit meiner Frau streite, dann weiß ich, dass ich mich öffnen darf, dass ich meine Gefühle mitteilen darf. Ich kämpfe für mich, ich sorge für mich. Und wenn das meine Frau auch tut, dann bin ich glücklich. Weil ich weiß, dass sie nichts anderes tut, als eben glücklich zu werden. Und das ist nicht immer zu meinen Lasten, aber wir lernen voneinander. Wie viele Familien gibt es, die eine Streitkultur haben? Frag einmal in einer Firma, habt ihr eine Streitkultur und wie sieht sie aus? Da macht man sich überhaupt keine Gedanken. Also etwas Dümmeres kann ich mir gar nicht vorstellen.
0: Aber dann hat das Streiten oder Wut und Aggression rauslassen in einem geordneten Rahmen, wir haben schon gesagt, nicht von hinten angreifen, nicht unter die Gürtellinie, dann hat es doch ein Imageproblem.
1: Natürlich, das ist ja das Problem, das Agredere auf Lateinisch heißt hinzuschreiten. Wenn ich doch etwas verändern will, wenn ich doch möchte, dass beispielsweise in einer Kantine weniger Fleisch konsumiert wird, jetzt einfach so ein Beispiel, dann kann ich angreifen, dann kann ich etwas tun, aber ich kann und darf und soll bitte auch mit Widerstand rechnen und dann streitet man um die beste Lösung.
0: Dann wachsen und wir, dann verändern wir uns, dann kommen
1: dann
0: wir zu einer Lösung.
1: Genau, und wir verlieren einander nicht. Immer dann, wenn wir Menschen verletzen, dann fühlen sie sich abgehängt. Und das Wort zuletzt und verletzt, das ist nicht einfach zufälligerweise so gleich. Denn alle Menschen, die sich abgehängt fühlen, die sich verletzt fühlen, die fühlen sich eben am Schluss der ganzen Kette und die gilt es wieder zu gewinnen, wieder in die Mitte zu holen und nicht Menschen verletzen.
0: Okay, also will man ja eigentlich das, was bei uns das Image der Negativität hat, also eine aggressive Energie, eine wutvolle Energie, könnte man die zähmen und positiv nutzen.
1: Das
0: damit
1: kann man
0: dann, so wie du gesagt hast, du ja auch willst, dass dein Gegner in einer Trainingsstunde mit dir stärker rausgeht aus dem Ring.
1: Unbedingt.
0: Dass er gewachsen ist, dass er sich selber besser kennenlernt. Lernen wir uns denn in der Reibung, im Streit selbst auch besser kennen?
2: Lieben, ich muss mal kurz unterbrechen, denn auf der A3 Köln-Würzburg zwischen Frankfurt Flughafen Offenbacher Kreuz kommt Ihnen ein Fahrzeug entgegen. Bitte in beiden Richtungen äußerst vorsichtig fahren und nicht überholen. Vorsicht auf der A3 Köln-Würzburg.
1: Natürlich, Kinder, die aggressiv sind, die lernen sich kennen, die lernen das Gegenüber kennen und die lernen etwas vom Wichtigsten, sich zu beherrschen, ihre Kraft zu richten. Und wenn man das alles eindämmen will, dann funktioniert es nicht. Ich hatte einmal ein Kinderheim, das hat sich bei mir gemeldet, weil sie einen Jugendlichen hatten, der hatte ein Aggressionsproblem und sie fragten mich, ja, ich sei ihnen empfohlen worden, ob ich auch ein Anti-Aggressionstraining gebe. Und ich habe gesagt, sicher nicht, bei mir gibt es nur Aggressionstraining.
0: Und wie geht's dem Jungen?
1: Der hat sich gewandelt, der beginnt in diesem Sommer eine Ausbildung. Und das ist für mich die schönste Geschichte, die ich je erlebt habe. Die habe ich auch in meinem Buch geschrieben. Das hat mich so berührt, was ich mit diesem Jungen erlebt habe, wie er verunsichert mit mir in den Ring gestiegen ist. Und ich habe ihn gefragt, wer ist für dich verantwortlich? Und er wollte so auf mich zeigen. Und ich sagte, nein, du bist für dich selbst verantwortlich.
0: Ein Jungen, der in einem Kinderheim groß wird, ne? Das ist ja nochmal eine besondere Situation.
1: Dieser Jüngling ist aufgewachsen ohne Eltern und hat als erstes in seinem Leben einen kalten Entzug gemacht. Man kann sich vorstellen, mit wie viel Kummer und Leid der auch aufgewachsen ist. Und der hatte seine Energie und seine Kraft dann durch das Boxtraining mit mir und das Arbeiten mit mir so in den Griff gekriegt. Das ist eine wahre Freude.
0: Und man hört es auch jetzt über die, du besitzt ja in Bern, dass dich das noch berührt. Also eigentlich haben ja Menschen erstmal Probleme, wenn sie gar nicht gelernt haben, mit dieser Bauchenergie, dieses kraftvolle, auch wütende umzugehen. Dass wir ihr einfach mehr vertrauen müssen. Das höre ich raus auch aus deinem Plädoyer.
1: Ja, und vor allem eben riskieren, dass wir getroffen werden. Wir werden immer wieder getroffen und wir sind für unseren Schmerz selbst verantwortlich. Und ich glaube, das Schlimmste, was wir in unserer Gesellschaft haben, dass wir unseren Schmerz immer weitergeben. Ja, wir machen andere verantwortlich für den Schmerz.
0: Also dann reden wir gleich nochmal über Verantwortung. Okay, René, bis gleich.

0: Euer Sonntagstalk von HR3. Heute mit einem Mann, der Coach ist, der Autor ist, der Führungskräfte in den Boxring einlädt und sagt, hey, gib mir 2 Minuten und ich weiß, was du für ein Mensch bist. Trittst du nach unten oder übernimmst du Verantwortung für dich? Heute ist das Wort in unserem Gespräch häufiger gefallen, das Wort Verantwortung, die man nicht weiterschiebt, die man nicht wegdrückt, sondern indem man sagt, für meine Zukunft kann ich nichts wegschieben und nicht die anderen sind schuld. Ich übernehme Verantwortung für meine Lebensentscheidung. Warum fällt das so vielen schwer, René?
1: Weil wir das eigentlich nicht gelernt haben und weil auch die Schule nicht dafür eingerichtet ist, in vielen Orten Verantwortung zu nehmen für sich selbst. Verantwortung führt zu Freiheit. Es gibt so ein schönes Wort. Freiheit heißt Verantwortung. Deshalb

0: fürchten sich wahrscheinlich so viele eben vor der Freiheit, weil sie müssen Verantwortung übernehmen.
1: Viele hören uns vielleicht zu und sagen, oh Mann, René, du machst ja das, was du liebst, du bist durch ein Leben gegangen, aber Verantwortung ist so unfassbar anstrengend. Fair streiten, empathisches Feedback geben ist anstrengend. Was antwortest du denen?
0: Ja, Verantwortung übernehmen ist anstrengend und oft auch schmerzhaft. Aber durch diesen Schmerz lernt man eben. Und es geht immer darum, für mich anderen Menschen gegenüber fair, rücksichtsvoll und wohlwollend zu sein. Wie kann ich anderen Menschen wohlwollend sein bei dem, was ich für mich verantworte, was ich will? Und wenn ich mit anderen Menschen zusammen bin, die auch fähig sind, nach der Sparring-Methode zu leben, dann weiß ich, dass sie für sich sorgen, dass die für sich kämpfen und dass sie das Beste versuchen, für sich herauszuholen und mich dabei nicht vergessen. Hm. Das ist doch das Schönste.
1: Ist das die Zusammenfassung für die Sparring-Methode oder würdest du noch andere Worte dafür finden wollen?
0: Ich glaube, das ist schon die Zusammenfassung. Meine Sparring-Methode hat 5 Grundsätze. Der erste Grundsatz lautet eben Verantwortung übernehmen. Wenn ich einen in die Fresse kriege, ich sag's jetzt, wie es ist, dann bin ich dafür verantwortlich, wie ich reagiere. Wenn mir das auf der Straße geschieht, dann habe ich schon die Verantwortung viel früher nicht übernommen, weil ich habe mich vielleicht an einem Ort aufgehalten, wo ich hätte wissen müssen, dass ich vielleicht getroffen werde. Meine Verantwortung ist dort, gar nicht hinzugehen. Und der zweite Grundsatz lautet Selbstreflexion. Warum habe ich einen in die Fresse gekriegt? Mhm. Der dritte Grundsatz lautet Selbstvertrauen. Vertrauen haben in sich, wieder aufzustehen und zu wissen, hey, ich krieg's hin. Und der vierte Grundsatz ist einer der wichtigsten, das ist Selbstachtung. Dass wenn ich mich wehre, wenn ich für mich kämpfe, dass ich es auf eine achtungsvolle Art und Weise tue. Mhm. Und letztendlich der fünfte Grundsatz, die Selbststeuerung. Wenn ich Achtung habe, dann gehe ich nicht nur mit mir achtungsvoll und verantwortungsvoll um, sondern eben auch mit anderen Menschen. Und derjenige, der für mich das größte Vorbild ist hier, das ist Dietrich Bonhoeffer. Mhm. Und Dietrich Bonhoeffer soll gesagt haben, ihr könnt alles mit mir tun, ihr könnt mich foltern, ihr könnt mich töten, aber ihr könnt nicht mich zwingen, euch zu hassen. Wenn man so mit anderen Menschen umgeht und trotzdem für sich kämpft und den Glauben an sich nicht verliert, wie Dietrich Bonhoeffer, dann ändert sich viel auf dieser Welt, aber keinen Hass.
1: Lieber René Schmidt, dieser Sonntagstalk war ein ganz besonderer und das Gespräch mit dir auch eins, was mit mir sicherlich noch lange nachklingen wird. Das wird bei unseren Hörer und Hörerinnen auch hoffentlich so sein. Und wir hoffen natürlich, dass ihr Lust habt, in das Buch einzutauchen, Balance unterwegs zur inneren Mitte. Ich danke dir für deine Zeit. Pass gut auf dich auf, sorge gut für dich und Grüße in die Schweiz.
0: Vielen herzlichen Dank.

Rockstar. So, Kate Manzig übernimmt jetzt hier. Die ist von ihren Eltern gepampt worden und ich glaube auch eingecremt, bekocht worden. Die ist einfach sowas von ready für euch und gut drauf. Viel Spaß mit Kate. Ich wünsche euch eine tolle Woche. Bärbel Schäfer.

0: Vertigo, Vertigo. Aber es gibt jetzt auch Nachrichten, Nachrichten mit Christoph Haas. Es ist 12 Uhr.
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2: Beim Unterhaltsvorschuss für Alleinerziehende sind die Kosten für den Staat in den letzten Jahren deutlich gestiegen. Bundesfamilienministerin Prien plant deshalb höhere Strafen für Zahlungsverweigerer. Außerdem soll der staatliche Vorschuss gekürzt werden. Aus der Nachrichtenredaktion Jana Schwarzer.
3: Alleinerziehende sollen den Unterhaltsvorschuss künftig nicht mehr bis zum 18. Geburtstag des Kindes bekommen, sondern nur noch bis zum 15. Geburtstag. Der Vorschuss wird gezahlt, wenn nach einer Trennung der andere Elternteil keinen Unterhalt zahlt. Die Leistung hat sich laut Prien zu einem der größten Kostenfaktoren für die Kommunen entwickelt. Deshalb sollen auch säumige Zahler strenger verfolgt und bestraft werden. Meistens handelt es sich dabei um die Väter. Es soll möglich werden, dass ihnen der Führerschein entzogen werden kann.
2: Der Iran hat heute Morgen 5 arabische Staaten mit Raketen und Drohnen beschossen. Damit reagierten die Iraner auf Angriffe der USA in der Nacht. ARD-Korrespondent Moritz Behrendt.
4: In Katar berichtete das Innenministerium, dass 3 Menschen durch herabfallende Trümmerteile verletzt worden seien, unter ihnen ein Kind. Angriffe wurden auch aus Jordanien, Bahrain, Kuwait und Oman gemeldet. Im Oman griff der Iran Ziele in der Exklave Musandam an, direkt an der Straße von Hormus. Die Führung in Teheran erklärte in der Nacht die Wasserstraße für geschlossen. Zuvor hatte die iranische Marine ein Schiff beschossen, das versucht hatte, in der Nähe der omanischen Küste durch die Straße von Hormus zu fahren.
2: Bundesverkehrsminister Schnieder hat die Deutsche Bahn aufgerufen, auch interne Abläufe zu prüfen, um pünktlicher zu werden. Schnieder sagte, da spielten nicht nur Investitionen in die Infrastruktur eine Rolle, sondern auch, wie man sich selbst organisatorisch aufstellt. Vom Bund fließen in den nächsten Jahren Milliardensummen in das teils marode Schienennetz. Im Rhein-Main-Gebiet wird heute eine wichtige Autobahnbrücke wieder freigegeben, die Mainbrücke Hochheim auf der A671. Die Sperrung soll um 22 Uhr aufgehoben werden. HR-Reporterin Andrea Bonhagen.
5: Die Autobahn GmbH ermöglicht damit Bauarbeiten der Bahn und von Hessenmobil an anderen Brücken in der Umgebung. Die Hochheimer Brücke ist dafür Ausweichstrecke. Nach einer Woche wird dann auf der A671 wieder eine Spur pro Richtung gesperrt. Die Arbeiten dort sollen bis Herbst dauern. Im März war Rost unterm Asphalt entdeckt worden und zehntausende Autos und Laster mussten sich andere Wege suchen.
2: Bei der Fußball-WM stehen die Halbfinalspiele fest. Schon klar war, dass übermorgen Spanien und Frankreich gegeneinander spielen. Am Mittwoch treffen dann England und Argentinien aufeinander. Aus dem ARD-WM-Team Hendrik Lückhoff.
6: Als letztes Team sicherte sich Argentinien das Ticket fürs Halbfinale. Wie schon in den beiden Runden zuvor kam der Titelverteidiger nur nach großem Kampf weiter. Erst in der Verlängerung und in Überzahl gelang der 3:1-Sieg gegen die Schweiz. Trainer Scaloni sprach hinterher auch von Glück. Im Halbfinale wartet England. Auch die Three Lions hatten gegen Norwegen große Mühe. Nach dem 2:1-Sieg nach Verlängerung redete sich Trainer Thomas Tuchel in Rage und warf seinem Team unter anderem vor, schlampig gespielt zu haben.
2: Das waren die Nachrichten.
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8: Wunderschönen Sonntagmittag euch, Leute. Na, hoffentlich kommt ihr mit der Hitze ganz gut klar. Anders als meine Balkonpflanzen. Ich hatte mir ja vorgenommen, dieses Jahr kriege ich das hin, dass die nicht direkt nach ein paar Wochen Sommer und Sonne eingehen. Ich glaube, ihr könnt euch denken, wer am Montag nochmal losziehen muss, um neue Pflänzchen zu holen. Naja, vielleicht klappt es ja diesmal. Wettermäßig sollte ich dann vielleicht doch noch eine Woche damit warten, weil es bleibt heiß bei uns zu Hause in Hessen. Heute wieder über 30 Grad, viel Sonne, nur so ein paar Mini-Quellwolken unterwegs. Ähnlich starten wir in die neue Woche am Montag. Sonnig, sonnig, sonnig, sonnig, nur ein paar lockere Wolken und knallheiß, 35 Grad maximal. Damit ihr gut ankommt, jetzt das Neueste aus dem hr3-Verkehrszentrum. Vorsichtig auf der A3 Köln Richtung Frankfurt. Zwischen Niedernhausen und Wiesbadener Kreuz haben wir eine ungesicherte Unfallstelle auf der linken Spur. Dann die A3 Köln-Würzburg. Entwarnung, die Gefahr durch das entgegenkommende Fahrzeug besteht.

0: Temperaturen passen so gut zu diesem Sound. Madonna, La Isla Bonita in HR3. Und wir Hessen haben ihn hier schon sowas von ins Herz geschlossen. Und er uns jetzt auch, Alex Warren. Also mit diesem Hit hat er uns sowas von überzeugt. Und vor kurzem war er hier und hat ein Konzert gegeben. Und dabei ist was Ungewöhnliches passiert. Wir, also das Publikum, haben die Handylichter rausgeholt und geschwenkt. Aber nicht zur Seite wie gewohnt, sondern von oben nach unten. Also im Takt zu seinem neuen Hit Passenger. Und das hat einen Trend ausgelöst. Jetzt machen das alle Fans auf der ganzen Welt bei jedem seiner Konzerte so. Das hat er in einem Interview in England erzählt. Er hat aber nicht vergessen, wer damit angefangen hat. Wir in Frankfurt.
1: In Frankfurt, Germany. Dude, it was so cool. When they did it, I was like, holy cow. And somehow they picked it up and now every single show they do it. And it's so mind-blowing. We played in Antwerp, which was 19,000 people. And seeing 19,000 people do that, we're in an arena, so there's sound bouncing everywhere. And somehow everyone's keeping the time.
0: Also wir hören so richtig seine Begeisterung raus. Ne? Und was ich am liebsten mag, ist ja, holy cow, heilige Kuh. Wenn 19.000 Menschen das in der Arena machen, im Takt, das ist unglaublich. Es ist, ja, unvergesslich. Alex Warren in HR3. Jetzt mit seinem neuen Hit, der geht auch ordentlich nach vorne, zu dem wir in Hessen einfach mal einen Trend losgetreten haben. Ja, für immer halt. Passenger in HR3. Schönes Wochenende.

verbreitet einfach so ein gutes, positives Gefühl an diesem heißen Wochenende. Alex Warren in HR3. Und gleich. Starker Sound zum Entspannen. Bastel spiele ich euch. Und dazu geht's ordentlich nach vorne mit Loreen. Euphoria. Echte Abwechslung. 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
3: Ein wunderschön heißes Sommerwochenende zu Hause in Hessen, ihr Lieben. Hoffentlich haltet ihr euch schön kühl, habt was Hübsches geplant oder gönnt euch einfach eine richtig dicke Portion Entspannung, durchatmen, Hängematte im Kopf oder am Körper. Ganz wie es euch passt. Heute mal wieder super heiß. Ne? Bis zu 34 Grad haben wir heute maximal drin. Und das ändert sich jetzt auch nicht wirklich zum Start in die neue Woche. Der Montag geht ähnlich hot los, oft sonnig. Besonders ab dem Mittag so ein paar lockere Wölkchen. Eher trocken bei ähnlichen Temperaturen wie heute. Damit ihr gut ankommt, jetzt das Neueste aus dem HR3-Verkehrszentrum. Da haben wir die A3 Frankfurt-Köln zwischen Kelsterbach und Raunheim. 4 Kilometer Stau nach einem Unfall im Baustellenbereich. Im weiteren Verlauf zwischen Raunheim und Wiesbadener Kreuz 2 Kilometer Stau. A5 Frankfurt-Kassel zwischen Nordwestkreuz Frankfurt und Bad Homburger Kreuz. 4 Kilometer Stop and Go. Und die A7 Würzburg-Fulda zwischen Bad Brückenau-Wildflecken und Bad Brückenau-Volkers. 2 Kilometer Stau. Ähnlich auf der A7 Fulda-Würzburg zwischen der Raststätte Utrichshausen-West und Bad Brückenau-Volkers. 4 Kilometer Stau.
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0: Wunderschön chilliger Sound fürs Wochenende von Harry Styles, H3 hier, hi.
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6: Unsere Nerven liegen blank.
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3: Celine und ich traden in Bitcoins.
2: Und da kennen wir natürlich auch Paragraph 22 des Einkommensteuergesetzes und so.
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6: Essen ist im Kühlschrank.
7: Tschüss, bis übermorgen.
6: Ach ja, unsere Handys sind aus.
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schön sanfter Sound von Snow Patrol in HR3. Habt ein tolles Wochenende. Sonne scheint, Temperaturen knallen und der Sound passt auch dazu in HR3. Mit Super High und Nika. Baby.

0: 14 Uhr jetzt die Nachrichten mit Christoph Haas.
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2: Beim Unterhaltsvorschuss für Alleinerziehende sind die Kosten für den Staat in den letzten Jahren deutlich gestiegen. Bundesfamilienministerin Prien plant deshalb höhere Strafen für Zahlungsverweigerer. Außerdem soll der staatliche Vorschuss gekürzt werden. Aus der Nachrichtenredaktion Jana Schwarzer.
3: Alleinerziehende sollen den Unterhaltsvorschuss künftig nicht mehr bis zum 18. Geburtstag des Kindes bekommen, sondern nur noch bis zum 15. Geburtstag. Der Vorschuss wird gezahlt, wenn nach einer Trennung der andere Elternteil keinen Unterhalt zahlt. Die Leistung hat sich laut Prien zu einem der größten Kostenfaktoren für die Kommunen entwickelt. Deshalb sollen auch säumige Zahler strenger verfolgt und bestraft werden. Meistens handelt es sich dabei um die Väter. Es soll möglich werden, dass ihnen der Führerschein entzogen werden kann.
2: Der Iran hat heute Morgen 5 arabische Staaten mit Raketen und Drohnen beschossen. Damit reagierten die Iraner auf Angriffe der USA in der Nacht. ARD-Korrespondent Moritz Behrendt.
4: In Katar berichtete das Innenministerium, dass 3 Menschen durch herabfallende Trümmerteile verletzt worden seien, unter ihnen ein Kind. Angriffe wurden auch aus Jordanien, Bahrain, Kuwait und Oman gemeldet. Im Oman griff der Iran Ziele in der Exklave Musandam an, direkt an der Straße von Hormus. Die Führung in Teheran erklärte in der Nacht die Wasserstraße für geschlossen. Zuvor hatte die iranische Marine ein Schiff beschossen, das versucht hatte, in der Nähe der omanischen Küste durch die Straße von Hormus zu fahren.
2: In Hitzephasen steigt der Wasserverbrauch. Deshalb fordern die Versorger, gegenzusteuern. Der Verband kommunaler Unternehmen will, dass überall in Deutschland ein Register geführt wird, das zeigt, wer wo wie viel Wasser nutzt. Vom Deutschen Landkreistag heißt es, private Pools sollten hinterfragt werden, weil die sehr viel Wasser verbrauchen. Präsident Brötel hat der Neuen Osnabrücker Zeitung aber gesagt, man setze zuallererst auf die Vernunft der Menschen, bevor man Verbote verhänge. Ungewöhnlicher Unfall auf der A3 zwischen Frankfurt und Offenbach. Dabei ist letzte Nacht ein Anhänger beschädigt worden, der lebende Fische geladen hatte. HR-Reporterin Conny Bestedt.
5: Ein 42-Jähriger ist mit seinem Sprinter mit Anhänger Richtung Würzburg unterwegs. Eine 25 Jahre alte Frau fährt mit ihrem Auto um kurz nach 2 auf den Laster. Das Auto schleudert und überschlägt sich. Sie und ihr Beifahrer verletzen sich dabei leicht. Der Anhänger am Laster geht durch den Aufprall kaputt. Die darin geladenen Fische landen auf der Straße. Aus einer Plane bauen die angerückten Feuerwehrleute eine Art Pool für die Fische. Die Autobahn war Richtung Würzburg ungefähr 1,5 Stunden gesperrt.
2: Seit Monaten müssen Autofahrer rund um Wiesbaden und Mainz Umwege nehmen, weil die Mainbrücke Hochheim auf der A671 gesperrt ist. Heute Abend um 22 Uhr soll sie wieder geöffnet werden. Eine Woche lang geht es in beide Richtungen zweispurig voran. Danach sollen die Bauarbeiten an der maroden Brücke weitergehen. Sie muss dann aber nicht mehr komplett gesperrt werden. Eine Spur in jede Richtung bleibt frei, so die Autobahn GmbH. Das waren die Nachrichten.
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7: Wunderschönen Sonntagnachmittag euch. Leute, genießt das Wetter. Es ist knallheiß bei uns zu Hause in Hessen. Deswegen haltet euch schön kühl. Die knapp 34 Grad, die wir fast haben, schreien ja wirklich danach, sich ein leckeres Eis zu gönnen oder ins Freibad zu gehen. Wird sich jetzt auch nicht wirklich ändern in den nächsten Tagen. Heute Nacht geht es erstmal runter, aber auch da merken wir es stellenweise, bleibt es etwas wärmer bei Tiefstwerten zwischen 11 und 20 Grad. Morgen dann am Montag sehr sonnig, ähnlich heiß wie heute mit bis zu 35 Grad. Damit ihr gut ankommt, jetzt das Neueste aus dem HR3-Verkehrszentrum. Vorsichtig auf der A3 Köln-Frankfurt. Zwischen Wiesbadener Kreuz und Raunheim, da liegen Reifenteile auf der Fahrbahn. Dann vorsichtig auch auf der A66 Wiesbaden-Frankfurt in der Abfahrt Frankfurt-Ludwig-Landmann-Straße. Ein defektes Auto auf dem Verzögerungsstreifen. A5 Karlsruhe-Heidelberg zwischen Kronau und Waldorf-Wiesloch 6 Kilometer Stau. A5 Frankfurt-Kassel zwischen Nordwestkreuz Frankfurt und Bad Schomburger Kreuz 4 Kilometer Stop-and-Go wegen einer Baustelle auf den beiden rechten Spuren. A7 Würzburg-Fulda zwischen Bad Brückenau-Wildflecken und Bad Brückenau-Volkers 2 Kilometer Stau. Und die A7 habe ich noch. Fulda-Würzburg zwischen der Raststätte Utrichshausen-West und Bad Brückenau-Volkers 4 Kilometer Stau. So sieht es momentan aus auf unseren Straßen. Allen, die unterwegs sind, eine gute Fahrt. Und falls ihr eine Abkühlung braucht, da sprechen wir gleich drüber. Der kühlste Ort in Hessen, wo das ist, direkt nach Ed Sheeran, Melissa Etheridge und Hurts.

0: Ed Sheeran in HR3 für euren heißen Sonntag. Kühlster Ort momentan zu Hause in Hessen? Das Kino. Und nicht nur zum Entfliehen vor der Hitze, es kommt ein Kultfilm zurück.
1: Ich habe schon immer davon geträumt.
2: Zeit ist um, ich muss los.
3: Maui, du hast das Herz von Tefiti gestohlen und die ganze Welt verflucht. Wenn du es zurückbringst, bist du für alle ein Held.
0: Na, wer hat's erkannt? Vaiana, vor 10 Jahren ein Mega-Erfolg als Animationsfilm. Ja, und weil das so gut funktioniert hat, gibt's den jetzt halt eben in echt, also als Echt-Verfilmung mit echten Schauspielern. Die Story ist und bleibt eigentlich 1:1, genauso wie wir sie kennen. Halbgott Maui klaut das Herz von Göttin Tefiti. Die Welt wird dunkel und Vaiana muss sie retten. Unsere HR3-Kinofrau Shadia Omar hat ihn sich schon mal reingezogen. Was sagst du?
4: Ich hatte irre viel Spaß. Dwayne Johnson, Halbgott Maui, ist einfach der Beste. Es gibt eine Riesenkrabbe, die Glitzer liebt und eine Horde Ozeanpiraten. Das sind so kleine Wesen mit Kokosnussschalen auf dem Kopf. Ich mochte den Humor, die digitalen Tricks und ich mag einfach Dwayne Johnson.
0: Ja, wer nicht? Wer mag Dwayne The Rock Johnson nicht? Auch wenn der Film schon ab 6 Jahren freigegeben ist, Shadi sagt, lieber erst ab 10 mit den Kids reingehen oder halt auch ab 18, ab 25, ab 30 aufwärts so. Es geht schon. Macht euch einen wunderschönen Kinoabend und habt vor allem ein ganz entspanntes Wochenende mit uns in HR3.

So wunderschön sanft, Melanie C. in HR3. Genießt euer Wochenende. Den perfekten Sonnenchill-Sound gibt's hier in HR3. Klingon und Jubal.

0: Lieblingsort ist der Bergpark Wilhelmshöhe. Einfach toll, die schönen Wege, die tollen Kleinigkeiten, die man so entdecken kann. Alte Bäume, ne, die richtig stattlich da stehen. Und das Schloss und die Galerie und die Wasserspiele und der Blick auf Herkules.
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6: Schönen Sonntagmittag euch. Haltet euch schön kühl, wenn ihr unterwegs seid. Lecker Eis essen ist auf alle Fälle eine sehr gute Idee bei den Temperaturen. Ist wieder knallerheiß bei uns zu Hause in Hessen. Und das ändert sich jetzt auch nicht wirklich so schnell. Auch heute Nacht bleibt es temperaturentechnisch doch stellenweise recht weit oben. Tiefstwerte zwischen 11 und 20 Grad. Und morgen gibt es von dem Ganzen nochmal eine Wiederholung. Am Montag sehr sonnig, nur ein paar lockere Wolken bei 35 Grad maximal. Damit ihr gut ankommt, jetzt das Neueste aus dem HR3-Verkehrszentrum. Vorsichtig auf der A5 Darmstadt Richtung Frankfurt zwischen Langenmefelden und Zeppelinheim liegen Fahrzeugteile auf der Fahrbahn. 5 Kilometer Stau auf der A5 Karlsruhe-Heidelberg zwischen Kronau und Waldorf-Wiesloch. Dann die A5 Frankfurt-Kassel zwischen Nordwestkreuz Frankfurt und Bad Homburger Kreuz. 4 Kilometer stockend wegen der Baustelle auf den beiden rechten Spuren. Und die A5 Kassel-Frankfurt zwischen Ohmtal-Dreieck und Homberg-Ohm 2 Kilometer Stau. A7 Würzburg-Fulda zwischen Bad Brückenau-Wildflecken und Bad Brückenau-Volkers 2 Kilometer Stau. Und auf der A7 Fulda-Würzburg zwischen der Raststätte Utrichshausen-West und Bad Brückenau-Volkers sind es 4 Kilometer Stau. Kommt gut an.
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0: R.E.M. für euren Sonntag in HR3. Leute, ihr genießt hoffentlich euren Sommer zu Hause in Hessen mit Grillen, Familienzeit, Badesee, coolen Events und Festivals. Ein ganz besonderes stellen wir euch jetzt vor. Das Golden Leaves Festival in Darmstadt. Das wird von einem gemeinnützigen Verein organisiert, von ganz vielen Ehrenamtlern, die das auf die Beine stellen. Saskia van Aert ist eine davon.
1: Das Golden Leaves ist ein kleines, unabhängiges Boutique-Festival, das wir seit 2012 mit ganz, ganz viel Herzblut in Darmstadt veranstalten. Und uns geht es darum, besonderen Künstlerinnen einen Ort zu bieten, wo man sie entdecken kann. Dabei natürlich auch ein Line-up mit Haltung zu kuratieren und einfach einen Ort zu schaffen, an dem Musik wirklich erlebt werden kann. Und so ist ja auch unser Motto, Spread Love for Great Music.
0: Konkret heißt das, Acts, die bei vielen Festivals tendenziell ein bisschen zu kurz kommen, bilden hier den Kern vom Line-up. Frauen, Transgender oder zum Beispiel non-binäre Personen und das bei gerechter Bezahlung und einem schönen, runden Programm.
1: Wer dieses Jahr kommt, kann sich auf internationale und nationale Acts freuen, wie Agnes Ogle, Holly Humberstone, Nuga Iris oder Mine. Wir haben wieder ein ganz, ganz liebevoll gestaltetes Festivalgelände direkt am See. Wir haben außergewöhnliche Foodstände. Ja, uns ist wichtig, dass die Menschen sich bei uns wohlfühlen und ja, mit neuen musikalischen Entdeckungen und ganz vielen schönen Erinnerungen von einem Tag im Spätsommer nach Hause gehen.
0: Mega gut, oder? Im August ist das Golden Leaves Festival in Darmstadt am Steinbrücker Teich und eine Dame, die da auch abräumen wird, ist Holly Humberstone. Zu Recht hört er jetzt in HR3 mit To Love Somebody. Habt einen wunderschönen Sonntagnachmittag.

0: Holly Humberstone für euren Sonntag in HR3. Und gleich gibt's ordentlich Energie von Dua Lipa.
1: Kriegt er gleich von mir. Und dazu so ein Hit, der so schön leicht ist und so gut zu über 30 Grad passt. Uncle Cracker. Echte Abwechslung eben.

0: Dua Lipa für euren Sonntag in HR3. Leute, genießt euer wunderschön heißes Sommerwochenende. Und falls ihr mal ein bisschen eine Alternative zum Schwimmbad und zu irgendwelchen Weinfesten sucht, gibt's eine ziemlich coole Sache in Fulda gerade. Ein Pop-Up-Biergarten in einer etwas anderen Location. Direkt neben der Christuskirche in der Innenstadt. Und da gibt's auch noch eine wirklich, wirklich schöne Aktion, mit der alle Menschen, also wirklich alle Menschen da, ein sehr schönes Wochenende gemeinsam haben können.
1: Wenn man an die Bar kommt und sagt, oh, ich habe

0: vielleicht die eine oder andere Münze mehr in der Hosentasche. Kann man ein Getränk für jemand anderen mitkaufen oder eben auch am Essensstand, man kauft ein Essen mehr, dann kriegt man so ein kleines Zettelchen und hängt es da hinten an unsere Wand. Und jeder, der vielleicht sagt, ich komme gerade vorbei und habe vielleicht kein Geld dabei oder kann mir das ohnehin nicht leisten, der nimmt sich da einfach was weg und kann sich einladen lassen. Und so sind alle hier gut willkommen und wir teilen miteinander.
1: Was ist das bitte für eine schöne Aktion? Oder ich finde das so wundervoll. Also eine tolle Idee, die da rund um Pfarrerin Jana Koch-Zeissig entstanden ist. Nächstenliebe im Biergarten. Die gibt es noch bis Mitte August. Also Sommer für alle. Und geteilte Sommerfreude ist doch immer noch die schönste Sommerfreude.

0: 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Jetzt die Nachrichten mit Katja Irle.
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2: Beim Unterhaltsvorschuss für Alleinerziehende sind die Kosten für den Staat in den letzten Jahren deutlich gestiegen. Bundesfamilienministerin Prien plant deshalb höhere Strafen für Zahlungsverweigerer. Außerdem soll der staatliche Vorschuss gekürzt werden. Aus der Nachrichtenredaktion Jana Schwarzer.
3: Alleinerziehende sollen den Unterhaltsvorschuss künftig nicht mehr bis zum 18. Geburtstag des Kindes bekommen, sondern nur noch bis zum 15. Geburtstag. Der Vorschuss wird gezahlt, wenn nach einer Trennung der andere Elternteil keinen Unterhalt zahlt. Die Leistung hat sich laut Prien zu einem

0: der größten Kostenfaktoren für die Kommunen entwickelt. Deshalb sollen auch säumige Zahler strenger verfolgt und bestraft werden. Meistens handelt es sich dabei um die Väter. Es soll möglich werden, dass ihnen der Führerschein entzogen werden kann.
1: Der Konflikt zwischen den USA und dem Iran ist wieder militärisch eskaliert. Der Iran hat die Straße von Hormus nach eigenen Angaben geschlossen, als Reaktion auf Angriffe der USA. Aus der Nachrichtenredaktion Martin Seiler.
2: Mehr als 140 iranische Ziele hat das US-Militär nach eigenen Angaben in den vergangenen Stunden attackiert. Mehrere Golfstaaten meldeten Beschuss durch den Iran. Unter anderem in den Vereinigten Arabischen Emiraten, Bahrain und Katar gab es Luftalarm. Die Revolutionsgarden erklärten, man habe US-Stützpunkte angegriffen. Beide Seiten werfen sich vor, sich nicht an das Rahmenabkommen zu halten, das Mitte Juni geschlossen worden war und den Weg zu einem dauerhaften Frieden ebnen sollte.
1: Studie zu einem möglichen Tempolimit in Deutschland. Die gemeinnützige Björn-Steiger-Stiftung meldet, wenn die Geschwindigkeit auf den Autobahnen auf 130 Kilometer pro Stunde begrenzt würde, kämen pro Jahr bis zu 90 Menschen weniger ums Leben als bisher. Das seien zwar nur 3% der Unfalltoten, für eine einzelne Maßnahme sei das aber eine beachtliche Wirkung. Ungewöhnlicher Unfall auf der A3 zwischen Frankfurt und Offenbach. Dabei ist letzte Nacht ein Anhänger beschädigt worden, der lebende Fische geladen hatte. HR-Reporterin Conny Bechstedt.
3: Ein 42-Jähriger ist mit seinem Sprinter mit Anhänger Richtung Würzburg unterwegs. Eine 25 Jahre alte Frau fährt mit ihrem Auto um kurz nach zwei auf den Laster. Das Auto schleudert und überschlägt sich. Sie und ihr Beifahrer verletzen sich dabei leicht. Der Anhänger am Laster geht durch den Aufprall kaputt. Die darin geladenen Fische landen auf der Straße. Aus einer Plane bauen die angerückten Feuerwehrleute eine Art Pool für die Fische. Die Autobahn war Richtung Würzburg ungefähr anderthalb Stunden gesperrt.
1: Ein großer Waldbrand im Süden Spaniens breitet sich nicht weiter aus. Der Regierungschef der betroffenen Provinz Almería meldet, die Lage habe sich stabilisiert. Die Feuerwehr versuche jetzt, den Brand in den kommenden Stunden unter Kontrolle zu bringen. Mindestens 12 Menschen sind ums Leben gekommen. Jetzt wird weiter nach Vermissten gesucht. Handball-Bundesligist HSG Wetzlar ist in die Vorbereitung für die neue Saison gestartet. Zuerst stehen Medizin- und Fitnesstests an. Außerdem sind insgesamt 9 Testspiele geplant. Die HSG Wetzlar hat 7 neue Spieler verpflichtet. Das waren die Nachrichten.
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5: Tja, Leute, der Sommer, der hat uns alle komplett im Griff. Und falls euch so langsam die Ideen ausgehen, was ihr bei über 30 Grad in den Sommerferien so unternehmen könnt, checken wir gleich mal, was in Hessen heute so drin ist. Ja, bei knapp 34 Grad und Sonne ohne Ende. Heute Nacht geht's zwar etwas runter auf dem Thermometer, aber so wirklich erfrischend wird's jetzt nicht, bei stellenweise immer noch an die 20 Grad. Und morgen zum Start in die neue Woche sieht's genauso heiß und sonnig aus wie heute. Damit ihr gut ankommt, jetzt das Neueste aus dem hr3-Verkehrszentrum. Vorsichtig auf der A661 Egelsbach Richtung Oberursel am Offenbacher Kreuz in der Verbindung zur A3 Richtung Frankfurt. Da liegt ein Ziegelstein auf der Fahrbahn. Die A3 Köln-Frankfurt zwischen Dreieck Dernbach und Dietz, 6 Kilometer Stop and Go nach einem Unfall. Und die A5 Karlsruhe Richtung Heidelberg zwischen Kronau und Waldorf-Wiesloch, 5 Kilometer Stau. A5 Frankfurt-Kassel zwischen Nordwestkreuz Frankfurt und Bad Homburger Kreuz, 4 Kilometer Stop and Go wegen einer Baustelle auf den beiden rechten Spuren. Die A5 Kassel-Frankfurt zwischen Ohmtal-Dreieck und Homberg-Ohm, 2 Kilometer Stau. Und die A7 Würzburg-Fulda zwischen Bad Brückenau-Wildflecken und Bad Brückenau-Volkers, 5 Kilometer Stau. A7 Fulda-Würzburg zwischen Fulda-Dreieck und Bad Brückenau-Volkers, 7 Kilometer Stau. Hier dauert es etwa eine Stunde länger. Und dann noch die B417 Wiesbaden-Dietz ist zwischen dem Abzweig nach Kettern-Schwalbach und Kirberg nach einem Unfall in beiden Richtungen gesperrt. Fahrt vorsichtig und kommt gut an.

0: Nico Santos in HR3. Also gefühlt haben wir diesen Sommer doch schon jede zweite Eisdiele in Hessen ausprobiert, oder? Also zumindest mir geht's so. Was ich aber schon sehr lange nicht mehr gehört habe, eine Kugel Eis für 1 Euro. Ja, früher normal, heute wie so ein seltenes Einhorn in der Eiswelt. In Wiesbaden und Mainz gibt's den 1-Euro-Eisladen. Schon in Frankfurt ist der nächste auf der Berger Straße geplant. Meister Manufaktur heißt das Unternehmen und hat seinen Sitz in Mannheim. Aber wichtigste Frage, schmeckt's auch?
1: Ist super, super lecker. Also auch andere Sorten, als es normalerweise gibt. Also ich habe jetzt Limette Basilikum, auf jeden Fall auch echt lecker.
2: Eine super Aktion. Eine Kugel für 1 Euro, also wo hat man das schon? Und das Eis schmeckt richtig lecker.
3: Schmeckt perfekt, auch das Sorbet ist nicht flüssig, ist wirklich sehr lecker.
4: Ist gut, normales Eis, also für 1 Euro, ich weiß nicht, wo gespart wird, aber es ist fantastisch.
0: Ja genau, wie macht er das? Eine wichtige Frage. Wie macht das der Inhaber Cemilie Kilmaz? Haben wir uns auch gedacht und ja, vielleicht ist ja eine Marketingaktion.
5: Wir verkaufen eine Kugel für 1 Euro. Alle Sorten, ohne Wenn und Aber. Dafür haben wir aber keine Sitzplätze. Wir geben auch keine Tüten mit oder sonstige Ausgaben. Bei den Rohstoffen, ohne Wenn und Aber, setzen wir nur auf hochwertige Qualität. Also da machen wir keine Abstriche. Da wir das Eis zentral in Mannheim produzieren, wird es die Masse am Ende ausmachen bei uns.
0: Finde ich so gut. Also bisher kein Haken gefunden. Funktioniert alles, lohnt sich anscheinend auch für ihn und seine Frau. Er möchte den Preis, solange es geht, halten. Deswegen ab ans Eis mit euch bei um die 34 Grad. Beste, was wir heute machen können. Habt einen schönen Sonntag. Okay.

Gracie Abrams in HR3. Habt ein schönes Wochenende, gleich mit ein bisschen Magic. Lady Gaga spiele ich euch gleich. Und dazu so cooler Sound, der einfach zum schönen, chilligen Wochenende passt. Hootie and the Blowfish. Echte Abwechslung. 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

0: mein Wohlfühlort im Sommer ist der Dudenhofener See bei Wetzlar, weil da auch immer Hunde willkommen sind. Zwar nicht am offiziellen Strand, aber da gibt es ganz viele Möglichkeiten, auch mit dem Hund baden zu gehen, was wir super oft machen. Wir haben Picknickdecken und aber auch Luftmatratzen, wo die Hunde auch reinspringen können, damit die auch am Wasser was haben.
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0: Gell, neuer Musik, die so viel gute Laune macht. Street of Dreams, neu für euch in HR3.
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4: Also mein Parfum ist momentan so ein Mix aus Grillduft, so ein bisschen, so ein leichter Hauch von Eis und Sonnencreme. Ich glaube, so geht es wahrscheinlich vielen. Es ist heiß bei uns zu Hause in Hessen, da sage ich euch nichts Neues. Der Sommer hat uns im Griff. Heute wieder über 30 Grad. Heute Nacht kühlt es zwar runter, aber so wirklich fresh wird es nicht. Bei stellenweise immer noch bis zu 20 Grad. Und morgen am Montag wiederholen wir das Ganze von heute einfach nochmal. Damit ihr gut ankommt, jetzt das Neueste aus dem HR3-Verkehrszentrum. Vorsichtig auf der A49 Kassel-Gießen. Zwischen Neuental und Schwalmstadt eine ungesicherte Unfallstelle. Die A3 Frankfurt-Köln zwischen Itzstein und Bad Camberg, da liegt eine Plane auf der Fahrbahn. Die A3 Köln-Frankfurt. Zwischen Dreieck Dernbach und Dietz 4 Kilometer Stop and Go nach einem Unfall. Und die A5 Frankfurt-Kassel zwischen Nordwestkreuz Frankfurt und Bad Homburger Kreuz 4 Kilometer Stop and Go wegen einer Baustelle auf den beiden rechten Spuren. A5 Kassel-Frankfurt zwischen Umtal-Dreieck und Homberg-Ohm. Ein defektes Auto auf der linken Spur im Baustellenbereich. Und die A7 Würzburg-Fulda zwischen Bad Brückenau-Wildflecken und Bad Brückenau-Volkers 5 Kilometer Stau. Dauert bei euch auf der A7 Fulda-Würzburg länger zwischen Fulda-Dreieck und Bad Brückenau-Volkers 7 Kilometer Stau, etwa eine Stunde Verzögerung. Und die B417 Wiesbaden-Dietz ist zwischen dem Abzweig nach Kettern-Schwalbach und Kirberg nach einem Unfall in beiden Richtungen gesperrt. Kommt gut an.

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0: Katy Perry in HR3. Ja, Leute, das Leben ist vielleicht kein Ponyhof, aber es ist auf jeden Fall ein Rockfestival, sagt Jan Zerbst.
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2: Unser Alltag ist ja oft kaum von einem Rockfestival zu unterscheiden. Geh mal am Wochenende ins schwedische Möbelhaus. Da schiebst du dich stundenlang durch Menschenmassen, isst fragwürdiges Essen, von dem die Hälfte auf dem Boden landet. Und die Namen der Möbel passen 1:1 auch für Rockbands.
3: Und hier sind für euch Klippern und Knäckefjord Rundström.
2: Und auch Kindergeburtstage sind Festivals. Überall Geschrei, klebriger Boden, völlig übermüdete Menschen und manchmal läuft plötzlich auch irgendwer nackig rum. Und schließlich, bald wieder, Public Viewing zur WM ist auch wie ein Festival. Campingstühle, Dosenbier, Sonnenbrand, es ist laut, vor uns steht einer, der uns die Sicht nimmt und wir haben keine Stimme mehr.
3: Geh mal bitte zur Seite, ich sehe nix!
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Phantom Planet mit California Feeling in HR3 und gleich ein Energiebooster. Survivor spiele ich euch. Dazu die frisch vermählte Taylor Swift. Fate of Ophelia bekommt ihr jetzt. Echte Abwechslung eben. 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

0: Uhr, jetzt die Nachrichten mit Katja Irle.
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2: Beim Unterhaltsvorschuss sind die Kosten für den Staat in den letzten Jahren deutlich gestiegen. Bundesfamilienministerin Prien plant deshalb Einschränkungen. Den Vorschuss soll es nur noch für Kinder unter 16 geben. Bisher zahlt der Staat bis zum 18. Geburtstag. Aus der Nachrichtenredaktion Jana Schwarzer.
3: Der Vorschuss wird gezahlt, wenn nach einer Trennung der andere Elternteil keinen Unterhalt zahlt. Die Leistung hat sich laut Prien zu einem der größten Kostenfaktoren für die Kommunen entwickelt. Deshalb sollen auch säumige Zahler strenger verfolgt und bestraft werden. Meistens handelt es sich dabei um die Väter. Es soll möglich werden, dass ihnen der Führerschein entzogen werden kann.
2: Die Regierung in Katar spricht von einer gefährlichen Eskalation, nachdem der Iran mehrere Länder in der Golfregion angegriffen hat. Die USA haben außerdem iranische Ziele attackiert. ARD-Korrespondent Uwe Lüb.
4: Die Angriffe der USA richteten sich angeblich nicht nur gegen iranische militärische Einrichtungen entlang der Straße von Hormuz. Auch aus dem Binnenland werden Explosionen aufgrund von US-Beschuldigungen

0: Schuss gemeldet. Die USA verlangen von Iran, die Straße von Hormus freizugeben. Die Führung in Teheran beansprucht jedoch weiter die Kontrolle über die Meerenge. Parlamentssprecher Ghalibaf verschärft zudem den Ton. Auf X schreibt er, die Zeit einseitiger Abkommen sei vorbei.
1: In Frankreich herrscht die dritte Hitzewelle innerhalb von 2 Monaten. Zum Teil ist es über 40 Grad heiß. Für mehr als ein Drittel der Bewohner gilt die höchste Hitzewarnstufe. Alle Sportereignisse im Freien oder nicht klimatisierten Hallen wurden abgesagt. Die Etappe der Tour de France heute wurde gekürzt. In Paris schließen Touristenattraktionen wie der Eiffelturm und der Louvre bereits am Nachmittag. Die Hitzewelle in Frankreich soll noch bis nächste Woche anhalten. In einer Kleingartenanlage in Frankfurt-Griesheim ist eine tote Person entdeckt worden, und zwar in einer Gartenhütte, in der es gestern Abend gebrannt hat. Bei den Löscharbeiten fand die Feuerwehr den Toten. Um wen es sich handelt und wodurch das Feuer ausgelöst wurde, weiß man noch nicht. In Hofheim am Taunus ist das Eritrea-Festival friedlich verlaufen. Das meldet die Polizei. Vor allem Familien hätten das Fest besucht. Vor 3 Jahren gab es beim Eritrea-Festival in Gießen Ausschreitungen. Gegner hatten Polizisten angegriffen und unter anderem Steine und Flaschen geworfen. Organisiert wird das Festival von einem Verein, der als regierungsnah gilt. Gegner sagen, damit werde Propaganda für den herrschenden Diktator gemacht. Die Clubs der Handball-Bundesliga bereiten sich auf die neue Saison vor. Während die Spieler der MT Melsungen Ende der kommenden Woche wieder ins Training einsteigen, ist es bei der HSG Wetzlar heute schon losgegangen. HR-Reporter Marc Klug.
2: Zum Auftakt wird sich erstmal angeschaut, wie gut sich die Spieler in der Sommerpause fit gehalten haben. Aber es wird auch schnell ernst. Am Sonntag mit dem ersten Testspiel auswärts beim Ligakonkurrenten THSV Eisenach. In der Vorsaison haben eine ordentliche Tordifferenz und ganz viel Glück zum Klassenerhalt geführt. Nun aber soll es ruhiger werden in Wetzlar. Auch deshalb ist die Kaderplanung mit 7 neuen Spielern längst abgeschlossen.
1: Das waren die Nachrichten. 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
3: Hessen oder fast ganz Hessen feiert heute eine ordentliche Ü30-Party. Nur bei ein paar von euch wird so ganz knapp an der 30er-Marke entlang geschrappt. Sonst heiß. Bis zu 34 Grad haben wir. Ein paar kleine Quellwolken, bleibt aber trocken und Sonne hat schon die Oberhand. Heute Nacht geht es zwar runter, aber es wird stellenweise nicht richtig frisch. Also ich sag mal, Tiefstwerte zwischen 11 und 20 Grad. Also stellenweise doch jetzt eine etwas wärmere Nacht wieder morgen dann am Montag starten wir ähnlich heiß in die neue Woche. Wieder oft sonnig, paar lockere Wölkchen nur bei bis zu 35 Grad maximal. Damit ihr gut ankommt, jetzt das Neueste aus dem HR3-Verkehrszentrum. Vorsichtig auf der A49 Kassel-Gießen. Zwischen Gudensberg und Fritzlar, da liegt eine Stoßstange auf der Fahrbahn. Hochtaunuskreis, vorsichtig auf der L3041. Zwischen dem Abzweig nach Neuansbach und Waldtalweg. In beiden Richtungen Behinderungen durch eine Ölspur. Es haben sich da auch leider bereits mehrere Unfälle ereignet. A5 Frankfurt-Kassel zwischen Nordwestkreuz Frankfurt und Bad Homburger Kreuz. 4 Kilometer Stau wegen einer Baustelle auf den beiden rechten Spuren. A5 Kassel-Frankfurt zwischen Ohmtal-Dreieck und Homberg-Ohm. 2 Kilometer Stau. Unfallstelle ist aber mittlerweile geräumt. A7 Fulda-Würzburg zwischen Fulda-Dreieck und Bad Brückenau-Volkers. 7 Kilometer Stau. Leider mittlerweile 1 Stunde, die es ja länger dauert. Und in der Gegenrichtung zwischen Bad Brückenau-Wildflecken und Bad Brückenau-Volkers. 5 Kilometer Stau. A49 Kassel-Gießen zwischen Neuental und Schwalmstadt 1 Kilometer Stau und die B417 Wiesbaden-Dietz, die ist zwischen dem Abzweig nach Kettern-Schwalbach und Kirberg nach einem Unfall in beiden Richtungen gesperrt.

So fresh klingt die Frau. Aus sie ist in HR3 und der hier brezelt uns mit seiner Stimme regelmäßig weg. Meine Mama vergisst immer, wie er heißt. Die sagt einfach nur, oh, der mit der Stimme. Teddy Swims meinst du, Mama. Teddy Swims. Der hat aber auch eine Röhre. Einigen richtig Großen zusammengearbeitet. Nach seinem Hit zusammen mit David Guetta und Tones and I hat er jetzt aber wieder was Solo ganz neu am Start, gerade am Freitag rausgekommen. Und wenn da nicht sein Name draufstehen würde, ich gebe zu, hätte ich nicht erkannt, dass er das ist. Also ganz anders als sonst, bringt eine ganz neue Facette von ihm zum Vorschein. Zurückhaltung. Fängt ganz sanft an. Erst im Refrain powert er wieder alles raus. Teddy Swims in HR3. Muss ich nur meiner Mama vorspielen. Gespannt, ob sie ihn erkannt hätte. Break up in reverse. Habt einen wunderschönen Sonntagnachmittag.

Wundervoller neuer Sound von Teddy Swims. Ganz, ganz sanft. Und gleich für euch. Der wundervolle Alex Warren mit ein bisschen Energie kriegt er von mir. Und ein Hit, den wir viel zu lange nicht mehr gehört haben. Ich hab den so geliebt. Wanty und Coolty. Hab zwar nie gerafft, wie was das genau sein soll, aber es klingt halt einfach super. Echte Abwechslung.

Na, wie geht's denn eigentlich euren Pflanzen auf dem Balkon? Also ich habe mir ja vorgenommen, Kate, dieses Jahr wird das kein Pflanzenfriedhof da draußen. Das kriegen wir hin. Dieses Jahr kümmerst du dich richtig, richtig gut um die Pflänzchen. Und ich habe mich überkümmert, weil ich glaube, die sind eingegangen, weil ich mich zu viel gekümmert habe. Naja, also ich glaube, ich spare mir das jetzt aber erstmal für einen Moment neue zu besorgen, weil erstmal sieht es jetzt nicht so aus, als wenn es temperaturenmäßig sehr weit runtergehen würde. Heute noch knallheiß, viel Sonne bis zu 34 Grad. Heute Nacht immer noch stellenweise bis zu 20 Grad. Drin und morgen am Montag sieht es genauso aus wie heute. Damit ihr gut ankommt, jetzt das Neueste aus dem HR3-Verkehrszentrum. Die A3 Frankfurt-Würzburg zwischen Frankfurt-Süd und Offenbacher Kreuz. Dann war 4 Kilometer Stau nach einem Unfall. Aktuell nur die beiden linken Spuren frei. Dann die A5 Frankfurt-Kassel zwischen Nordwestkreuz Frankfurt und Bad Homburger Kreuz. 4 Kilometer Stau, da haben wir eine Baustelle auf den beiden rechten Spuren. A5 Kassel-Frankfurt zwischen Ohmtal-Dreieck und Grünberg streckenweise Stop and Go. A7 Fulda-Würzburg zwischen Fulda-Dreieck und Bad Brückenau-Volkmann. 4 Kilometer Stau in der Gegenrichtung zwischen Bad Kissing-Obertulba und Bad Brückenau-Volkers. 7 Kilometer Stau. B417 Wiesbaden-Dietz, die ist zwischen dem Abzweig nach Keddern-Schwalbach und Kirberg nach einem Unfall gesperrt. Und dann sucht die Polizei noch jemanden, bittet um ihre Mithilfe. Seit heute Morgen wird die 12-jährige Sharon Elina Müller aus Wetzlar vermisst. Sie ist 1,60 Meter groß, hat lange blonde Haare und trägt eine Brille mit blauem Rahmen. Bekleidet ist sie mit einer Mütze, mit einem großen M, einem Deutschland-Trikot, einer kurzen schwarzen Hose und

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J-Lo für diesen heißen Sonntagnachmittag und gleich ein bisschen sanftere Töne. Hello, hello, turn your radio on. Shakespeare Sister spiele ich euch. Und dazu ganz viel Leichtigkeit. So Spaß, ihm zuzuhören. Tom Grennan. Gleich. Nee, jetzt sogar schon. Echte Abwechslung.

0: Sarah Larsen. 16 Uhr, jetzt die Nachrichten mit Katja Irle.
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2: Es gibt Kritik an den Plänen von Bundesfamilienministerin Prien, den Unterhaltsvorschuss einzuschränken. Das Kinderhilfswerk spricht davon, dass sich die Armutssituation vieler Kinder und Jugendlicher weiter verschärfe, nachdem schon der Kinderzuschlag gekürzt werden soll. Den Unterhaltsvorschuss soll es nur noch für Kinder unter 16 geben. Bisher zahlt der Staat bis zum 18. Geburtstag. Aus der Nachrichtenredaktion Jana Schwarzer.
3: Der Vorschuss wird gezahlt, wenn nach einer Trennung der andere Elternteil keinen Unterhalt zahlt. Die Leistung hat sich laut Prien zu einem der größten Kostenfaktoren für die Kommunen entwickelt. Deshalb sollen auch säumige Zahler strenger verfolgt und bestraft werden. Meistens handelt es sich dabei um die Väter. Es soll möglich werden, dass ihnen der Führerschein entzogen werden kann.
2: In Frankreich herrscht die dritte Hitzewelle innerhalb von 2 Monaten. Zum Teil ist es über 40 Grad heiß. Für mehr als ein Drittel der Bewohner gilt die höchste Hitzewarnstufe. Fast alle Sportereignisse im Freien oder nicht klimatisierten Hallen wurden abgesagt. Die Etappe der Tour de France heute wurde gekürzt. In Paris schließen Touristenattraktionen wie der Eiffelturm und der Louvre bereits am Nachmittag. Die Hitzewelle in Frankreich soll noch bis Mitte nächster Woche anhalten. Bundespräsident Steinmeier lobt das Reformpaket der schwarz-roten Koalition. Er sagte im ZDF-Sommerinterview mit Blick auf Rente, Steuern, Arbeitsrecht und gesetzliche Krankenversicherung, endlich sei etwas passiert. ARD-Hauptstadtkorrespondent Chris Berdrow.
4: Das Paket nennt Steinmeier ansehnlich. Die Vorhaben sind auch mit Belastungen für die Bürger verbunden.

0: Dazu sagte Steinmeier, Strukturreformen hätten nicht in erster Linie zum Ziel, den Menschen mehr Geld in die Tasche zu geben, sondern zunächst mal das Ziel, Leistungssysteme zu stabilisieren. In dem Interview verteidigt der Bundespräsident die Kosten, die sein Amtssitz verursacht. Das Schloss Bellevue wird derzeit für rund 1 Milliarde Euro renoviert.
1: Ungewöhnlicher Unfall auf der A3 zwischen Frankfurt und Offenbach. Dabei ist letzte Nacht ein Anhänger beschädigt worden, der lebende Fische geladen hatte. HR-Reporterin Conny Bechstedt.
2: Ein 42-Jähriger ist mit seinem Sprinter mit Anhänger Richtung Würzburg unterwegs. Eine 25 Jahre alte Frau fährt mit ihrem Auto um kurz nach 2 auf den Laster. Das Auto schleudert und überschlägt sich. Sie und ihr Beifahrer verletzen sich dabei leicht. Der Anhänger am Laster geht durch den Aufprall kaputt. Die darin geladenen Fische landen auf der Straße. Aus einer Plane bauen die angerückten Feuerwehrleute eine Art Pool für die Fische. Die Autobahn war Richtung Würzburg ungefähr 1,5 Stunden gesperrt.
1: Die Clubs der Handball-Bundesliga bereiten sich auf die neue Saison vor. Während die Spieler der MT Melsungen Ende der kommenden Woche wieder ins Training einsteigen, ist es bei der HSG Wetzlar heute schon losgegangen. HR-Reporter Marc Klug.
3: Zum Auftakt wird sich erstmal angeschaut, wie gut sich die Spieler in der Sommerpause fit gehalten haben. Aber es wird auch schnell ernst. Am Sonntag mit dem ersten Testspiel auswärts beim Ligakonkurrenten THSV Eisenach. In der Vorsaison haben eine ordentliche Tordifferenz und ganz viel Glück zum Klassenerhalt geführt. Nun aber soll es ruhiger werden in Wetzlar. Auch deshalb ist die Kaderplanung mit 7 neuen Spielern längst abgeschlossen.
1: Das waren die Nachrichten.
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5: Einen wunderschönen Sonntagnachmittag, Leute. Hoffentlich habt ihr euch einen richtig hübschen Tag gemacht, ordentlich eisschnabuliert, Sonnenbrille nicht vergessen oder vielleicht auch schon den Grill angeschmissen. Ich finde gerade, ne, im Sommer, da kann ja meinetwegen komplett durchlaufen. Und es bleibt auch in den nächsten Tagen ähnlich hot wie heute. Heute Nacht erstmal Tiefstwerte zwischen 11 und 20 Grad. Also es wird jetzt nicht so super fresh okay, sag ich mal. Morgen sieht es genauso aus wie heute. Damit ihr gut ankommt, jetzt das Neueste aus dem HR3-Verkehrszentrum. Vorsichtig auf der A3 Köln-Frankfurt. In Höhe Niedernhausen ein defektes Auto auf dem Beschleunigungsstreifen. A3 Frankfurt-Würzburg zwischen Frankfurt-Süd und Offenbacher Kreuz. 4 Kilometer Stau nach einem Unfall, da sind nur die beiden linken Spuren frei. Die A5 Frankfurt-Kassel zwischen Nordwestkreuz Frankfurt und Bad Homburger Kreuz 3 Kilometer Stop and Go. Die A5 Kassel-Frankfurt zwischen Bad Nauheim und Obermörlen 2 Kilometer Stau. A7 Fulda-Würzburg zwischen Fulda-Dreieck und Bad Brückenau-Wildflecken 3 Kilometer Stau. In der Gegenrichtung zwischen Bad Brückenau-Wildflecken und Bad Brückenau-Volkers auch nochmal 3 Kilometer Stau. Ohne Stock nochmal ein bisschen bei euch auf der A60 Rüsselsheim-Mainz zwischen Bischofsheim und Mainspitz-Dreieck 2 Kilometer Stop and Go. Das war's für den Moment. Euch eine gute Fahrt.

0: 3. Und von Vollgas gehen wir rüber zu ganz sanft, weil wir Abwechslung lieben, zu diesem Mega-Hit von Lucas Graham. Seven Years, ja, war ja sein Riesendurchbruch, bis heute ja unfassbar erfolgreich. Und das kann er selbst immer noch nicht so richtig glauben, hat uns Lukas im H3-Interview erzählt. Dieser Song hat sein Leben komplett verändert. Und als er gerade vor ein paar Wochen im Urlaub auf Mallorca war, kam er sogar da noch im Radio.
1: It's my favorite song in the world. It changed my life. It came on the radio when we were in Mallorca a few weeks ago and we had a 5-day holiday and the song was on and my wife looks at me and said, I can't believe you wrote an international evergreen. And I was like, yeah, I guess that's what I did. It's pretty insane.
0: Ja, seine Frau hat ihn angeguckt und gesagt, ich kann nicht glauben, dass du einen internationalen Evergreen geschrieben hast. Und er so, ja, ich glaube, das habe ich. Verrückt, oder? Und dieser Song macht bis heute Gänsehaut. Lucas Graham in H3.

0: Sau.
1: Lucas Graham, ganz sanft in HR3. Und gleich diese mächtige Stimme. Dazu wird's wild am Wochenende. Das ist immer noch ein unfassbar epischer Partysong von Icona Pop. Echte Abwechslung eben.

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1: Mein Wohlfühlort ist der Kurgarten in Lindenfels unterhalb der Burg, weil es dort einen ganz tollen Heilkräutergarten gibt. Außerdem ist es schön schattig, es gibt einen Kinderspielplatz mit Wasser, es gibt ein Eiscafé in der Nähe, eine leckere Bäckerei, die Kulisse, also wirklich schön. Deswegen sind wir da im Sommer gern unterwegs.
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6: Genießt diesen herrlich heißen, sonnigen Sonntagnachmittag, vielleicht an einem kühlen Ort. Ja, bei knapp 34 Grad sicherlich nicht verkehrt, sich immer mal wieder ein bisschen zu erfrischen. Ja, und es wird sich auch in den nächsten Tagen nicht so wirklich ändern. Heute Nacht geht es natürlich etwas runter auf dem Thermometer, aber ich finde, das ist immer noch ein bisschen viel. Ne? Bis zu 20 Grad sind heute Nacht trotzdem noch drin. Das sind die Tiefstwerte. Morgen dann am Montag, Copy-Paste von heute, bis zu 34 Grad, viel Sonne und nur ein paar Wölkchen. Damit ihr gut ankommt, jetzt das Neueste aus

0: dem hr3-Verkehrszentrum. Die A3 Frankfurt-Würzburg zwischen Frankfurt-Süd und Offenbacher Kreuz. 2 Kilometer Stop-and-Go nach einem Unfall auf dem Abbiegestreifen. Und die A5 Frankfurt-Kassel zwischen Nordwestkreuz Frankfurt und Bad Homburger Kreuz. 3 Kilometer stockender Verkehr wegen der Baustelle auf der rechten Spur. Es stockt außerdem bei euch auf der A5 Kassel-Frankfurt zwischen Unterhalt-Dreieck und Grünberg. Und die A7 Fulda-Würzburg zwischen Fulda-Dreieck und Bad Brückenau-Wildflecken. 4 Kilometer Stop-and-Go. In der Gegenrichtung zwischen Bad Brückenau-Wildflecken und Bad Brückenau-Volkers haben wir 2 Kilometer Stau. Kommt gut an.
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0: Perfekter Wochenendsound von Two Colors in HR3. Liebe Autofahrer, bitte vorsichtig sein auf der A44 Kassel Richtung Eisenach zwischen Eschwege und Ringgau sind Personen auf der Fahrbahn. Fahrt vorsichtig und kommt gut an.
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Gefühl. Kygo Khalid und Griffin dazu. Megan Trainor für echte Abwechslung in HR3.

Mann, das ist doch Wochenendgefühl. Kygo, Khalid und Griffin in HR3. Und da geht doch noch ein bisschen mehr. Wir träumen uns einfach mal ein bisschen weg. Vielleicht am Strand, am Pool. Ganz entspannt. Das ist alles für euren Sonntag. HR3 ist hier. Habt einen schönen

0: 17 Uhr, jetzt die Nachrichten mit Katja Irle.
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2: In Spanien und Frankreich herrscht in vielen Regionen die höchste Hitzewarnstufe. Weil es zum Teil über 40 Grad heiß ist, wurden in Frankreich Sportereignisse im Freien und in nicht klimatisierten Hallen abgesagt. Im Süden Spaniens kämpft die Feuerwehr weiter gegen einen großen Waldbrand. Er breitet sich aber nicht mehr weiter aus, so die Behörden. ARD-Korrespondentin Anna Mund.
3: Bislang sind etwa 7000 Hektar Wald und Buschland verbrannt. Weiterhin sind rund 500 Feuerwehrleute, Soldaten und andere Helfer im Einsatz. Man will den Brand schon bald komplett unter Kontrolle bringen. In der Nacht zum Freitag waren bei dem Brand mindestens 12 Menschen ums Leben gekommen. Sie wurden bei der Flucht vor dem Feuer von den Flammen eingeschlossen. Als Ursache des Brandes wird eine kaputte Stromleitung vermutet.
2: Es gibt Kritik an den Plänen von Bundesfamilienministerin Prien, den Unterhaltsvorschuss einzuschränken. Das Kinderhilfswerk spricht davon, dass sich die Armutssituation vieler Kinder und Jugendlicher weiter verschärfe. Denn schon der Kinderzuschlag soll gekürzt werden. Jetzt soll es den Unterhaltsvorschuss nur noch für Kinder unter 16 geben. Bisher übernimmt ihn der Staat bis zum 18. Geburtstag, wenn ein Elternteil nach der Trennung keinen Unterhalt zahlt. Bundespräsident Steinmeier lobt das Reformpaket der schwarz-roten Koalition. Er sagte im ZDF-Sommerinterview mit Blick auf Rente, Steuern, Arbeitsrecht und gesetzliche Krankenversicherung, endlich sei etwas passiert. Chris Berdrow.
4: Das Paket nennt Steinmeier ansehnlich. Die Vorhaben sind auch mit Belastungen für die Bürger verbunden. Dazu sagte Steinmeier, Strukturreformen hätten nicht in erster Linie zum Ziel, den Menschen mehr Geld in die Tasche zu geben, sondern zunächst mal das Ziel, Leistungssysteme zu stabilisieren. In dem Interview verteidigt der Bundespräsident die Kosten, die sein Amtssitz verursacht. Das Schloss Bellevue wird derzeit für rund 1 Milliarde Euro renoviert.
2: Der ukrainische Präsident Selenskyj baut überraschend die Regierung um. Er kündigte an, dass Ministerpräsidentin Sviridenko ihren Posten räumen soll. Die Ukraine werde ihre politische Strategie ändern. Aus Kiew, Rebecca Barth.
5: Demnach solle in Zukunft eine konkrete Person für Priorisierung

0: spezialisierte Bereiche der Außen- und Innenpolitik verantwortlich seien, betont Selenskyj. Außenpolitisch gehöre unter anderem die Arbeit mit den Vereinigten Staaten und Verhandlungen über die Herstellung von Patriot-Flugabwehrraketen in der Ukraine zu den drängendsten Themen. Demnach solle Sviridenko in Zukunft die Zusammenarbeit mit einem wichtigen Partner leiten, betont Selenskyj.
1: In Hofheim am Taunus ist das Eritrea-Festival friedlich verlaufen. Das meldet die Polizei. Vor 3 Jahren gab es beim Festival in Gießen Ausschreitungen. Gegner hatten Polizisten angegriffen und unter anderem Steine und Flaschen geworfen. Organisiert wird das Festival von einem Verein, der als regierungsnah gilt. Gegner sagen, damit werde Propaganda für den herrschenden Diktator gemacht. Als erster Deutscher seit über 30 Jahren kämpft Tennisprofi Alexander Zverev um den Wimbledon-Titel. Im Finale trifft er jetzt auf Titelverteidiger Jannik Sinner aus Südtirol. Die vergangenen 9 Duelle gingen jeweils an Sinner. Zverev konnte aber Anfang Juni die French Open gewinnen. Das waren die Nachrichten.
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3: Schönen Sonntag zusammen. Perfektes Wetter für den Festumzug auf dem Vieh- und Jahrmarkt in Grebenstein. Gestern Abend, da haben wir noch zusammen gefeiert auf der HR3 Disco Party. Grüße an alle gehen raus, die es heute deswegen ein bisschen langsamer angehen lassen. Ich gehöre definitiv dazu. Ja, und sonst bei dem Wetter? Viel Sonne haben wir zu Hause in Hessen. Ein paar Wölkchen sind unterwegs, die machen aber nichts. Dazu bis zu 34 Grad. Heute Nacht klarer Himmel, durchlüften aber eher schwierig bei 20 Grad in Rhein-Main. Am kühlsten im Kellerwald mit Tiefstwerten um die 11 Grad. Und wir starten die neue Woche. Der wird weiter gut warm, viel Sonne, kaum Wolken, von 28 Grad in Willingen bis 35 Grad südlich des Mainz. Damit ihr gut ankommt, jetzt das Neueste aus dem HR3-Verkehrszentrum. Vorsicht auf der A7 Hannover Richtung Kassel, zwischen Kassel Nord und Kassel Ost. Eine ungesicherte Unfallstelle in der Baustelle. Vorsicht auf der A44 Kassel Richtung Eisenach, zwischen Eschwege und Ringau. Hier sind Personen auf der Autobahn, passt da bitte gut auf. Die A5, Frankfurt Richtung Kassel, zwischen dem Nordwestkreuz Frankfurt und dem Bad Homburger Kreuz. 3 Kilometer stockender Verkehr wegen einer Baustelle auf der rechten Spur. Hier werden Spurrillen weggemacht. Die A5, Kassel Richtung Frankfurt, zwischen Ohmthal, Dreieck und Grünberg, streckenweise stockender Verkehr. Und die A7, Würzburg Richtung Fulda, zwischen Bad Brückenau-Wildflecken und Bad Brückenau-Volkers. Hier 2 Kilometer Stau, allen unterwegs ein gutes und sicheres Ankommen. Hier ist die HR3 Chart Show. Schön, dass ihr dabei seid. Wir haben wieder Sonntag, wir haben kurz nach 5 und mit im Gepäck Hessens Top 30 Lieblingshits. Diese Woche die Plätze 30 bis 21.
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3: Ich bin Frank Seckler und das ist BTS. Letzte Woche noch auf der 25, hat sich da auch ewig gehalten und jetzt 5 Stufen runter auf Platz Nummer 30. BTS mit Swim, hier ist die HR3 Chartshow. Gute!

0: BTS mit Swim. Platz Nummer 30 hier in der HR3 Chartshow. Neueinsteiger auf der 29. Flo mit Leakits. R&B-Mucke aus Großbritannien. Drei Frauen sind das. Die Yoya, Renee und Stella Dora. 2022 voll durchgestartet in United Kingdom mit einem Internet-Hit, der auf TikTok total viral gegangen ist. Und jetzt wollen sie weltweit abräumen und machen hier bei uns den Start. Neueinsteiger in der HR3 Charge auf die 29. Flo mit Leak It.
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0: Olivia Dean. So easy to fall in love. Sehr entspannte Nummer. Von der 30 auf die 28 hoch. Hier ist die HR3 Chart Show. Schön, dass ihr dabei seid. Wir haben jetzt Musik für euch von Simon Michaelis, aka Mr. C. Und ihr wisst ja, wir meinen es gut mit euch. Wir stellen euch gerne mal Mucke vor, die ihr vielleicht noch nicht so auf dem Schirm habt. Und da gehört Sometimes I Love You vielleicht dazu. Mr. C. Eigentlich Mr. C von Simon. So nennen seine Kumpels ihn beim Sport. Und da hat er gesagt, Mr. C klingt eigentlich ganz geil, das könnte auch mein Künstlername sein. Kommt aus Hamburg, hat ein Label, schreibt Songs, produziert für andere, kann aber auch sich selbst vors Mikrofon stellen. Und den Beweis treten wir jetzt an mit seiner kleinen Hymne und seinem Umgang zum Thema toxische Beziehungen.
1: Hey, ich bin Mr. C und ich wünsche euch ganz viel Spaß mit meiner neuen Single Sometimes I Love You.

zum neuen Toy Story Film, Toy Story 5. Kommt zwar erst in ein paar Tagen raus, aber die Musik dazu ist schon da. Und Neueinsteiger bei uns in dieser Woche direkt rein auf Platz Nummer 27, Taylor Swift.

DJ alle Farben, Baby Goodbye von der 21 auf die 26. Eigentlich immer für Partymusik bekannt, oder? Also okay, die Perry kann man gut feiern. Zwei Kiss the Girl oder zu Hot and Cold. In ihrer aktuellen Single Watch It Burn, da wird's ein bisschen ernster. Es geht um Befreiung aus einer Beziehung. Unterdrückte Wut einfach mal loslassen. Jahrelange Zurückhaltung ausleben. Die toxische Beziehung beenden. Ganz emotional. Und einfach mal zuschauen, wie das ganze Ding dann abfackelt. Und trotzdem irgendwie so verpackt, dass es irgendwie noch Laune macht. Katy Perry, Watch It Burn, packen wir euch auf die Playlist. Chartshow extra in dieser Woche.

0: Katy Perry, Watch It Burn, Chacho Extra.
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0: Habt einen coolen Sonntag um 5:30 und es ist ein sehr gut heißer Sonntag. Heute Nacht immerhin in Teilen Hessens zum Durchlüften. Die Tiefstwerte zwischen frischen 11 Grad in Mittel- und Nordhessen bis 20 Grad in Rhein-Main und Südhessen. Der Montag, der kommt mit viel Sonne, kaum Wolken bis 35 Grad. Damit ihr gut ankommt, jetzt das Neueste aus dem hr3-Verkehrszentrum. Die A5, Frankfurt Richtung Kassel, zwischen dem Nordwestkreuz Frankfurt und dem Bad Homburger Kreuz. Hier 3 Kilometer stockender Verkehr wegen der Baustelle auf der rechten Spur. Die A6, Mannheim Richtung Heilbronn, zwischen dem Dreieck Hockenheim und dem Kreuz Walldorf. Hier 4 Kilometer Stau nach einem Unfall auf der rechten Spur. A7, Würzburg Richtung Fulda, zwischen Bad Brückenau-Wildflecken und Bad Brückenau-Volkers, 2 Kilometer Stau. A7 Hannover Richtung Kassel, zwischen Hannmünden-Lutherberg und Kassel-Ost. Hier stockt es auf 2 Kilometern. Die Unfallstelle ist inzwischen geräumt. Und die A60 Rüsselsheim Richtung Mainz, zwischen Rüsselsheim-Mitte und Main-Spitz-Dreieck. 2 Kilometer Stau wegen eines kaputten Autos auf der rechten Spur. Allen unterwegs, kommt gut und sicher und möglichst bald an. Kamerad mit Hug Yourself, letzte Woche noch auf der 22, diese Woche Platz Nummer 25 in Hessens Top 30 Lieblingshits. Hier ist die HR3 Chartshow. Ich bin Frank Seckler. Und gleich gibt's neue Musik für euch. Schon mal kleiner Teaser. Hier ist Kamerad.

Kamerad Hug Yourself, erinnert ihr euch noch an ABC von 2021, ne? Gail ist das, amerikanische Sängerin und Songwriterin, die damals von jetzt auf gleich einfach die komplette Welt abgeräumt hat. 2004 geboren in Texas, damals diesen krass viralen Hit gelandet und jetzt ist sie wieder da mit einer, also sowas habe ich auch noch nicht gehört, einer Hymne, einer Liebeserklärung für den Monat Juni, weil sie sagt da, passiert einfach so viel Tolles. Pride Month. Wir haben ganz, ganz viele Feste. Wir haben ein geiles Wetter draußen. Und passend dazu hat sie Junebug genannt. In aktuellen und neuen Hit. Gail, Junebug, HR3 Chartshow Extra stellen wir euch gerne vor für echte Abwechslung.

Platz 24, Leonie und Callum Scott, Stay. Und jetzt müssen wir mal über ein absolutes musikalisches Phantom sprechen. Ein Song, von dem Millionen Fans jahrelang dachten, er würde niemals das Licht der Welt erblicken, weil zwei der mächtigsten Plattenfirmen der Erde einen spektakulären Krieg des Pop-Business angezettelt haben. Es ist der erfolgreichste Songwriter unserer Zeit auf einen niederländischen Wunder-DJ. Die Rede ist von Ed Sheeran und Martin Garrix. Repeated, eigentlich mal ursprünglich Repeated, Rewinded, 2014 ist der schon entstanden, haben die beiden den auch aufgeführt. Ja, und die Geschichte des Songs, die beginnt in Los Angeles. Martin Garrix, der war 17 Jahre alt, hat weltweiten Erfolg gefeiert damals mit Animals, Ed Sheeran, der hat Garrix total gefeiert. Und Martin, der wurde gefragt, so hey, mit wem würdest du gern zusammenarbeiten? Ed wurde parallel gefragt, super lustiger Zufall. Und beide haben jeweils den anderen genannt. Also haben sie sich zusammen getroffen, nachts im Studio verbarrikadiert. Ed Sheeran, der hat den Text geschrieben, sang die Vocals in Rekordzeit ein. Martin, der hat den EDM-Beat drunter geschraubt. Und so ist das Ding dann 2015 das erste Mal live auf dem Ultra Music Festival in Miami gespielt worden. Das Internet ist explodiert. Jeder wollte den Track haben, doch dann begann die Bürokratie. Jahrelange Blockaden durch Musiklabels. Martin Garrix, der war bei dem einen großen Label, Ed Sheeran bei dem anderen Label und die Labels, die konnten sich einfach nicht einigen. Es war so ein richtiger Zoff, wer darf das Ding jetzt veröffentlichen? Jedes Mal, wenn ein Release-Termin genannt wurde, hat die andere Partei ein Veto eingelegt. Das ging dann so weit, bis Martin Garrix irgendwann gesagt hat, wisst ihr was, Leute, das frustriert einfach nur noch. Musik machen muss Spaß machen. Und wegen dieser Labelpolitik hat er das Ding dann einfach in der Schublade verrotten lassen. Erst nach jahrelangen zähen Verhandlungen und dem Wechsel von Garrix zu einem eigenen Label wurde der Weg für diese akustische, ja, eigentlich schon Altertümchen frei. Martin Garrix und Ed Sheeran, Repeated, packen wir euch auf die Playlist. Unser Platz Nummer 23 in dieser Woche.

The Bowser. Aufgestiegen, 6 Plätze von der 28 auf die 22. Wir drehen ein bisschen an der Uhr. Wir schreiben das Jahr 2019. Es war der Sommer, in dem uns ein einziges gehauchtes Wort reichte, um das Thermometer im Auto gefühlt um 5 Grad nach oben schnellen zu lassen. Heute, vor genau 7 Jahren, ab dem 12. Juli 2019, übernahm dieses lateinamerikanische Liebesfeuer Platz 1 der deutschen Charts. Senorita von Shawn Mendes und Camila Cabello. Obwohl der Song klingt wie nach einer lauen Sommernacht, mal eben entspannt im Studio eingesungen, war die Entstehung eine echte schwere Geburt. Shawn Mendes, der hatte die Grundidee zum Song, schickte sie an Camila Cabello. Und jetzt kommt das Verrückte. Es dauerte sage und schreibe 8 Monate, bis das Duett überhaupt zustande kam. Camila, die hatte nämlich panische Angst vor der eigenen Courage. Sie fand die Nummer zwar extrem heiß, hatte aber tierischen Respekt vor der Intimität des Textes und sagte Shawn mehrfach ab, weil sie dachte, hey, wir sind gute Freunde, das ruiniert unsere Freundschaft. Shawn, der blieb aber hartnäckig, schickte ihr immer wieder neue Textzeilen, bis sie schließlich mitten in der Nacht nachgab, ins Studio fuhr und ihre Zeilen einsang. Und dann flippten die Fans völlig aus, auch weil das Musikvideo so dermaßen intensiv war, dass jeder sofort spürte, das ist kein Schauspiel, die beiden sind im echten Leben zusammen. Und genau so war es auch. Jahre

dass die Dreharbeiten zu Senorita der finale Katalysator für ihre echte Liebesbeziehung waren. Sie nutzten den Song und das Video quasi als öffentliches Paar-Outing, ohne es auszusprechen. Und die Rechnung zum Song, die ging voll auf. Der Song wurde zum globalen Sommerhit 2019, stand in Deutschland wochenlang ganz oben und knackte auf Spotify in Rekordzeit die magische Grenze von 2 Milliarden Klicks. Die heißeste Kooperation 2019. Hier sind Shawn Mendes und Camila Cabello mit Senorita HR3 Chacho Extra Flashback.

0: Benson Boone, Neueinsteiger in dieser Woche auf der 21. Es ist 18 Uhr, jetzt alles, was wichtig ist, mit Thomas Krüger.
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2: In Spanien und Frankreich herrscht in vielen Regionen die höchste Hitzewarnstufe. Weil es zum Teil über 40 Grad heiß ist, werden in Frankreich Sportereignisse im Freien und in nicht klimatisierten Hallen abgesagt. Im Süden Spaniens kämpft die Feuerwehr weiter gegen einen großen Waldbrand. Er breitet sich aber nicht mehr weiter aus, so die Behörden. ARD-Korrespondentin Anna Munsch.
3: Bislang sind etwa 7000 Hektar Wald und Buschland verbrannt. Weiterhin sind rund 500 Feuerwehrleute, Soldaten und andere Helfer im Einsatz. Man will den Brand schon bald komplett unter Kontrolle bringen. In der Nacht zum Freitag waren bei dem Brand mindestens 12 Menschen ums Leben gekommen. Sie wurden bei der Flucht vor dem Feuer von den Flammen eingeschlossen. Als Ursache des Brandes wird eine kaputte Stromleitung vermutet.
2: Als Reaktion auf die hohe Zahl von Badeunfällen fordert die Linke mehr kostenlose Schwimmkurse für Kinder. Linken-Chef Pantisano sagte, das Geld dafür müsse von der Bundesregierung kommen. Wegen der zunehmenden Hitzewellen müssten auch mehr sichere Badestellen zur Verfügung gestellt werden. Im Juni waren in Deutschland 99 Menschen ertrunken. Das ist die höchste Zahl seit über 20 Jahren. In Hessen hat es im Juni 6 tödliche Badeunfälle gegeben. Der ukrainische Präsident Zelensky hat eine größere Regierungsumbildung angekündigt. Unter anderem will er Ministerpräsidentin Svyrydenko entlassen, sowie die Chefs einiger Strafverfolgungsbehörden austauschen. Seine Entscheidung begründete Zelensky unter anderem mit einem außenpolitischen Strategiewechsel. Es gehe darum, die Beziehungen zu Schlüsselpartnern zu stärken. Es gibt unterschiedliche Angaben zur Straße von Hormus. Der Iran sagt, die wichtige Meerenge sei geschlossen. Keinem Schiff werde die Durchfahrt gestattet. Die US-Armee dagegen erklärt, der Schiffsverkehr fließe weiter. Der Iran kontrolliere die Straße von Hormus nicht. Das hat das zuständige US-Kommando beim Online-Dienst X geschrieben. Iran und USA hatten sich wieder gegenseitig angegriffen. In Hofheim am Taunus ist das Eritrea-Festival friedlich verlaufen, das meldet die Polizei. Vor 3 Jahren gab es beim Eritrea-Festival in Gießen Ausschreitungen. Gegner hatten Polizisten angegriffen und unter anderem Steine und Flaschen geworfen. Organisiert wird das Festival von einem Verein, der als regierungsnah gilt. Gegner sagen, damit werde Propaganda für den herrschenden Diktator gemacht. Der niederländische Radrennprofi Mathieu van der Poel hat die 9. Etappe der Tour de France gewonnen. Sie war wegen großer Hitze um 30 Kilometer verkürzt worden. ARD-Sportreporter Holger Gerska.
4: Es ist der 3. Tour de France-Etappensieg, ein super eindrucksvoller, errungen als stärkster Fahrer dieses Tages. Diese Etappe, die von der Hitze begleitet war und quer durchs Zentralmassiv führte. Mathieu van der Poel gewann den Sprint einer 4-köpfigen Ausreißergruppe vor dem Norweger Tobias Johannessen und dem Mountainbike-Olympiasieger Tom Pidcock aus Großbritannien. Wenige Sekunden später kam das kleine Hauptfeld, darin auch Tadej Pogacar, der das gelbe Trikot erfolgreich verteidigte, und als einziger Deutscher Florian Lipowitz, der in der Gesamtwertung als 7. in den ersten Ruhetag geht.
2: Das waren die Nachrichten.
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0: Habt einen schönen Sonntag zusammen. Wir schauen aufs Wetter. Da ist viel Sonne. Ein paar Wölkchen sind unterwegs. Die machen aber nichts dazu. Bis zu 34 Grad. Heute Nacht klarer Himmel. Durchlüften schwierig bei 20 Grad im Rhein-Main-Gebiet. Am kühlsten wird's im Kellerwald mit Tiefstwerten um die 11 Grad. Und wir starten die neue Woche, der wird weiter gut warm. Mit viel Sonne, kaum Wolken, von 28 Grad in Willingen bis 35 Grad südlich des Mains. Damit ihr gut ankommt, jetzt das Neueste aus dem HR3-Verkehrszentrum. Vorsicht auf der A3 Köln Richtung Frankfurt. Zwischen Bad Camberg und Idstein, hier liegen mehrere Reifenmäntel auf der linken Spur. Vorsicht auf der B255 Herborn Richtung Marburg zwischen Bischofen und Oberweidbach, eine ungesicherte Unfallstelle. A5 Frankfurt Richtung Kassel zwischen dem Nordwestkreuz Frankfurt und dem Bad Homburger Kreuz, 2 Kilometer stockender Verkehr wegen einer Baustelle auf der rechten Spur. Hier werden Spurrillen weggemacht. Die A6 Mannheim Richtung Heilbronn zwischen dem Dreieck Hockenheim und dem Kreuz Walldorf, 3 Kilometer Stau nach einem Unfall auf der rechten Spur. A7 Hannover Richtung Kassel zwischen Hannmünden, Lutherberg und Kassel-Ost, streckenweise stockender Verkehr. Und eine Meldung für den Kreis Groß-Gerau. Im Bereich Mörfelden-Walldorf kommt es wegen eines Waldbrandes zu Geruchsbelästigungen. Anwohner werden gebeten, Fenster und Türen geschlossen zu halten. Allen unterwegs, kommt gut und sicher an. 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

0: Frank Seckler, schön, dass ihr dabei seid. In dieser Stunde, jetzt um kurz nach 6, haben wir die Plätze 20 bis 11 für euch. Here we go.
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0: Und die beiden hier sind ordentlich abgestürzt.

Empire City, Self-Aware, von der 18 auf die 19 in dieser Woche. Wie hört sich das denn an, wenn man gerade so ganz frisch verliebt ist, ha? Huh? In Drop Dead, der aktuellen von Olivia Rodrigo, da geht's genau darum. Und die Nervosität, diese Aufregung, die Schmetterlinge im Bauch und die ganze Unsicherheit, die damit kommt. Und dieser ständige Gedanke, ist es vielleicht alles gerade zu perfekt? Oder finde ich diese eine Person gerade zu perfekt, um wahr zu sein? Drop Dead. Von der 17 auf die 18. Hier ist die HR3 Chartshow, Hessens Top 30 Lieblingshits.

Tom Gregory, How It Was Before, Chart Show Extra. Und jetzt, unter dem Licht von Faithless, Bebe Rexha, New Religion, Platz 17.

stabil, Platz Nummer 16. Da freuen wir uns doch mal, dass Taylor schon wieder läuft. In unter einer Stunde noch ein zweites Mal. Aber hey, wir mögen sie auch einfach echt gerne. Von denen hier haben wir länger nichts gehört. Die haben uns durch verschiedene Phasen mit verschiedenen Klängen begleitet. U2. All Seasons so wandelbar.

Und jetzt sind die Jungs mit neuer Musik am Start. 9 Jahre lang gab's jetzt nichts. 9 Jahre lang keine neue Musik rund um Frontmann Bono. Ja, was haben sie gemacht? Sie haben Musikgeschichte geschrieben. Als allererste Band überhaupt in dieser futuristischen Hightech-Kugel in Las Vegas gespielt. In The Sphere. Habt ihr bestimmt schon mal gesehen, irgendwo in Social Media. Das ist diese Riesenkugel, auf der meistens von außen so ein Smiley drauf projiziert ist. 40 Shows lang haben sie dort die Konzertwelt mit den größten LED-Bildschirmen des Planeten komplett revolutioniert. Und jetzt haben sie sich wieder ins Studio gestellt und haben gesagt, hey, Konzerte spielen ist gut, Musik machen noch besser. HR3 Chartshow extra in dieser Woche. U2 mit ihrer neuen und aktuellen Street of Dreams. Hier die HR3 Chartshow. Ich bin Frank Seckler. Hi.

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2: Wunderbares Wochenende zusammen. Schönen Sonntag euch. Ich bin Frank Seckler, ihr hört die hr3 Charge. Wir schauen aufs Wetter heute Nacht. Wenig Chancen zum Durchlüften, zumindest wenn ihr im Rhein-Main-Gebiet oder südlich des Mains wohnt. Bis zu 20 Grad heute Nacht. Kälter wird's in Mittel- und Nordhessen bei 11 Grad. Der Montag, der bekommt viel Sonne, kaum Wolken, bis 35 Grad. Damit ihr gut ankommt, jetzt das Neueste aus dem hr3-Verkehrszentrum. Die A5 Karlsruhe Richtung Heidelberg zwischen Kronau und Waldorf-Wiesloch, hier 5 Kilometer Stau. A5 Frankfurt Richtung Kassel zwischen dem Nordwestkreuz Frankfurt und dem Bad Homburger Kreuz, hier 2 Kilometer stockender Verkehr wegen der Baustelle auf der rechten Spur. Die A5 Kassel Richtung Frankfurt zwischen Obenthal-Dreieck und Grünberg, hier streckenweise Stop and Go. Die A6 Mannheim Richtung Heilbronn zwischen dem Dreieck Hockenheim und dem Kreuz Waldorf, hier 2 Kilometer Stau nach einem Unfall auf der rechten Spur. Und die A7 Hannover Richtung Kassel zwischen Hannmünden, Lutherberg und Kassel Ost, auch hier streckenweise stockender Verkehr. Allen unterwegs, kommt gut und sicher an.

Chris Sarandi, Good Old Days, stabil auf Platz Nummer 14 hier in der HR3 Chartshow. Und jetzt große Freude, schon wieder Taylor Swift. Opalite, letzte Woche noch auf Platz Nummer 12. Ein Plätzchen runter auf die 13. In dieser Woche Hessens Top 30 Lieblingshits.

zwischen den Vorsicht auf der B40 Frankfurt-Griesheim-Kriftel zwischen Schwarmheiner Knoten und Kriftler Dreieck. Hier sind Katzen auf der Autobahn. Passt bitte gut auf der B40 Frankfurt-Griesheim-Kriftel zwischen dem Schwanheimer Knoten und dem Kriftler Dreieck. Hier sind Katzen auf der Bundesstraße. Passt da gut auf.

Taylor Swift, Opalite, jetzt Miles Smith für euch. Erinnert ihr euch vielleicht noch? Habt ihr auf dem Schirm zusammen mit Shaboozy? Oder auch ganz alleine macht er gute Musik. Jetzt mit seiner neuen Single Heaven am Start stellen wir euch gerne vor für echte Abwechslung. Chacho extra.

Von der 19 auf die 12, Moss Kenner, Rhythm Unknown. Und wir drehen wieder am Kalender. Wir reisen genau 20 Jahre zurück in das Jahr 2006. Eine Zeit, in der wir fußballerisch ein wenig erfolgreicher waren. Es war das emotionale Finale unseres deutschen WM-Sommermärchens. Obwohl unsere Nationalelf das Finale knapp verpasst hatte, war das ganze Land im absoluten Partymodus. Und die unangefochtene Hymne zu diesem kollektiven Glücksgefühl, die kam von drei Indie-Rockern aus München. Am 7. Juli 2006, genau am Wochenende des großen Finales, stürmten sie Platz 1 der deutschen Charts.

Sportfreunde Stiller. Dass dieser Song zur absoluten Jahrhunderthymne für Fußball Deutschland wurde, ist ein echtes Wunder, denn die Sportfreunde Stiller, die hatten den Song nämlich schon 2005 fix und fertig aufgenommen und beim offiziellen Organisationskomitee eingereicht, um die offizielle WM-Hymne zu werden. Doch die FIFA-Bosse, die lehnten den Song eiskalt ab, mit der Begründung, der Song sei zu regional, zu laut und vor allem verstoße er gegen Markenrechte, weil das Wort 2006 im Songtitel geschützt sei. Die Band, die ließ sich nicht einschüchtern, veröffentlichte die Nummer, trotzig als normale Single über ihr Label, und die Fans, die machten sie auf den Fanmeilen zu einem riesigen Selbstläufer. Als Deutschland dann im Halbfinale dramatisch gegen Italien ausschied, schien der Songtext mit der Zeile "Und 2006 holen wir den Pokal" plötzlich wertlos. Doch die Band reagierte genial. Noch in der Nacht der Niederlage setzten sich die Jungs in den Tourbus, fuhren ins Studio und nahmen klammheimlich eine neue Version auf. Aus 2006 wurde im Refrain einfach 2010. Diese Umdichtaktion, die verlängerte das Sommermärchen im Kopf der Fans einfach um 4 Jahre. Der Lohn für diesen Mut? Am 7. Juli 2006 kletterte die Urversion auf Platz 1 in Deutschland, hielt sich dort 3 Wochen lang und bescherte den Sporties die allererste Nummer 1.

Single ihrer Karriere. Der Soundtrack, der uns das Lebensgefühl und das Sommermärchen von 2006 wieder zurückzaubert. Hier sind die Sportfreunde Stiller mit 54, 74, 90, 2006 HR3 Chartshow Extra Flashback. 1 und 2 und 3 und

0: Shakira und Burna Boy. Es ist 19 Uhr, jetzt alles Wichtige mit Thomas Krüger.
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2: Kritik am Vorstoß von CDU-Familienministerin Prien für einen eingeschränkten Unterhaltsvorschuss. Der Koalitionspartner SPD ist gegen die geplante Kürzung. Prien will, dass es den Vorschuss nur noch für Kinder unter 16 statt 18 Jahren gibt. Aus der Nachrichtenredaktion Katja Irle.
3: Wenn Eltern sich trennen, ein Partner aber keinen Unterhalt zahlt, springt der Staat ein. Weil das bei den Kommunen hohe Kosten verursacht, will Prien sparen. Der Kinderbeauftragte der SPD, Reichert, hat jetzt dem MDR gesagt, das sei mit der SPD so nicht zu machen. Denn die Kürzung würde Familien treffen, denen es jetzt schon schlecht gehe. Kritik kommt auch vom Kinderhilfswerk und den Grünen. Bis 2017 gab es den Unterhaltsvorschuss nur bis zum 12. Lebensjahr. Seitdem haben sich die Ausgaben laut Prien vervierfacht.
2: Im Süden Spaniens kämpft die Feuerwehr weiter gegen einen großen Waldbrand. Die Behörden melden aber, dass sich das Feuer nicht weiter ausbreitet. Mindestens 12 Menschen sind ums Leben gekommen. Nach weiteren Vermissten wird gesucht. Auch Frankreich hat die nächste Hitzewelle erreicht. Fast alle Sportereignisse im Freien wurden abgesagt. In Paris wurden Eiffelturm und Louvre am Nachmittag geschlossen. In Syrien ist das neue Parlament zusammengekommen. Es ist die erste Sitzung seit dem Sturz von Machthaber Assad vor gut 1,5 Jahren. ARD-Korrespondent Moritz Behrendt.
4: In der Volksversammlung sitzen Vertreter aus allen Landesteilen, Stammesführer sind dabei, Menschenrechtsaktivisten und auch eine in Syrien bekannte Schauspielerin. Repräsentativ für die gesamte syrische Bevölkerung sind die 210 Abgeordneten jedoch nicht. So liegt die Frauenquote nur bei 10%. Angehörige der ethnischen und religiösen Minderheiten, Kurden, Alawiten, Christen und Drusen, sind im Parlament zwar vertreten, aber nicht durch Kräfte, die der islamistisch dominierten Übergangsregierung besonders kritisch gegenüberstehen.
2: Der ukrainische Präsident Zelensky hat eine größere Regierungsumbildung angekündigt. Unter anderem will er Ministerpräsidentin Sviridenko entlassen, sowie die Chefs einiger Strafverfolgungsbehörden austauschen. Seine Entscheidung begründete Zelensky unter anderem mit einem außenpolitischen Strategiewechsel. Es gehe darum, die Beziehungen zu Schlüsselpartnern zu stärken. Als Reaktion auf die hohe Zahl von Badeunfällen fordert die Linke mehr kostenlose Schwimmkurse für Kinder. Linkenchef Pantisano sagte, das Geld dafür müsse von der Bundesregierung kommen. Wegen der zunehmenden Hitzewellen müssten auch mehr sichere Badestellen zur Verfügung gestellt werden. Im Juni waren in Deutschland 99 Menschen ertrunken. Das ist die höchste Zahl seit über 20 Jahren. In Hessen hat es im Juni 6 tödliche Badeunfälle gegeben. Der niederländische Radrennprofi Mathieu van der Poel hat die 9. Etappe der Tour de France gewonnen. Sie war wegen großer Hitze um 30 Kilometer verkürzt worden. ARD-Sportreporter Holger Gasker.
5: Mathieu van der Poel gewann den Sprint einer vierköpfigen Ausreißergruppe vor dem Norweger Tobias Johannessen und dem Mountainbike-Olympiasieger Tom Pidcock aus Großbritannien. Wenige Sekunden später kam das kleine Hauptfeld, darin auch Tadej Pogacar, der das gelbe Trikot erfolgreich verteidigte, und als einziger Deutscher Florian Lipowitz, der in der Gesamtwertung als Siebter in den ersten Ruhetag geht.
2: Das waren die Nachrichten.
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0: Schönen Sonntagabend euch, kurz nach 7 haben wir es. Ich bin Frank Seckler, hier ist die HR3 Chartshow. Heute Nacht, da bekommen wir einen klaren

0: Klaren Himmel, durchlüften ist nicht überall drin. Die Tiefstwerte zwischen 11 und 20 Grad. Und der Start in die neue Woche, ja, der wird gut warm. Ist eigentlich Copy-Paste von heute auf morgen. Der Montag mit viel Sonne, kaum Wolken von 28 bis 35 Grad. Damit ihr gut ankommt, jetzt das Neueste aus dem HR3-Verkehrszentrum. Vorsicht auf der B40, Frankfurt-Griesheim-Kriftel. Weiterhin Katzen auf der Fahrbahn zwischen dem Schwanheimer Knoten und dem Kriftler Dreieck. Die A5 Karlsruhe Richtung Heidelberg zwischen Kronau und Waldorf-Wiesloch. Hier 5 Kilometer Stau. A5 Frankfurt Richtung Kassel zwischen dem Nordwestkreuz Frankfurt und dem Bad Homburger Kreuz. 2 Kilometer stockender Verkehr wegen der Baustelle auf der rechten Spur. Hier werden Spurrillen weggemacht. Die A5 Kassel Richtung Frankfurt zwischen dem Obentaldreieck und Grünberg streckenweise stockender Verkehr. Und die A661 Egelsbach Richtung Oberursel zwischen Frankfurt Ost und Frankfurt Friedberger Landstraße. Hier 1 Kilometer Stau wegen eines kaputten Autos auf der rechten Spur. Allen unterwegs, kommt gut und sicher an. Hessens Top 30 Lieblingshits, die feiern wir heute gemeinsam. Die ersten 2 Stunden, die haben wir schon gepackt. Diese Stunde, die Top 10, die Plätze 10 bis 1. Und wir legen mit Michael Schulte los.
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0: Lucas Graham, Second Chance. HR3 Chartshow extra in dieser Woche. Und das ist so eine kleine Selbstbekenntnis. Der Gedanke, hey, ich will mir selbst doch auch eine zweite Chance geben können. Wenn ich über mich selbst nachdenke, meine Vergangenheit, das, was ich getan habe, wenn ich vorm Spiegel stehe, dann will ich einfach sagen können, ich gebe mir eine zweite Chance.
1: When I sing Second Chance, I think of the second chances I have given myself. I mean, it's the whole looking in the mirror, acknowledging your shortcomings and mistakes and defeats and coming back like better or stronger or more well prepared. I think it's so easy to give other people second chances, and I think often we forget to give them to ourselves.
0: Und sich die eigenen Fehler einfach mal einzugestehen und zu verzeihen, sagt Lucas Graham im HR3-Interview. Und anderen Leuten geben wir so schnell eine zweite Chance und uns selbst nicht. Sollten wir lernen.

und John Turn the Lights Off. Phänomenal nach oben gestiegen dieses Jahr. Eigentlich ein Hit von 2010. Ja, schon so alt, 16 Jahre. Und jetzt auf einmal durch eine Netflix-Serie aufgetaucht. Memes sind im Internet auf einmal überall viral gegangen, wie ein Mann da steht, mitten in der Disco, die Augen geschlossen und tanzt. Und der Hit im Hintergrund. Und jetzt ganz steil nach oben. Bei uns hier Platz Nummer 7 in Hessens Top 30 Lieblingshits. Was?

Platz Nummer 6 stabil geblieben, Holly Humberstone, To Love Somebody. Jetzt haben wir für euch eine Sängerin, die solltet ihr definitiv auf dem Radar behalten. Gracie Abrams. In einer gewissen Art und Weise auch gerade Taylor Swift, die da läuft. Warum? Ja, Gracie ist eine relativ neue Sängerin aus den USA. Mitte 20 wird da gerade sehr gehypt. Und sie war mit Taylor Swift auf Tour. Und sie hat einen sehr berühmten Papa. Das ist J.J. Abrams, der Regisseur der Star Trek-Filme. Also, Taylor als Freundin, ein Regisseur als Papa. Ich würde sagen, das sind doch die perfekten Mediengene, um weltweit erfolgreich zu werden. Neuen HR3 Gracie Abrams mit ihrer neuen Single Look at My Life. Hier ist die HR3 Chartshow, Chartshow Extra.

schönen Sonntag zusammen. 7:30 haben wir es inzwischen heute Nacht. In Teilen Hessens Luft zum Durchlüften. Die Tiefstwerte zwischen frischen 11 Grad in Mittel- und Nordhessen bis 20 Grad an Rhein und Main und in Südhessen. Der Montag, der bekommt viel Sonne, kaum Wolken bis 35 Grad. Damit ihr gut ankommt, jetzt das Neueste aus dem HR3-Verkehrszentrum. Die A5 Karlsruhe Richtung Heidelberg zwischen Kronau und Waldorf-Wiesloch. Hier 5 Kilometer Stau. Die A5 Kassel Richtung Frankfurt zwischen Ohmtal-Dreieck und Grünberg. Hier stockt streckenweise. Die A661 Egelsbach Richtung Oberursel zwischen Frankfurt-Ost und Frankfurt-Friedberger Landstraße. Hier sind 2 Kilometer Stau wegen eines kaputten Autos auf der rechten Spur. Und eine Meldung für den Stadtverkehr Wiesbaden in Mainz-Kastell am Möhneburg. Da brennt es in einer Kleingartenanlage im Bereich Unterer Zwerchweg im Ausbreitungsbereich. Der Rauchwolke kann es zu Geruchsbelästigungen und Rußablagerungen kommen. Anwohner werden gebeten, Fenster und Türen geschlossen zu halten. Die Feuerwehr bittet darum, die Kleingärten in diesem Bereich zu verlassen. Allen unterwegs, gutes und sicheres Ankommen. Alex Warren, Fever Dream, letzte Woche auf Platz Nummer 5 und diese Woche wieder. Hier ist er für euch in der HR3 Chartshow. Ich bin Frank Seckler. Schönen Abend euch.

David Guetta und Bebe Rexha, die haben wir auf dem Schirm, oder? Wir erinnern uns gemeinsam am I'm Good, dem Remake von Blue. Jetzt haben die beiden was Neues am Start. Wieder die krassen Beats von David und der einfach echt powervolle Gesang von Bebe. Sad Girls heißt die neue Single. Neu in den niederländischen Airplay-Charts. Wir stellen sie euch sehr, sehr gerne vor. Ein Chartshow extra am Sonntagabend. 20 vor 8 haben wir's.

Sehr gute Nummer. Baby Rexha, David Guetta, Sad Girls. Wir gehen zurück aufs Treppchen, Platz Nummer 2. Sind so langsam im Finale angekommen, der HR3 Chartshow vom 12.07. Harry Styles, American Girls. Unser Platz Nummer 2 ungeschlagen seit der letzten Woche.

Harry Styles, American Girls, Platz Nummer 2. Wir drehen an der Uhr. Wir springen genau 10 Jahre zurück in den Sommer 2016. Es war die Hochzeit des sogenannten Deep House Booms. Radiosender und Clubs, die spielten rauf und runter elektronische Beats, die mit melancholischen Stimmchen unterlegt waren. Und der absolute König dieses Sounds war ein Song einer französischen Sängerin, der eigentlich eine völlig andere Bestimmung hatte. Heute vor 10 Jahren, ab dem 8. Juli 2016, stand dieser Track auf Platz 1 in Deutschland. Take off your clothes. Don't Be So Shy im Filatov und Karas Remix. Dieser Gefühl gibt mir persönlich ein totales Freiheitsgefühl und so ein Sommergefühl. Ich weiß nicht, wie es euch geht, aber das Original von der französischen Sängerin Imani war das komplette Gegenteil. Eine tief traurige, extrem langsame Akustikballade, die nur von einer Wandergitarre begleitet wurde. Take off your clothes, blow up the fire, don't be so shy, you're alright, you're alright. Imani, die hatte das Lied 2014 exklusiv für den Soundtrack eines Independent-Films namens Sous le Jupe de Fille French Woman geschrieben. Es ging im Text um Depressionen, Versagensängste und die tiefe Unsicherheit einer Frau. Der Song, der war nie für das Radio gedacht und verschwand nach dem Kinostart zunächst komplett in der Versenkung. Doch das änderte sich schlagartig, als zwei russische DJs aus Moskau, bekannt als Filatov und Karas, den Song im Netz entdeckten. Sie schnitten Imanis raue, tiefe Stimme aus der Ballade raus, schraubten das Tempo massiv nach oben und packten einen extrem eingängigen Deep House Beat darunter. Das Kuriose, Imani, die wusste anfangs überhaupt nichts von ihrem Glück und war absolut schockiert, als sie die Dance-Version das erste Mal gehört hat. Sie fand es schrecklich, dass ihre traurige Ballade plötzlich zur Partynummer umfunktioniert wurde. Doch als die Lawine im Netz losrollte, da gab sie zähneknirschend ihren Segen. Am 8. Juli 2016, da stürmte der Remix Platz 1 in Deutschland, blieb dort sensationelle 9 Wochen lang an der Spitze und wurde schließlich zum offiziellen Sommerhit des Jahres 2016 gekürt. Ein unfreiwilliger, ja man will schon sagen, Geniestreich. Hier ist der Sommerhit von vor 10 Jahren, Imani, Don't Be So Shy, HR3, Chartshow Extra, Flashback.

0: Imani, don't be so shy, Chacho Extra. Wir kommen zum Platz Nummer 1 am heutigen Sonntagabend in der HL3 Chacho. Und es ist wieder Teddy Swims, wie auch schon in der letzten Woche, Mr. Know-It-All.
1: Herzlichen Glückwunsch.

0: Hunters, Johnny B. 20 Uhr ist es.
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2: Um 20 Uhr mit Thomas Krüger. Die SPD will die Kürzung beim staatlichen Unterhaltsvorschuss nicht mittragen. Bundesfamilienministerin Prien von der CDU plant, dass der nur noch für Kinder unter 16 statt 18 Jahren gezahlt werden soll. Aus der Nachrichtenredaktion Katja Irle.
3: Wenn Eltern sich trennen, ein Partner aber keinen Unterhalt zahlt, springt der Staat ein. Weil das bei den Kommunen hohe Kosten verursacht, will Prien sparen. Der Kinderbeauftragte der SPD, Reichert, hat jetzt dem MDR gesagt, das sei mit der SPD so nicht zu machen. Denn die Kürzung würde Familien treffen, denen es jetzt schon schlecht gehe. Kritik kommt auch vom Kinderhilfswerk und den Grünen. Bis 2017 gab es den Unterhaltsvorschuss nur bis zum 12. Lebensjahr. Seitdem haben sich die Ausgaben laut Prien vervierfacht.
2: Nach dem verheerenden Waldbrand in Südspanien mit 12 Toten will Regierungschef Sanchez morgen das Brandgebiet besuchen. Nach Angaben der Behörden sind unter den Toten möglicherweise viele Menschen mit ausländischer Staatsangehörigkeit. In der Gegend leben unter anderem viele Briten. Nach weiteren Opfern wird gesucht. Die Feuerwehren in Hessen sind wegen größerer Brände im Einsatz. Der größte Einsatz läuft in einem Waldstück mit 4 Hektar bei Mörfelden-Walldorf. HR-Reporter Andreas Gerlach.
4: Kreisbrandinspektor Schmitz spricht von einer schwierigen Lage, weil dort alte Munition vermutet wird. 150 Kräfte aus dem gesamten Kreis sind vor Ort. Das Löschen könne noch Stunden dauern. In einer Kleingartenanlage in Mainz am Möhneburg gibt es aktuell mehrere Brandstellen. 200 Einsätze sind dort. Im Schlitzer Stadtteil Hutzdorf haben eine Landwirtschaftsmaschine und Heuballen gebrannt. Die Flammen loderten auf einer Fläche von 10.000 Quadratmetern. Die Nachlöscharbeiten laufen.
2: Es gibt unterschiedliche Angaben zur Straße von Hormus. Der Iran sagt, die wichtige Meerenge sei geschlossen. Keinem Schiff werde die Durchfahrt gestattet. Die US-Armee dagegen erklärt, der Schiffsverkehr fließe weiter. Der Iran kontrolliere die Straße von Hormus nicht. Das hat das zuständige US-Kommando beim Online-Dienst X geschrieben. Iran und USA hatten sich wieder gegenseitig angegriffen. Der Niederländer Mathieu van der Poel hat die 9. Etappe der Tour de France gewonnen. Im Zielsprint von Ussel setzt er sich vor dem Norweger Tobias Johannessen und dem Briten Tom Pidcock durch. Das gelbe Trikot des Gesamtführenden verteidigte der Slowene Tadej Pogacar. Die Etappe war aufgrund der aktuell großen Hitze um 30 Kilometer verkürzt worden. Das waren die Nachrichten.
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0: Habt einen wunderbaren Sonntagabend. Die Sonne, die gibt nochmal alles. Heute Maximalwerte gehabt, bis zu 34 Grad. Heute Nacht dann klarer Himmel. Hier und da könnt ihr durchlüften, an anderen Stellen auch nicht. Bei 20 Grad im Rhein-Main-Gebiet und in Südhessen wird es eher schwierig. Im Kellerwald bei Tiefstwerten um die 11 Grad wird es schon besser. Und der Start in die neue Woche, der wird weiter gut warm. Viel Sonne, kaum Wolken. Von 28 Grad in Willingen bis 35 Grad südlich des Mains. Damit ihr gut ankommt, jetzt das Neueste aus dem HR3-Verkehrszentrum. Vorsicht auf der A7 Fulda Richtung Kassel. Zwischen Malsfeld und Melsungen, hier sind mehrere Plastikteile auf der mittleren Spur. A5 Heidelberg Richtung Darmstadt, zwischen Heidelberg-Schwetzingen und Dossenheim. Hier 2 Kilometer Stau nach einem Unfall auf der rechten Spur. Eine Meldung für den Stadtverkehr Wiesbaden in Mainz-Kastell und am Möhneburg. Ihr habt es eben gehört in den HR3-Nachrichten. Brennt es in einer kleinen Gartenanlage im Bereich Unterer Zwerchweg. Im Ausbreitungsbereich der Rauchwolke kann es zu Geruchsbelästigungen und Rußablagerungen kommen. Anwohner werden gebeten, Fenster und Türen geschlossen zu halten. Und wichtig, die Feuerwehr bittet darum, die Kleingärten in diesem Bereich zu verlassen. Allen unterwegs einen guten, sicheren Abend und ein sicheres Ankommen.
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0: Alicia Keys haben wir gleich für euch. Benson Boone, Sorry I'm Here for Someone Else. Und vorher noch Leonie und Imran, The Weeknd. Ich bin Frank Seckler. Schönen Abend euch.

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1: Um 21 Uhr mit Thomas Krüger. Kritik am Vorstoß von CDU-Familienministerin Prien für einen eingeschränkten Unterhaltsvorschuss. Der Koalitionspartner SPD ist gegen die geplante Kürzung. Prien will, dass es den Vorschuss nur noch für Kinder unter 16 statt 18 Jahren gibt. Aus der Nachrichtenredaktion Katja Irle.
2: Wenn Eltern sich trennen, ein Partner aber keinen Unterhalt zahlt, springt der Staat ein. Weil das bei den Kommunen hohe Kosten verursacht, will Prien sparen. Der Kinderbeauftragte der SPD Reichert hat jetzt dem MDR gesagt, das sei mit der SPD so nicht zu machen. Denn die Kürzung würde Familien treffen, denen es jetzt schon schlecht gehe. Kritik kommt auch vom Kinderhilfswerk und den Grünen. Bis 2017 gab es den Unterhaltsvorschuss nur bis zum 12. Lebensjahr. Seitdem haben sich die Ausgaben laut Prien vervierfacht.
1: Nach dem verheerenden Waldbrand in Südspanien mit 12 Toten will Regierungschef Sanchez morgen das Brandgebiet besuchen. Nach Angaben der Behörden sind unter den Toten möglicherweise viele Menschen mit ausländischer Staatsangehörigkeit. In der Gegend leben unter anderem viele Briten. Nach weiteren Opfern wird gesucht. Die Feuerwehren in Hessen sind wegen größerer Brände im Einsatz. Der größte Einsatz läuft in einem Waldstück mit 4 Hektar bei Mörfelden-Walldorf. HR-Reporter Andreas Gerlach.
3: Kreisbrandinspektor Schmitz spricht von einer schwierigen Lage, weil dort alte Munition vermutet wird. 150 Kräfte aus dem gesamten Kreis sind vor Ort. Das Löschen könne noch Stunden dauern. In einer Kleingartenanlage in Mainz am Möhneburg gibt es aktuell mehrere Brandstellen. 200 Einsätze sind dort. Im Schlitzer Stadtteil Hutzdorf haben eine Landwirtschaftsmaschine und Heuballen gebrannt. Die Flammen loderten auf einer Fläche von 10.000 Quadratmetern. Die Nachlöscharbeiten laufen.
1: Der ukrainische Präsident Selenskyj hat eine größere Regierungsumbildung angekündigt. Unter anderem will er Ministerpräsidentin Sviridenko entlassen, sowie die Chefs einiger Strafverfolgungsbehörden austauschen. Seine Entscheidung begründete Selenskyj unter anderem mit einem außenpolitischen Strategiewechsel. Es geht darum, die Beziehungen zu Schlüsselpartnern zu stärken. Tennisprofi Alexander Zverev hat den ersten deutschen Wimbledon-Sieg im Männereinzel seit mehr als 30 Jahren verpasst. Der French Open-Sieger verlor das Endspiel in London gegen den italienischen Titelverteidiger Jannik Sinner. Sinner gewann nach in 3:1 Sätzen. Das waren die Nachrichten. Das Wetter. In der Nacht kühlt es ab auf 20 Grad im Rhein-Main-Gebiet und bis zu 11 Grad im Kellerwald. Morgen scheint wieder meistens die Sonne. Vom Südwesten kommen am Mittag ein paar Wolken. Regnen wird es aber nicht. Höchstwerte von 28 Grad in Willingen und Gersfeld bis 35 Grad südlich des Mains. Die weiteren Aussichten auch am Dienstag meist sonnig, einzelne Schauer und Gewitter bis 34 Grad. Die Zeit 21.03 Uhr.
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4: Vorsicht auf der B40 Frankfurt-Griesheim-Kriftel zwischen Schwanheimer Knoten und Krifteler Dreieck sind Katzen auf der Fahrbahn. A5 Frankfurt Richtung Kassel zwischen Nordwestkreuz Frankfurt und Bad Homburger Kreuz eine Baustelle auf dem rechten Fahrstreifen. Es werden Spurrillen beseitigt. A5 Frankfurt Richtung Kassel. An der Anschlussstelle Obermörlen sind die Auf- und Abfahrt wegen einer Baustelle bis 11. August gesperrt. Umleitungen sind eingerichtet.
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5: Mit Michael Reifsteck, hallo. Und mit diesem tollen aktuellen Hit vom norwegischen Trio The Bowser, Magnetic.
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Hole in the Head, die Sugar Babes. Hier ist Pop, die Abendshow. Eben hat Jannik Sinner den Titel verteidigt beim Tennisturnier von Wimbledon und den Deutschen Alexander Zverev besiegt, der erste Deutsche war,

0: So easy to fall in love von Olivia Dean. Hier ist Pop, die Abendshow. Zusammen in NDR 2, MDR Jump, HR 3, SR 1, WDR 2, Bremen 4 und von SWR 3. Heute Abend ist das zweite von nur zwei Deutschlandkonzerten von BTS in München. Es ist gerade in vollem Gange. Gestern waren die Fans schon begeistert. Sie hatten sich die kleine Überraschung ausgedacht, du bist nicht genug auf Deutsch zu singen.
1: Also ich glaube, mein Kopf kann das noch nicht ganz verarbeiten, dass das wirklich echt ist.
2: Meine Ohren tun extrem weh, weil jeder so geschrien hat.
3: BTS! BTS!
4: Are you ready?
5: Es war einfach eine geile Stimmung. Alle waren gut drauf. Es war wirklich mega.
0: Auch heute ist die Allianz Arena wieder ausverkauft und wir sind gespannt, was sie sich für dieses Mal überlegt haben.

habe ich gerade den weltweiten Hit und deutschen Nummer 1 Hit Du bist gut genug wirklich zu Du bist nicht genug gemacht. Ja, du bist, ich weiß, das bedeutet ungefähr das Gegenteil von dem, was es heißt. Es ist natürlich Du bist gut genug. Möglicherweise hatte ich den James-Bond-Film im Kopf. Die Welt ist gut genug. Nee, auch wieder ver... Ah, es geht aber nicht. Woher soll ich denn Nummer 1-Hit kennen? Ich bin ein deutscher Radiomoderator. Hallo!

0: Edward Meyer und Vika Jugulina, Stereo Love. Hier ist Pop, die Abendshow. Bei uns hört ihr die vielversprechenden Newcomer im Pop. Gleich zum Beispiel Role Model mit seinem aktuellen Hit Writings on the Wall. Wir stellen euch aber auch immer wieder gerne Comedy-Newcomer vor. Heute Jorik Tiede, lebt aktuell in Hamburg, ist auf einem Bauernhof im schleswig-holsteinischen Ellerau aufgewachsen und gilt als auffällige neue Stimme der deutschen Comedy-Szene mit einem groben Auftreten und gleichzeitig feinem, sehr beobachtendem Humor. Er ist Teil des Comedy-Kollektivs Vier Feinde, dem auch Alex Stolt angehört, von dem wir euch schon viel hier am Abend vorgestellt haben und der bei euch immer auf viel Gegenliebe gestoßen ist. Heute eben Jorik Tiede. Ab dem nächsten Jahr ist er mit seiner neuen Tour Polygon unterwegs, unter anderem in Dresden, Berlin, Hamburg, Köln und München. Und so klingt er und so erzählt er.
1: Chemiebaukasten ist ein Geschenk für Kinder, die mindestens auffällig sind. Ne? Also das ist so, das schenkst du jetzt nicht so ein Fußballkind, weil das ist im Kern irgendwie eine Wette, weil die sich so denken, so, okay, er ist ein bisschen komisch, aber vielleicht kann er was. Ja. Geh und spiel mit den Chemikalien im Garten. Ne? Und alles, was ihr zum Verstehen der Geschichte wissen müsst, ist, es gibt anscheinend eine Jahreszeit, da haben Ameisen Flügel. Das war 2008. Die Wirtschaftskrise zerfetzt die Welt, aber ich war ein smartes Kind, ich hatte noch nicht investiert. Und ich werde hier jetzt den Galileo-Kristalle-Züchten-Baukasten neu interpretieren.

0: Archimist bei der Arbeit. Ich werde Großes bewirken. Wenn ich das hier reinmache, dann wird das braun. Und wenn ich das hier reinmache, dann wird das auch braun. Aber so ein grünliches Braun. Dann habe ich so eine Ameise gesehen und dann krabbelt sie in meine Petrischale rein mit meiner Mixtur, die ich gemacht habe. Kriegt Flügel und fliegt weg. Deswegen habe ich gedacht, okay, alles klar, die Ameise ist da rein, hat Flügel bekommen. Ich werde das jetzt alles trinken. Dann habe ich den kompletten Galileo-Kristalle zwischen Chemiebaukasten leer getrunken und bin danach ins sogenannte Krankenhaus geflogen. Ja, aber stellt euch mal vor, ihr seid so ein Elternteil und ihr wollt so gucken, hat mein Junge was auf dem Kasten? Und ihr schenkt ihm so ein Ding und den Vormittag über seid ihr noch echt optimistisch. Oh, und dann gegen 13 Uhr traut ihr und dann guckt ihr und der trinkt den Chemiebaukasten.
1: Jorik Tiede, seine Tour beginnt nächstes Jahr am 12. März in Dresden.

0: Writings on the Wall. Toller Hit von Role Model.
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4: Kommende Nacht ist es meistens klar. Mit dem Durchlüften wird das rund um Wiesbaden und Frankfurt schwierig bei 20 oder 19 Grad. Sonst sind es 17 bis 11 Grad. Morgen geht es sonnig los. Ab Mittag tauchen aus Südwesten lockere Wolken auf. Regen gibt es nicht. Es wird hochsommerlich warm bis heiß mit 28 Grad in Willingen und 35 Grad in Südhessen. Dazu bringt der Ost- bis Nordostwind wieder ein paar frische bis starke Böen bis 45 Kilometer pro Stunde.
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5: Vorsicht auf der A49 Gießen Richtung Kassel. Zwischen Stadt Allendorf Süd und Stadt Allendorf Nord liegen Gegenstände auf dem rechten Fahrstreifen. Vorsicht auf der A66 Frankfurt-Wiesbaden. Zwischen Wallau und Wiesbaden-Nordenstadt sind zwei Personen auf der Fahrbahn. A5 Frankfurt Richtung Kassel. Zwischen Nordwestkreuz, Frankfurt und Bad Homburger Kreuz eine Baustelle auf dem rechten Fahrstreifen. Es werden Spurrillen beseitigt.
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0: Hier ist Pop, die Abendshow mit Michael Räufsteg. Und gleich spielen wir mit euch Kaputt Karaoke. Ein Musikrätsel, bei dem zwei Hits zusammenwachsen, die das nie verdient haben. Und ihr könnt gewinnen, wenn ihr sie entwirrt.

Lola Young und Messi. Und jetzt Kaputt Karaoke. Das ist unser Spiel, das uns die Karaoke-Maschine zerstört hat. Denn es könnte so schön sein, da kommt diese Karaoke-Maschine, spielt einen Song ab, zeigt den richtigen Text an, alles ist fein. Leider zeigt diese Maschine einen falschen Text an. Das Playback, das sie abspielt, gehört zu einem anderen Song als der Text, den sie dazu liefert. Und so geht dann eben dieser Auftritt schief. Aber vielleicht könnt ihr das ja alles wieder einrenken und jetzt diese beiden Hits erkennen, die wir hier vermengt haben. Und was gewinnen? 07221 2011. Wer am schnellsten beide gesuchten Songs nennen kann, gewinnt. Und aus Erfahrung kann ich euch sagen, es kann auch manchmal ein paar Minuten dauern, bis die Köpfe da die Hits zusammengefügt haben. Also wenn euch die Lösungen erst in 2-3 Minuten einfallen, das kann immer noch reichen, um am schnellsten zu sein. Hört's euch an. Zwei Songs sind gesucht. Von einem ist die Musik, von einem völlig anderen ist der Text. You light me up.

Hier passt was nicht zusammen, könnt ihr es entwirren. Zwei Hits sind gesucht, von einem ist die Musik, vom anderen der Text. Schreibt uns per WhatsApp oder Signal oder ruft uns an, alles unter der Nummer 07.

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Black Horse and the Cherry Tree, Katie Tunstall, vorher DJ Goja und Jason Derulo, Michiko. Seht ihr? Ihr werdet jetzt zum Beispiel noch am schnellsten mit der richtigen Lösung, der Doppellösung für Kaputt Karaoke. Es ist kein besonders leichtes Spiel, das wir hier spielen, wenn wir zwei Hits vermengen und zur Musik eines bekannten Hits den Text eines anderen Hits singen. Deswegen immer noch eure Chance. Wir haben noch keine richtige Doppellösung. Die Musik scheint etwas einfacher zu sein. Die ist schon häufiger richtig genannt worden. Im Text mag die Lösung vorkommen, aber es ist nicht Afterglow von Ed Sheeran. Sunrise Avenue ist auch nicht dabei. Es geistert einiges in der Welt herum, aber wie gesagt, wir brauchen eine Person, die beide richtigen Lösungen hat. Hier sind nochmal die beiden vermengten Songs. 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Aber jetzt auch nochmal hier live im Radio. Kaputt Karaoke. Aber mit welchen beiden Hits? You light me up.

Also, neuer Versuch. Wir freuen uns auf eure Antworten und wir suchen jeweils zwei Songs, Musik und Text, in verschiedene Songs, per WhatsApp, per Signal oder per Anruf, jeweils unter 07221 2011. Hier ist Tame Impala mit Jenny und Dracula.

0: ihr hier mit massenweise richtigen Lösungen um die Ecke. Das ist etwas, was ihr euch vielleicht wirklich mal im Hinterkopf behalten könnt für eine spätere Runde Kaputt-Karaoke, wenn wir das nächste Mal machen. Bei dem Spiel kann man wirklich auch nach etlichen Minuten noch am schnellsten sein, weil man erstmal überlegen muss, weil der Kopf erstmal zwei Hits, die so nicht zusammengehören und so eigentlich nicht klingen sollen, entwirren muss. Und das dauert manchmal bei allen einen Moment. Und da lohnt es sich mal zu versuchen, ob man vielleicht immer noch am schnellsten ist, selbst wenn man erst nach 3, 4 oder 5 Minuten anruft oder schreibt. Jetzt hat sich dann eben Tino aus Bobenheim-Roxheim am schnellsten gemeldet. Hallo Tino.
1: Hi, grüß dich.
0: Wie geht's dir heute Abend?
1: Wunderbar, es wird jetzt langsam kühler, also angenehm.
0: Das ist der Moment des Tages, auf den du dich am meisten freust, im Moment bei dieser Hitzewelle. Okay, gut.
1: Tatsächlich.
0: Wie verbringst du die heißen Tage?
1: Wir sind eigentlich viel draußen so am See. Wir haben einen sehr schönen See hier ganz in der Nähe und ja, abends dann noch im Garten ein bisschen sitzen.
0: Wenn man die Möglichkeit hat, ungefähr im 20-Minuten-Takt einmal für 5 Minuten ins Wasser zu gehen, dann schafft man es einigermaßen, ohne den ganzen Tag zu viel zu schwitzen, finde ich.
1: Aber das stimmt,
0: ja. Dazu muss man halt auch erstmal kommen.
1: Ja, bisschen schwierig.
0: Tino, welche beiden Songs hast du denn erkannt? Wir hören hier nochmal kurz rein. You light me up.

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1: Hier passt eindeutig die Musik nicht zum Text, weil die Quellen von zwei unterschiedlichen Hits sind. Was hast du denn zuerst erkannt?
2: Ich habe zuerst tatsächlich die Musik erkannt von Dandy Warhols Bohemian Like You.
1: Dann werden wir das erstmal überprüfen. Das ist die Musik und das haben tatsächlich ganz viele ganz schnell gewusst. Der Text schien etwas schwieriger zu sein, obwohl der Titel des Songs drin vorkam, nämlich...
2: Ja, 5 a.m.
1: 5 a.m., genau, kam vor, haben wir gesungen, von Michael Schulte.
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1: Afterglow, was einige auf die falsche Ed Sheeran-Fete gebracht hat. Aber du hast ihn nicht beirren lassen. Viele haben es am Ende gewusst, aber du am schnellsten. Deswegen bist du unser Gewinner, Tino. Herzlichen Glückwunsch. Bekommst einen kleinen Überraschungspreis. Vielen Dank fürs Mitmachen. Und dann jetzt noch einen schönen Abend.
2: Ja, euch auch.
1: Danke.

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1: Um 22 Uhr mit Thomas Krüger. Die SPD will Kürzungen beim Unterhaltsvorschuss für Alleinerziehende nicht mittragen. Der Kinderbeauftragte der SPD, Reichert, sagte dem MDR, das würde Familien treffen, denen es jetzt schon schlecht gehe. Bundesfamilienministerin Prien von der CDU will den Vorschuss für Trennungskinder nur noch bis zum 16. Geburtstag zahlen. Die Kosten für die Kommunen seien zu hoch. Die US-Armee setzt ihre Angriffe auf den Iran offenbar fort. Die Führung in Teheran meldete neue Attacken auf der Insel Qasem. Aus der Nachrichtenredaktion Inken Henkel.
2: Die Insel ist die größte im Persischen Golf. Auf ihr leben etwa 150.000 Menschen. Meldungen über Opfer oder größere Schäden liegen bisher nicht vor. Von Seiten der USA gibt es noch keine Stellungnahme. Erst in der vergangenen Nacht hatten die amerikanischen Streitkräfte 140 militärische Ziele im Iran angegriffen. Sie reagierten damit nach eigener Darstellung darauf, dass die iranische Revolutionsgarde ein Handelsschiff gewaltsam an der Durchfahrt der Straße von Hormus gehindert hat.
1: Nach dem verheerenden Waldbrand in Südspanien mit 12 Toten will Regierungschef Sanchez morgen das Brandgebiet besuchen. Nach Angaben der Behörden sind unter den Toten möglicherweise viele Menschen mit ausländischer Staatsangehörigkeit. In der Gegend leben unter anderem viele Briten. Die Uni Gießen geht jetzt juristisch gegen Hausbesetzer vor. Mehrmals hatte die Justus-Liebig-Universität Aktivisten dazu aufgefordert, das Haus zu verlassen. Jetzt hat sie einen Strafantrag wegen Hausfriedensbruchs gestellt. HR-Reporterin Lena Lachnit.
3: Die Causa liege jetzt in der Zuständigkeit der Strafverfolgungsbehörden. Das hat eine Pressesprecherin der Uni Gießen schriftlich mitgeteilt. Heißt aber auch, wann genau eine mögliche Räumung kommen könnte, ist noch nicht klar. Das Gebäude steht seit 6 Jahren leer. Die Uni plant es an das Land Hessen abzugeben. Die Aktivisten sind dagegen. Sie wollen das Gebäude umwidmen, für Menschen zugänglich machen und so einen Begegnungsort schaffen.
1: Tennisprofi Alexander Zverev hat einen Sieg in Wimbledon verpasst. Er verlor gegen den italienischen Titelverteidiger Jannik Sinner. ARD-Sportreporter Matthias Kammann.
4: Schlüsselmoment war das 8. Spiel des 3. Durchgangs, als Zverev zum ersten Mal seinen Aufschlag abgeben musste und kurz darauf den 3. Satz verlor. Nach 3 Stunden und 46 Minuten hatte Sinner schließlich 6:7, 7:6, 6:3 und 6:4 gewonnen und damit seinen Titel aus dem Vorjahr erfolgreich verteidigt. Alexander Zverev hat ein großartiges Turnier gespielt. Zum Triumph reichte es allerdings nicht ganz.
1: Das waren die Nachrichten. Das Wetter. In der Nacht kühlt es ab auf 20 Grad im Rhein-Main-Gebiet und bis zu 11 Grad im Kellerwald. Morgen scheint wieder meistens die Sonne. Von Südwesten kommen am Mittag ein paar Wolken. Regnen wird es aber nicht. Höchstwerte von 28 Grad in Willingen und in Gersfeld und bis 35 Grad südlich des Mains. Und die Zeit 22.03 Uhr.
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5: Vorsicht auf der A49 Gießen Richtung Kassel. Zwischen Stadt Allendorf Süd und Stadt Allendorf Nord liegen Gegenstände auf dem rechten Fahrstreifen. A5 Frankfurt Richtung Kassel zwischen Nordwestkreuz Frankfurt und Bad Homburger Kreuz ist wegen einer Baustelle bis 5 Uhr morgens nur der linke Fahrstreifen frei. Es werden Spurrillen beseitigt. A49 Gießen Richtung Kassel. In der Abfahrt Wabern steht ein defekter LKW.
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6: Mit Michael Reufschräg, hallo und willkommen zum Wochenfinale. Jetzt mit Purple Disco Machine und Substitution.
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0: 30 Seconds to Mars and Seasons. Hallo zusammen, hier ist Pop, die Abendshow. Wir sind gemeinsam bei SR1, RBB 888, WDR 2, NDR 2, HR 3, Bremen 4 und MDR Jump. Das Ganze von SWR 3. Alexander Zverev hätte heute Abend der dritte deutsche Mann sein können nach Boris Becker und Michael Stich, der das legendäre Tennisturnier von Wimbledon gewinnt. Das hat nicht geklappt. Jannik Sinner hat gewonnen, der Weltranglistenerste, der Titelverteidiger, wie gewohnt. ARD-Sportreporter Matthias Kammern, wie hat Zverev in den ersten Minuten nach der Niederlage darauf reagiert?
1: Ich würde sagen, in Style, um British zu bleiben. Ganz anders als vor eineinhalb Jahren, als er nach der Finalniederlage gegen Jannik Sinner in Melbourne förmlich zusammengebrochen ist, hat es Alexander Zverev diesmal mit Fassung und fast gut gelaunt ertragen. Wie immer hat Zverev auch eine gute Rede gehalten, in der er dem Sieger Sinner fair gratulierte und auch dessen seit Jahren erfolgreiches Team heraushob. Gedankt hat er natürlich auch seiner Mannschaft samt Vater und Bruder. Versöhnt war Zverev regelrecht, weil er, wie er sagte, unglaubliche letzte zwei Monate mit seinem Team erlebt habe. Etwas überraschend für mich war, dass er kein Wort für Bundeskanzler Friedrich Merz übrig hatte, der extra mit seiner Frau nach Wimbledon gereist war.
0: Zverev hat jetzt die letzten 10 Matches gegen Jannik Sinner verloren. Gibt es etwas, das Hoffnung macht, dass Zverev Sinner irgendwann mal schlagen kann?
1: Naja, Alexander Zverev ist meiner Meinung nach so gut wie nie und er war ja nun wirklich nah dran. Ich glaube auch, das hat Jannik Sinner bei der Siegerehrung nicht nur aus Höflichkeit gesagt, dass es sehr eng war, das war so. Und auch wenn es etwas überstrapaziert sein mag, der Gewinn seines ersten Grand-Slam-Titels in Paris und jetzt der erste Einzug ins Wimbledon-Endspiel werden dem Selbstvertrauen von Alexander Zverev sicher nicht schaden. Und das sollte man vielleicht auch nicht vergessen. Der ursprünglich beste Belag von Zverev war und ist eventuell noch immer der Hartplatz. Und da geht es jetzt hin mit der Krönung der US Open in New York. Also, ich habe noch Hoffnung für Alexander Zverev.
0: Es ist bis jetzt schon ein gutes Jahr für Alexander Zverev und vielleicht geht es ja genauso weiter.
2: Die

0: Hier ist Pop, die Abendshow. Wir schalten jetzt um in den durchschnittlichsten Ferienclub der Welt zur heutigen Durchsage von Entertainment-Direktor Knut.
1: Hallo Cluburlauber, hier spricht wieder euer Knutti. Und auch heute haben wir ein High-Value-Entertainment für euch. Das Tanztheater Off-Key performt auf der Eventbühne in einer großen Movie-Night Tänze zu den beliebtesten Melodien aus Film und Fernsehen. Heute die Sportschau, Aspekte, Lost und Titel, Thesen, Temperamente. An der Poolbar erwartet euch unser Sommelier Alvin zu einer Blindverkostung. Erkennt ihr allein am Geschmack den Unterschied zwischen Blutorangen und Blutkonserven? Und im Kids Club starten eure Gastgeber Biggie und Klausi heute mit den kleinen Rackern einen Langzeitversuch. Vertragen sich Goldhamster und Goldfische, wenn man sie zusammen in einem Aquarium hält? Wir wünschen euch einen tollen Urlaubsabend. Euer Knutti.

Das ist Heaven, der neue Song von Miles Smith, der am kommenden Mittwoch seine bisher größte Welttournee startet und im Oktober für 2 Termine nach Deutschland kommt. 8. Oktober Berlin, 13. Oktober Düsseldorf. 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

0: By Your Side in My Mind von Leonie.
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2: Kommende Nacht ist es meistens klar. Mit dem Durchlüften wird das rund um Wiesbaden und Frankfurt schwierig bei 20 oder 19 Grad. Sonst sind es 17 bis 11 Grad. Dabei wird es im oberen Fuldatal sowie im Kellerwald am frischesten. Morgen geht es sonnig los. Ab Mittag tauchen aus Südwesten lockere Wolken auf. Regen gibt es nicht. Es wird hochsommerlich warm bis heiß mit 28 Grad in Willingen und 35 Grad in Südhessen. Dazu bringt der Ost- bis Nordostwind wieder ein paar frische bis starke Böen bis 45 Kilometer pro Stunde.
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3: Vorsicht bitte auf der A3 Frankfurt Richtung Köln. Im Wiesbadener Kreuz behindert in der Überleitung zur A66 Richtung Frankfurt ein defekter LKW den Verkehr. A5 Frankfurt Richtung Kassel zwischen Nordwestkreuz Frankfurt und Bad Homburger Kreuz ist wegen einer Baustelle bis 5 Uhr morgens nur der linke Fahrstreifen frei. Es werden Spurrillen beseitigt. A5 Frankfurt Richtung Kassel. An der Anschlussstelle Obermörlen sind die Auf- und Abfahrt wegen einer Baustelle bis 11. August gesperrt. Umleitungen sind eingerichtet.
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0: Den bändischen Jesklin Rather Be in Pop der Abendshow. Das BTS-Konzert in München ist schon vorbei. Zum Finale haben sie alle nochmal Come Over zusammengesungen. Ja, da singen die Chöre aus Menschenmengen in der Münchner Arena. Ich finde es gut, wenn ein Konzert früh zu Ende ist, gerade vor einem Werktag. Dann kann man es komplett sehen, kommt noch pünktlich nach Hause und kriegt einigermaßen Stunden Schlaf. Das ist schön. Und man hat vielleicht Zeit, noch ein bisschen das Internet durchzusuchen. Mir geht das oft so, wenn ich auf einem Konzert einer Band war, die ich eigentlich gut kenne und deren Fan ich bin. Danach habe ich immer das Bedürfnis, noch Neues rauszufinden oder noch irgendwie mehr über sie zu erfahren, was ich vielleicht doch noch nicht wusste. Und nach Konzerten google ich mich oft bunt oder höre nochmal Podcasts oder gucke Dokus. Und wer nach dem BTS-Konzert das Bedürfnis hat, es gibt eine neue Doku in der ARD Sounds App mit dem Titel Kennst du BTS? Eine Band aus Korea verändert die Welt. Vielleicht ist das Programm für den Nachhauseweg für alle, die auf dem Konzert waren oder überhaupt für alle, die sich interessieren. BTS in der ARD Sounds App. So, aber das ist nicht der Grund, warum Jesse Ensminger aus unserem Team angerufen hat. Hallo.
1: Hallo,
0: hi. Wir sind ja auch immer gerne gewillt, Alltagsprobleme zu lösen. Wir nennen es die ungoogelbaren Dilemmata. Dinge, für die sich im Internet, bei ChatGPT, bei Google, bei Suchmaschinen der Welt keine Lösung finden lässt, weil es keine eindeutige Lösung gibt. Dafür werden wir sie sehr, sehr zeitraubend miteinander und mit euch ausdiskutieren. Was liegt dir auf dem Herzen?
1: Ich habe folgendes Problem, und zwar, dass ich beim Telefonieren nie weiß, wie ich das Gespräch elegant beenden soll. Ich mache das immer folgendermaßen. Also ich telefoniere sehr gerne und sehr oft und sehr viel teilweise und auch manchmal sehr lang.
0: Aber irgendwann willst du nicht mehr.
1: Und irgendwann möchte ich nicht mehr. So, und dann sage ich meistens oder fast immer eigentlich, ich muss dann mal. Oder ich muss jetzt mal was essen. Oder ich muss mir jetzt mal was zu essen machen. Oder ich muss jetzt duschen. Ich muss eigentlich gar nichts.
0: Du hast nur das Gefühl, jetzt reicht's heute.
1: Jetzt reicht's. Und das ist halt so meine Art, ein Telefonat zu beenden. Aber ich glaube, das geht irgendwie noch eleganter. Aber ich weiß nicht wie. Das ist halt so drin.
0: Das hat uns mal ein Hörer in einem Zusammenhang, wie beendet man Zusammenkünfte, geschickt. Aber das geht am Telefon schlecht. Er sagt, man schlägt einfach mit beiden Händen auf die Oberschenkel und sagt, so!
1: Ja!
0: Und dann wissen alle Bescheid, das ist vorbei. Aber am Telefon vermittelt sich das, glaube ich, nicht so gut.
1: Nee, ist schwierig.
0: Insofern brauchen wir andere Möglichkeiten.
1: Ja.
0: Und du möchtest jetzt auch nicht so weit gehen, dass du eine Türklingel vortäuschst und dringend mal öffnen musst.
1: Oder? Weißt du, was ich tatsächlich schon mal gemacht habe? Da war ich aber noch jünger und noch nicht so weise. Ich habe mal so ein Bonbonpapier genommen und das so an den Hörer gehalten und so geknistert. Und habe gesagt, oh, die Verbindung ist ganz schlecht gerade.
0: Entschuldigung, ich fahre gerade in den Tunnel. Kann sein, dass gleich abbricht. Tut, tut, tut. Verstehe.
1: Das ist ja auch scheiße.
0: Was wäre denn eine

0: elegante Variante. Also ich habe mit einem Freund eine Übereinkunft und wir sind auf der Ebene, dass wir, wenn wir keine Lust mehr haben, einfach auflegen. Dann endet das Gespräch einfach, wenn einer von uns das Bedürfnis hat, jetzt aufzuhören, legt sie einfach auf.
1: Ja, aber da kann es ja sein, dass er auflegt, du das gar nicht merkst und weiterredest, oder?
0: Umso besser für beide Seiten. Konnte ich loswerden, was ich zu sagen habe, und er musste sich nicht anhören. Habt ihr einen Vorschlag? Wir diskutieren das gerne mit euch aus. 07-221-2011. Gerne eine WhatsApp als Sprachnachricht oder Signal. Elegante Möglichkeiten, ein Telefongespräch zu beenden.

0: So, ich muss dann mal. Ah nee, halt, wir fangen gerade erst wieder an. Jesse Ensminger aus unserem Team beendet Telefongespräche so, weil ihr bisher noch keine elegantere Lösung eingefallen ist, zu signalisieren. Ist jetzt mal Zeit, was anderes zu machen wieder?
1: Ja.
0: Deswegen suchen wir nach eleganteren Möglichkeiten und sammeln eure Vorschläge und Erfahrungsberichte. Hier ist eine Nachricht von Oliver per WhatsApp an 0722120111.
2: Ja, hi, hier ist der Olli aus Niederstetten. Mir und meiner Schwester ist so, bei uns ist das Schlusswort also. Wenn irgendeiner keinen Bock mehr hat oder welches beendet ist oder einem nichts mehr einfällt, dann sagen wir also und dann weiß jeder, okay, jetzt ist vorbei, es ist alles zack und jetzt können wir auflegen. Also in dem Sinne, macht's gut.
1: Ciao. Oh, das merke ich, das finde ich gut. Also.
0: Er ist kürzer.
1: Das ist das Pendant zu dem auf den Tisch klopfen oder auf die Schenkel hauen.
0: Und sagen, so.
1: Ja.
0: Ja, einfach, also.
1: Also.
0: Daniela sagt, die eleganteste Methode ist gar nicht erst ranzugehen. Ja, okay. Jan aus der Eifel, eine Idee zum Beenden von Telefongesprächen ist, das Essen im Ofen ist fertig. Ich muss es rausholen und ich will es ja auch noch warm verzehren. Kommt immer gut.
1: Mhm. Da muss ich ja wohl aber immer essen. Also genau. Es fällt auch irgendwann, glaube ich,
0: ist gerade 16 Uhr, ich habe den Braten fertig. Tommy aus Gladbeck hat sich, das war von Jan übrigens eben, Jan aus der Eifel, und Tommy aus Gladbeck sagt, wie beendet man ein Telefonat? Ich würde sagen, bei mir ist gerade das SEK eingefallen. Melde mich später.
1: Super.
0: Okay. Wie oft hast du das schon gemacht?

0: I'm in love. In Pop der Abendshow suchen wir elegante Möglichkeiten, ein Telefongespräch zu beenden, das dann jetzt schon eine Weile gedauert hat. Dennis sagt, das Einfachste ist doch immer noch ehrlich zu sein und sowas zu sagen wie, ich muss meinen Ohren auch mal eine Pause gönnen. Vielleicht etwas wohlwollender noch mit zusetzen wie, ich finde unser Gespräch ja toll, aber wenn man ehrlich zur anderen Person sein kann, muss man sich auch nichts ausdenken. Ich freue mich, wenn ein Aber kommt, weißt du immer, ah ja, es ist klar. Ja, aber vielleicht hat er ja recht.
1: Ganz ehrlich, ich will lieber nett als ehrlich sein.
0: Gisela, hast du eine elegante Variante?
2: Ich glaube, das gibt's gar nicht.
1: Oh Mann.
0: Was hast du denn schon alles versucht?
2: Nein, ich bin die Schlimme.
0: Inwiefern?
2: Man will bei mir immer das Gespräch beenden.
0: Oh, was sagen,
2: ich bin so ein bisschen,
0: die anderen denn?
2: Darauf war ich jetzt nicht gefasst auf die Frage. Weil es läuft immer auf was hinaus, aber es ist nie derselbe Satz. Hm. Aber es ist immer sehr, dass ich denke, oh Gott, was hast du jetzt getan? Und so, ja. Dann mache ich mir Vorwürfe. Und es ist ja nicht mehr reversibel. Ist ja vorbei. Ja. Ich habe zu viel geredet.
0: Verstehe.
2: Also ich habe zu viel gepilchert. Ich sage das deswegen, weil ich beim ZDF mal gearbeitet habe und da hat jemand mit der Rosamunde Pilcher gesprochen, hat gesagt, die ist am Telefon genauso wie ihre Filme. Die redet unendlich. So geil, wirklich. Und ich freue mich, dass ich zum Lachen gebracht habe. Also ich denke, hey, warum nicht ehrlich sein? Ja. Jetzt haben wir so lang geredet, oh, ich bin fertig, ich kann nicht mehr. Einfach so sagen.
0: Vielleicht machen wir es beim nächsten Mal einfach so. Guter Vorschlag, Gisela, wir müssen jetzt gehen, wir haben noch Fisch im Auto.
2: Was? Okay.
1: Also das
2: nicht war aber jetzt auch
0: okay, funktioniert
2: super,
0: nicht, war ein Test.
2: Super, ja. Ein Fisch im Auto.
0: Ja,
2: der
0: wird ja schlecht und, ne? Okay, also das funktioniert schon mal nicht, können wir abhaken und streichen von der Liste. Danke dir, Gisela.
2: Du bist echt lustig. Danke, tschüss.

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1: Um 23 Uhr mit Thomas Krüger. Die SPD lehnt Kürzungen beim staatlichen Unterhaltsvorschuss ab, wie sie Bundesfamilienministerin Prien vom Koalitionspartner CDU plant. Prien will den Vorschuss für Alleinerziehende nur noch für Kinder unter 16 gewähren. Der Kinderbeauftragte der SPD-Fraktion Reichert sagte, das könne man nicht mittragen. ARD-Reporter Chris Berdrow.
2: Reichhardt kritisierte auch Pläne, säumigen Vätern den Führerschein zu entziehen. Er sehe das kritisch, weil der Führerschein oft die Voraussetzung dafür sei, dass die Väter Geld verdienen. Grünen-Fraktionschefin Britta Haselmann kritisierte, Union und SPD versuchten, ihre Haushaltslöcher auf dem Rücken von Familien, Alleinerziehenden und Kindern zu sanieren. Das Kinderhilfswerk spricht von Einschnitten bei denen, die ohnehin schon wenig haben.
1: Linken-Co-Chefin Schwertner hat die Bundesregierung scharf kritisiert. Das gerade verabschiedete Sparpaket zur gesetzlichen Krankenversicherung bezeichnete sie im ARD-Sommer-Interview als sozialen Kahlschlag. Gegen den brauche es jetzt breite Bündnisse. Schwertner verteidigte auch ihren Co-Vorsitzenden Partisano, der die CDU in Faschismusnähe gerückt hatte. Dieser habe sich entschuldigt, was Größe zeige. Nach ihren Worten gibt es unter CDU-Kommunal- und Europapolitikern solche mit rechten Tendenzen. Die US-Armee setzt ihre Angriffe auf den Iran offenbar fort. Die Führung in Teheran meldete neue Attacken auf der Insel Qasem. Aus der Nachrichtenredaktion Inken Henkel.
3: Die Insel ist die größte im Persischen Golf. Auf ihr leben etwa 150.000 Menschen. Meldungen über Opfer oder größere Schäden liegen bisher nicht vor. Von Seiten der USA gibt es noch keine Stellungnahme. Erst in der vergangenen Nacht hatten die amerikanischen Streitkräfte 140 militärische Ziele im Iran angegriffen. Sie reagierten damit nach eigener Darstellung darauf, dass die iranische Revolutionsgarde ein Handelsschiff gewaltsam an der Durchfahrt der Straße von Hormus gehindert hat.
1: Die Feuerwehr war heute in Hessen gleich bei mehreren Bränden im Einsatz. In einem Wald bei Merfelden-Walldorf brannte es auf rund 40 Hektar. Dabei erschwerte auch die Beschaffenheit des Geländes den Einsatz. Dort könnte nach Angaben der Feuerwehr alte Munition im Boden sein. Auch in Schlitz und Wiesbaden musste die Feuerwehr ausrufen.

0: Rücken. Tennisprofi Alexander Zverev hat einen Sieg in Wimbledon verpasst. Er verlor gegen den italienischen Titelverteidiger Jannik Sinner in 4 Sätzen. Das waren die Nachrichten. Das Wetter. In der Nacht kühlt es ab auf 20 Grad im Rhein-Main-Gebiet und bis zu 11 Grad im Kellerwald. Morgen scheint wieder meistens die Sonne. Von Südwesten kommen am Mittag ein paar Wolken, regnen wird es aber nicht. Höchstwerte von 28 Grad in Willingen und Gersfeld bis 35 Grad südlich des Mainz. Die Zeit 23.03 Uhr.
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2: Vorsicht bitte auf der A6 Mannheim Richtung Heilbronn. Zwischen Sinsheim-Steinsfurt und Bad Rappenau brennt ein Fahrzeug. A5 Frankfurt Richtung Kassel zwischen Nordwestkreuz Frankfurt und Bad Homburger Kreuz ist wegen einer Baustelle bis 5 Uhr morgens nur der linke Fahrstreifen frei. Es werden Spurrillen beseitigt. A5 Frankfurt Richtung Kassel. An der Anschlussstelle Obermörlen sind die Auf- und Abfahrt wegen einer Baustelle bis 11. August gesperrt. Umleitungen sind eingerichtet.
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3: Mit Michael Reufsteck, hallo. Und mit Kygo, Khalid und Griffin jetzt und Save My Love.
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0: Dido on here with the... Hallo? Sind wir schon auf Sendung? Ich glaube nicht. Jetzt gehen wir auf Sendung, dann versuche ich das nochmal. Dido und here with me. Hallo zusammen, hier ist Pop, die Abendshow. Professionell moderiert in SWR 3, WDR 2, MDR Jump, NDR 2, RBB 888, HR 3, Bremen 4 und SR 1. Falls ihr gerade erst dazugekommen sind, wir debattieren das ungoogelbare Dilemma von Jesse Ensminger aus unserem Team, die nicht so genau weiß, wie man ein Telefongespräch beenden sollte, um dabei höflich zu bleiben, wenn es irgendwann einfach mal genug ist.
1: Genau.
0: So, wir haben elegante Varianten gesucht. Vielen Dank für eure Vorschläge. Mandy aus Hasloch hat noch einen geschickt.
2: Ich melde mich aus dem Auto, denn genau das ist mein Tipp. Also ich fahre beruflich sehr viel Auto und nutze tatsächlich die Zeit, wenn ich von

0: aufgefallen. Eigentlich gibt es, ich weiß nicht, bei welchem Netzbetreiber du bist, aber der Netzbetreiber, bei dem ich meinen Handyvertrag habe, beendet Telefongespräche automatisch nach 2 Stunden.
1: Ja.
0: Das ist mir schon öfter aufgefallen. Ich dachte erst, es ist ein Defekt oder irgendwie die Leitung ist zusammengebrochen. Aber dann habe ich irgendwann gemerkt, es sind tatsächlich exakt 2 Stunden. Mhm. Und dann wird das Gespräch einfach gekappt. Länger kannst du gar nicht am Stück telefonieren.
1: Ja, falls man mal aus Versehen einen Anruf tätigt, dass es immer nach 2 Stunden direkt abbricht.
0: Genau, ja? Sicherheitsgründe, auch um Kosten zu sparen, falls du aus Versehen irgendwo ins Ausland telefonierst.
1: Genau.
0: Oder aber es ist doch so ein Moment, der dann beiden Gesprächsteilnehmern eigentlich suggeriert, jetzt reicht's doch auch mal.
1: Das stimmt, das ist bei mir tatsächlich genauso, aber wir rufen uns dann gegenseitig trotzdem nochmal zurück, weil man dann vielleicht noch nicht fertig ist mit dem Telefonat.
0: Ja, aber gleichzeitig unterbricht es ja den Fluss. Das ist genau wie die Trinkpausen bei der Fußball-WM. Es unterbricht den Fluss total. Und das ist bei Gesprächen auch so. Und danach läuft es dann oft nicht mehr so wie vorher. Und dann kann man auch sagen, ja gut, vielleicht ist es jetzt dann aber auch lang genug.
1: Ja, ist auch oft so. Aber es ist dann trotzdem ja, dass ich dann trotzdem wieder sage, ja, ich muss dann jetzt.
0: Und dann musst du eben.
1: Und dann muss ich eben, was auch immer.
0: Die am häufigsten genannte Möglichkeit, obwohl wir sie ganz am Anfang schon selbst genannt hatten, ist Türklingel vortäuschen und sagen, so, oh, da ist jemand an der Tür, ich muss mal rangehen. Und das ist so oft genannt worden, dass wir glauben, dass darauf eigentlich überhaupt niemand mehr reinfallen kann. Aber dann ist ja auch okay, dann ist es einfach das international bekannte Zeichen für jetzt reicht's.

Mr. Vane von Culture Beat, hier ist Pop, die Abendshow. Kevin Jonas ist so einer, der mehr erzählt, als man von ihm wissen will. Kevin Jonas, das ist der, der bekannt ist als der andere Jonas, der dritte Jonas Brother neben Joe und Nick, dessen Namen uns nie einfällt. Wir haben extra nochmal nachgeguckt. Er heißt Kevin und der hat jetzt erzählt, welche Musik auf seiner Babymach-Playlist ist. Jetzt wissen wir die Musik, die bei Kevin Jonas im Schlafzimmer läuft. Das ist Musik von Michael Bublé. Ja, man kann es sich vielleicht vorstellen. Die Musik passt natürlich. Und das ist vielleicht auch anregend. Und Michael Bublé ist ja auch ein Musiker, der... Naja, ihr wisst schon. So, wem hat Kevin Jonas das erzählt? Michael Bublé, als der im Jonas Brothers Podcast war. Ich bin mir nicht sicher, ob Michael Bublé das wissen wollte, aber jetzt wissen das halt alle. Aber es hat ihn gefreut. So hat er zumindest getan. Und hier ist die Musik, die Michael Bublé beim Spülen hört. Die Jonas Brothers.

0: Miley Cyrus um 11:30.
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2: Kommende Nacht ist es meistens klar. Mit dem Durchlüften wird das rund um Wiesbaden und Frankfurt schwierig bei 20 oder 19 Grad. Sonst sind es 17 bis 11 Grad. Dabei wird es im oberen Fuldatal sowie im Kellerwald am frischesten. Morgen geht es sonnig los. Ab Mittag tauchen aus Südwesten lockere Wolken auf. Regen gibt es nicht. Es wird hochsommerlich warm bis heiß mit 28 Grad in Villingen und 35 Grad in Südhessen.
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3: A5. Frankfurt Richtung Kassel zwischen Nordwestkreuz Frankfurt und Bad Homburger Kreuz ist wegen einer Baustelle bis 5 Uhr morgens nur der linke Fahrstreifen frei. Es werden Spurrillen beseitigt. A5. Frankfurt Richtung Kassel. An der Anschlussstelle Obermörlen sind die Auf- und Abfahrt wegen einer Baustelle bis 11. August gesperrt. Umleitungen sind eingerichtet.
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0: Benson Boone, Beautiful Things. Hier ist Pop, die Abendshow, gleich ist Montag. Hey, gebt nicht uns die Schuld, wir sind nur die Überbringer der Nachricht. Gebt Papst Gregor die Schuld und seiner Kalenderreform vor knapp 400 Jahren. Der hat das eingeführt, der ist schuld, dass wir gleich alle wieder Montag haben. So, was passiert denn so in der nächsten gregorianischen Woche? Wir schauen voraus mit Jost Schmidt aus unserem Aktuell-Team.
1: Du meinst bis auf Fußball?
0: Ja, bis auf Fußball. Also ich weiß, Halbfinale, Spiel um Platz 3 und dann das Finale in einer Woche. Was noch?
1: Also die EU-Staaten bestätigen wahrscheinlich morgen die Fluggastrechtänderungen. Das wäre dann so die letzte Hürde. Kinder unter 14 dürfen dann im Flugzeug neben ihren Eltern sitzen, ohne dass man extra für eine Sitzplatzreservierung zahlen muss. Ticketpreise müssten dann auch übersichtlicher auf der Webseite einer Airline stehen. Fluggäste sollen außerdem bei Problemen in vielen Fällen das Recht drauf haben, anders befördert zu werden, zum Beispiel zu einem anderen Flughafen nah am Ziel.
0: Das klingt nach einer total verrückten Utopie. Dann versteigert Sotheby's in New York am Dienstag eines der am meisten vollständig je gefundenen Skelette eines Tyrannosaurus Rex für ein kleines Entgelt.
1: Ich muss aber noch mal ganz kurz sagen, kannst du noch mal den Namen sagen? Das heißt,
0: Tyrannosaurus Rex?
1: Nee, von dem Versteigerungshaus.
0: Sotheby's.
1: Das ist ja schon Sotheby's. Auch kompliziert für uns Deutsche auszusprechen.
0: Sotheby's.
1: Das war so mühelos. Also das kleine Entgelt. Zwischen 20 und 30 Millionen US-Dollar ist die Schätzung so vorab. 30 Millionen Jahre sind die Knochen alt.
0: Das ist ja 1 Million pro Jahr.
1: Ja, genau. So haben sie es gemacht.
0: Ich bin froh, dass die Rechnung so einfach war.
1: Das ist auch die höchste Vorabschätzung.
0: Und ich habe es noch falsch gerechnet. Das ist natürlich, ein Dollar pro Jahr und nicht 1 Million pro Jahr.
1: $1 pro Jahr, genau. Aber wir wussten alle, was du meinst.
0: Ja, ich sage nochmal Sotheby's, damit ich kompetent klinge.
1: Dankeschön. Es ist auf jeden Fall die höchste Vorabschätzung, die je für ein Dinosaurier-Fossil aufgerufen wurde. Ich schaff's nicht mal mit dem Wort Dino.
0: So, und dann haben wir noch eine Premiere nächste Woche. Warnemünde bekommt Baywatch. Aber ohne Zeitlupe und mit Leuten, die wirklich retten können.
1: Ja, die Meisterschaften im Leben retten. Eine richtig gute Sache. Die DLRG richtet zum ersten Mal die internationalen deutschen Ocean-Meisterschaften im Rettungssport aus. 300 Athletinnen und Athleten aus um die 50 Teams, die treten in 11 Disziplinen am Strand und im Meer gegeneinander an und kämpfen um den ersten nationalen Meistertitel.
0: Aber das sind simulierte Rettungen, ja?
1: Ja.
0: Die machen keinen Wettbewerb aus echten Menschen in Lebensgefahr. Ja, davon gehen wir aus. Und wahrscheinlich ja dann auch mit einer Trinkpause. Muss ja sein. So wird die Woche. Danke, Jost. Hier singt die KI The Second Voice und Let Me

of a Dream, aktueller Hit von Alex Warren. Hier ist Pop, die Abendshow. Im Auto einschlafen ist nie gut. Während der Fahrt am Steuer sowieso nicht, aber auch nicht, während man gerade eins klaut und noch bevor man damit wegfährt. Genau so passiert eine der schönsten Meldungen des Wochenendes. In Gefhorn in Niedersachsen, die Scheibe vom Auto hat der Mann noch eingeschlagen und versucht, das Auto mit einem selbstgebauten Schlüssel zu starten. Hat nicht geklappt und dann ist er auf dem Fahrersitz eingeschlafen. Die Polizei wurde gerufen, man konnte bei ihm weder Alkohol noch Drogen feststellen, weshalb wir nicht wissen, was er gemacht hat, dass er während des Autoklaus am Steuer eingeschlafen ist, noch bevor er weggefahren ist. Womöglich hat er angefangen, die Betriebsanleitung des Autos durchzulesen. Oder er hat sich die Wiederholung vom Viertelfinalspiel Frankreich-Marokko angeguckt. Oder die komplette Vor- und Nachberichterstattung zu Taylor Swifts Hochzeit durchgelesen. Naja, sie haben ihn halt.

Chainsmokers und Halsey mit Closer. Jetzt Beyoncé mit Texas Hold'em. Und dann Benedikt Laven in der Popnacht. Kommt gut in die neue Woche. Das war's von mir in Pop, die Abendshow. Danke fürs Zuhören. Mein Name ist Michael Rolfsteck.

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1: Um 0 Uhr mit Thomas Krüger. Die SPD lehnt Kürzungen bei dem staatlichen Unterhaltsvorschuss ab, wie sie Bundesfamilienministerin Prien vom Koalitionspartner CDU plant. Prien will den Vorstoß. Prien will den Vorschuss für Alleinerziehende nur noch für Kinder unter 16 Jahren gewähren. Der Kinderbeauftragte der SPD, Reichert, sagte, das könne man nicht mittragen. ARD-Reporter Chris Berdrow.
2: Reichert kritisierte auch Pläne, säumigen Vätern den Führerschein zu entziehen. Er sehe das kritisch, weil der Führerschein oft die Voraussetzung dafür sei, dass die Väter Geld verdienen. Grünen-Fraktionschefin Britta Haselmann kritisierte, Union und SPD versuchten, ihre Haushaltslöcher auf dem Rücken von Familien, Alleinerziehenden und Kindern zu sanieren. Das Kinderhilfswerk spricht von Einschnitten bei denen, die ohnehin schon wenig haben.
1: Linken-Co-Chefin Schwertner hat die Bundesregierung scharf kritisiert. Das gerade verabschiedete Sparpaket zur gesetzlichen Krankenversicherung bezeichnete sie in der ARD als sozialen Kahlschlag. Gegen den brauche es jetzt breite Bündnisse. Schwertner verteidigte auch ihren Co-Vorsitzenden Pantisano, der die CDU in Faschismusnähe gerückt hatte. Dieser habe sich entschuldigt, was Größe zeige. Nach ihren Worten gibt es unter CDU-Kommunal- und Europapolitikern solche mit rechten Tendenzen. Bei einem Feuer in einer Bar in der thailändischen Hauptstadt Bangkok sind mindestens 27 Menschen gestorben. Das hat der thailändische Ministerpräsident mitgeteilt. Mehrere Verletzte seien in Krankenhäuser gebracht worden. Das verheerende Feuer im spanischen Andalusien breitet sich aktuell nicht weiter aus. Allerdings hat sich die Zahl der registrierten Todesopfer erhöht auf jetzt 13. In Hessen war die Feuerwehr bei mehreren Bränden im Einsatz. In einem Wald bei Immerfelden-Walldorf brannte es auf rund 4 Hektar. Dabei erschwerte auch die Beschaffenheit des Geländes den Einsatz. Dort könnte nach Angaben der Feuerwehr alte Munition im Boden sein. Auch in Schlitz und Wiesbaden musste die Feuerwehr ausrücken. Das Spiel des Jahres heißt Dito. Eine Kritikerjury hat das Brettspiel am Abend in Berlin ausgezeichnet. Es helfe, die Mitspieler besser kennenzulernen. Nicht Wissen sei gefragt, sondern Verständnis für die Sicht der anderen. Tennisprofi Alexander Zverev hat einen Sieg in Wimbledon verpasst. Er verlor gegen den italienischen Titelverteidiger Jannik Sinner in 4 Sätzen. Das waren die Nachrichten. Das Wetter. In der Nacht kühlt es aber auf 20 bis 11 Grad. Morgen scheint wieder meistens die Sonne, es wird aber nicht

0: regnen, Höchstwerte von 28 Grad in Willingen bis 35 Grad südlich des Mainz. Die Zeit 0 Uhr.
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2: Vorsicht bitte auf der A6 Mannheim Richtung Heilbronn. Zwischen Sinsheim-Steinsfurt und Bad Rappenau brennt ein Fahrzeug. Vorsicht bitte auf der A6 Mannheim Richtung Heilbronn. Zwischen Kreuzmannheim und Mannheim-Schwetzingen behindert ein defektes Fahrzeug den Verkehr. A5 Frankfurt Richtung Kassel. An der Anschlussstelle Obermörlen sind die Auf- und Abfahrt wegen einer Baustelle bis 11. August gesperrt. Umleitungen sind eingerichtet.
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3: Gute Nacht zusammen, mein Name ist Benedikt Laven. Einen schönen Montagmorgen. Direkt mal die Stimmung verdorben um 0.04 Uhr. Schön, dass ihr mit dabei seid. Jetzt erstmal Michael Schulte mit Afterlife.
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Gives You Hell, All American Rejects. Hier in der Popnacht. Schön, dass ihr mit dabei seid. Es ist 10 nach Mitternacht. Das ist prinzipiell schon mal eine krasse Uhrzeit. An einem Montagmorgen gibt's für euch da einen guten Grund, um überhaupt gerade wach zu sein. 07221 2011, so erreicht ihr uns per Telefon. Die gleiche Nummer geht übrigens auch per WhatsApp oder Signal. Alles gar kein Problem. So könnt ihr uns jederzeit erreichen. Wie befindet sich Deutschland denn um diese Uhrzeit? Gerade hat Babsi aus Hamburg angerufen und meint, ich komme mit der Hitze gerade wahnsinnig gut klar. Für mich alles gar kein Problem. Ich liebe es. Ich soll übrigens liebe Grüße da lassen an alle. Haben wir an dieser Stelle ausgerichtet. Und ich finde es ehrlich gesagt gerade noch ein bisschen komisch, den Kaffeegeruch hier in dem Studio wahrzunehmen, weil es, also für mich ist immer noch seltsam, um 23.51 Uhr noch einen Kaffee zu trinken, um wach zu sein für die Nachtschicht. Aber so ist es eben bei der Nachtschicht. Falls ihr also einen Wangenkneifer braucht, um ein bisschen wach zu bleiben, wir bieten uns dafür sehr gerne an. Sagt einfach Bescheid. 07221 2011. Hier ist die Popnacht mit Dua Lipa, Illusion.

das hat der Steffi gar nicht so gefallen, dass ich hier um kurz nach 0 Uhr guten Morgen gesagt habe in der Popnacht, selbstverständlich als Scherz. Von ihr kam aber sofort eine Nachricht aus Hamburg, so mal aus der Abteilung Nachrichten, die wir hier Moderatoren und Moderatorinnen beim Radio bekommen. Steffi hat geschrieben, der Moderator kennt noch nicht mal die Tageszeiten, um 0 Uhr guten Morgen zu wünschen. Das zeigt ja wohl, wie ungebildet heutzutage Moderatoren sind. Ja, okay, Steffi, alles Gute. Sie sagt, man soll bitte ein bisschen mehr Rücksicht nehmen und guten Morgen sagt man erst zwischen 5 und 11 und um Mitternacht ist es noch gute Nacht. Okay, Steffi, dann gute Nacht. Wobei, sag

0: man in Hamburg nicht Moin? Aber gut, das ist nochmal ein anderes Thema. Was geht denn in Deutschland eigentlich heute Nacht? 07221 2011. Henning hat uns geschrieben, ja moin. Wollte gerne mal den ganzen Rettungsdienst da in Deutschland grüßen. Ganz besonders aber seine Frau Bianca. Wir sind gerade auf dem Weg von Königsbachstein nach Hagen. Liebe Grüße gehen selbstverständlich raus. Und Rafa ist gerade auf der A10 zwischen Berlin und Frankfurt oder unterwegs in der Nachtschicht. Und damit selbstverständlich hier im Cockpit die ARD-Popnacht gehört. Allerdings schreibt er im Euro-Truck-Simulator 2. Wir nehmen also an, Rafa sitzt wohl gerade zu Hause vorm Computer und spielt LKW-Fahren. Finde ich auch richtig gut hier in der Show. 07221 2011, wer ist da? Der Andy aus Wanne-Eickel müsste das sein. Wie sieht deine Nacht so aus?
1: Ja, ich habe jetzt Feierabend. Ich habe das Taxi gerade in der Zentrale abgestellt.
0: Super.
1: Und bin jetzt mit meinem Auto noch eben zur Pizzeria hin, weil ich habe noch Hunger, noch was essen. Ja, und dann geht er gleich nach Hause.
0: Verstehe ich. Was für eine Pizza gibt's?
1: Oh, ich weiß noch nicht, keine Ahnung. Ob jetzt Pizza oder Nudeln oder vielleicht noch ein Burger. Ich weiß es nicht.
0: Lass dich einfach inspirieren. Es klingt schon mal nach einer guten Pizzeria auf jeden Fall.
1: Ja, so, ich meine, ich gehe hin und sage, hör mal, ich habe Hunger, mach mir mal was. Ja, okay, fertig. Okay.
0: Man kennt sich in Wanne-Eickel.
1: Richtig.
0: Sehr gut. Du hast ja einen sehr guten Gute-Nacht-Snack ausgesucht. Dann mach eine Arschbombe in deine Pasta oder auf den Burger oder auf die Pizza. Und dir eine gute Nacht.
1: Jo. Und dir, ja, noch eine schöne Schicht.
0: Danke. Tschüssle.
1: Tschüss.

Clash and the Pan mit Midnight Man hier in der Popnacht. Was für ein guter Song, das gefällt wahrscheinlich auch dem Vater von Jack Dean. Und Jack Dean hören wir jetzt hier in der Show mit einem ganz neuen Song. Leute, der ist wirklich der Wahnsinn. Jack Dean, 26 Jahre alt, kommt aus Somerset in England und sein Vater ist so ein bisschen sein musikalisches Vorbild, hat er gesagt. Er hat ihn in der Jugend mit Heavy Metal zugeworfen, aber eben auch mit Popballaden und irgendwie passt da ja Clash and the Pan eigentlich ganz gut dazwischen. Witzige Vorstellung aber eigentlich auch, ne? Wenn so ein Vater da sitzt und plötzlich auch bei so einer Popballade von Whitney Houston mitschreit, dann muss ja was Gutes bei rauskommen. Und in dem Fall ist es eben Jack Dean. Ein Typ, der es verstanden hat, mit dem ersten Song einfach direkt Aufmerksamkeit auf sich zu ziehen. Mercy hat einen super guten Flow und es gibt so einen kleinen Überraschungsmoment, der ist direkt im Refrain. Das ist so ein Düdüd, Düdüd, irgend so ein Gewubbel mit der Gitarre. Weiß nicht genau, wie man das nennt, aber es passt da sehr gut hin. Was sagt ihr also zu Jack Dean, neu in der Popnacht mit Mercy?

0: Es ist 12:30.
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2: Heute geht es sonnig los. Ab Mittag tauchen aus Südwesten lockere Wolken auf. Regen gibt es nicht. Es wird hochsommerlich warm bis heiß mit 28 Grad in Willingen und 35 Grad in Südhessen. Morgen sind ein paar Schauer und Gewitter drin. Ab Mittwoch bleibt es aber wieder trocken. Auch Wolken sind dann wieder Mangelware. Es geht mit hochsommerlichen Temperaturen von 28 bis 35 Grad weiter.
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3: Vorsicht bitte auf der A6 Mannheim Richtung Heilbronn. Zwischen Sinsheim-Steinsfurt und Bad Rappenau brennt ein Fahrzeug. A5 Frankfurt Richtung Kassel zwischen Nordwestkreuz Frankfurt und Bad Homburger Kreuz ist wegen einer Baustelle bis 5 Uhr morgens nur der linke Fahrstreifen frei. Es werden Spurrillen beseitigt.
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0: Hier ist die Popnacht in der ARD. Mein Name ist Benedikt Laven, an bei Wiz DMC mit At The Party.

0: haben sie zwar nicht gesucht, aber wir haben sie gefunden. Die beste Autofahrerin Deutschlands. Ihr Name ist Heike. Sie ist die Mutter von Marie und jetzt gerade mit ihr zusammen unterwegs aus dem Urlaub nach Hause. Marie hat uns gerade Bescheid gesagt an der 07221 2011 und sagt, sie fährt wie ein Champion. Ja, stark. Diesen Gruß nehmen wir sehr gerne mit hier in der Show an der 07221 2011 auch Manu. Er chillt gerade mit einem Kumpel in Oberfell an der Mosel. Sie chillen und genießen die Nacht. An der Mosel geht das bestimmt sehr, sehr gut da in Rheinland-Pfalz. Norman schreibt uns aus Hellersdorf. Ich habe Urlaub, ich genieße die kühle Abendluft und höre euch / dir tiefenentspannt zu. Weiter, ihr seid ein Teil davon. Wow, wir tragen zur Entspannung bei. Wobei... wir hatten ja gerade eben Rafa hier in der Show, der den LKW-Simulator spielt und gerade, was hat er geschrieben, auf der A10 irgendwo unterwegs ist, zwischen Berlin und Frankfurt-Oder. Da ruft dann ein bisschen aufgeregt Markus aus Münster hier an der 07221 2011 an und sagt, Entschuldigung, ich mache den LKW-Simulator in echt.
1: Ich hab sie so wie der Kollege. LKW-Fahr zu Hause am Computer. Das ist Homeoffice.
2: Das stimmt.
1: Ja, das musst du mal allen erklären, dass LKW-Fahrer auch Homeoffice machen dürfen.
0: Jetzt, stimmt eigentlich, ne? Zum Üben vielleicht?
1: Ja, also weiterdenken, das ist eine Marktlücke, muss ich sagen.
0: Also wenn du ja selber LKW fährst, würdest du auch so einen LKW-Simulator zu Hause am Computer spielen?
1: Ganz ehrlich, nein. Ich habe Freizeit. Ich verkaufe samstags morgens auf dem Markt Blumen. Das schönste Erlebnis in meinem ganzen Leben. Weil da guckst du in die ehrlichen Augen der Menschen, auch der Kinder, wenn ich denen immer Kinderblumen schenke. Das ist schön.
0: Hast du schön gesagt, Markus. Ich wünsche dir noch eine gute Fahrt.
1: Ich dir noch eine schöne Nacht.
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0: schade, Sie haben es nicht dazu geschrieben. Mensch, eine Signal gab es gerade von Martin. Es wird Abendessen vorbereitet in Argentinien, in Córdoba. Wir bereiten gerade Abendessen vor. Und Sie hätten gerne, ja, gestern ja auch gewonnen, wohl gegen die Schweiz. Kurz selber nochmal überlegt, es war ja sogar hier während dieser Sendung. Wir haben ja sogar zum Public Viewing gestern nach Bern geschaltet. Auch witzig, ne? So um 3.45 Uhr ein Public Viewing zu machen. Aber nun gut, Sie grüßen aus Argentinien und freuen sich gleich aufs Abendessen. Da sagen wir guten Appetit an dieser Stelle. Und diese Sendung ist ein kleines bisschen international, wie wir merken. Viola hat uns gerade Bescheid gesagt. Also sie ist ja gerade auf dem Weg nach Österreich.
1: Na, Urlaub mit der Familie.
0: Wow. In die Berge? In die Berge,
1: ja, genau.
0: Oder Stadturlaub?
1: Nee, in die Berge. Wir wandern, wir besuchen Freunde und bleiben 10 Tage da. Haben jetzt noch gut 400 Kilometer vor uns. Ja.
0: Na, ihr habt euch ja richtig gegönnt. Welche Gegend kann man da in Österreich besonders empfehlen? Frag für alle, die gerade zuhören.
1: Salzburger Land.
0: Ja?
1: Ja, unser Favorit.
0: Warum?
1: Erstens, weil wir da schon viele Bekannte haben und immer wieder hinreisen. Und ja, wir uns da einfach auskennen. Deswegen ist es für uns immer wieder schön, dorthin zu fahren.
0: Okay, gibt es da irgendwas Besonderes, irgendwas, was diese Gegend jetzt ganz besonders macht?
2: Maria Alm.
1: Maria Alm ist unser Lieblingsort dort. Also, ja, viele Wanderwege, viel familienfreundlich, alles super.
0: Das wird aber sehr nett souffliert gerade von der Seite.
1: Ja, genau.
0: Habt eine gute Fahrt, ihr Mäuse, und einen schönen Urlaub in Österreich.
1: Vielen Dank. Ciao, ciao.
0: 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Jetzt mit was ganz Neuem für die Sommerplaylist von ADMT. Das ist

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1: Um 1 Uhr mit Ines Kunze. Die Straße von Hormuz ist nach Aussage von US-Präsident Trump für den Schiffsverkehr offen. In einem TV-Interview widersprach er der Darstellung des Iran, dass die Meerenge geschlossen sei. Währenddessen hat die US-Armee ihre Angriffe auf Ziele im Iran fortgesetzt. Das zuständige Zentralkommando CENTCOM schrieb auf X, Ziel der Angriffe sei, den Iran daran zu hindern, Handelsschiffe in der Straße von Hormuz zu attackieren. Die Führung im Teheran hat unter anderem neue Attacken auf die Insel Qasem gemeldet. Aus der Nachrichtenredaktion Inken Henkel.
2: Die Insel ist die größte im Persischen Golf. Auf ihr leben etwa 150.000 Menschen. Meldungen über Opfer oder größere Schäden liegen bisher nicht vor. Von Seiten der USA gibt es noch keine Stellungnahme. Erst in der vergangenen Nacht hatten die amerikanischen Streitkräfte 140 militärische Ziele im Iran angegriffen. Sie reagierten damit nach eigener Darstellung darauf, dass die iranische Revolutionsgarde ein Handelsschiff gewaltsam an der Durchfahrt der Straße von Hormuz gehindert hat.
1: Bei dem Waldbrand im spanischen Andalusien hat sich die Zahl der Todesopfer auf 13 erhöht. Das hat die Regionalregierung mitgeteilt. Das Feuer breite sich inzwischen nicht weiter aus. Rund 500 Feuerwehrleute, Soldaten und weitere Helfer seien im Einsatz, um den Brand vollständig unter Kontrolle zu bringen. Auslöser soll eine kaputte Stromleitung gewesen sein. In Frankreich sind wegen der anhaltenden Hitze 3 Atomreaktoren heruntergefahren worden. 7 weitere sind nach Angaben des Kraftwerkbetreibers EDF gedrosselt worden. Abgeschaltet wurden demnach die Reaktoren in Golfech an der Garonne, in Bugey an der Rhône sowie in Chaux an der Marne. Dadurch soll verhindert werden, dass zu viel warmes Kühlwasser in die ohnehin aufgeheizten Flüsse abgeleitet wird. Tennisprofi Alexander Zverev hat den Titel in Wimbledon verpasst. Er verlor beim Rasenklassiker in London gegen Jannik Sinner aus Italien. Sportreporter Matthias Kammann.
3: Alexander Zverev muss noch mindestens ein Jahr warten, wenn er einmal Wimbledon-Champion werden möchte. Der Deutsche unterlag dem Weltranglisten-Ersten Jannik Sinner nach großem Kampf in 4 Sätzen. Schlüsselmoment war das 8. Spiel des 3. Durchgangs, als Zverev zum ersten Mal seinen Aufschlag abgeben musste und kurz darauf den 3. Satz verlor. Nach 3 Stunden und 46 Minuten hatte Sinner schließlich 6:7, 7:6, 6:3 und 6:4 gewonnen und damit seinen Titel aus dem Vorjahr erfolgreich verteidigt. Alexander Zverev hat ein großartiges Turnier gespielt. Zum Triumph reichte es allerdings nicht ganz.
1: Und das Wetter. In der Nacht mal wolkig, mal klar. Im Nordwesten Hochnebel, Tiefstwerte 21 bis 11 Grad. Am Tag kann es im Nordosten und Osten mal regnen oder gewittern. Ansonsten bleibt es sonnig und trocken. Bei maximal 19 bis 36 Grad. Am Dienstag teils Wolken, sonst Sonne. Die Zeit 1:03 Uhr.
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4: Vorsicht bitte auf der A6 Mannheim Richtung Heilbronn. Zwischen Sinsheim-Steinsfurt und Bad Rappenau brennt ein Fahrzeug. Vorsicht bitte auf der A6 Mannheim Richtung Heilbronn. Zwischen Kreuzmannheim und Mannheim-Schwetzingen behindert ein defektes Fahrzeug den Verkehr. Vorsicht bitte auf der A61 Ludwigshafen Richtung Koblenz. In Höhe Worms-Mörstadt befindet sich eine ungesicherte Unfallstelle und es sind Personen auf der Fahrbahn.
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5: Mit Benedikt Laven eine gute Nacht zusammen. Jetzt Musik von Olivia Rodrigo, das ist Drop Dead.
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30 Sekunden lang Zeit, um zu einem von uns spontan vorgegebenen Thema, aha, Grammatik, Deutsch, -3, aufzuzählen, was das Zeug hält, ohne dabei einzuschlafen. Denn schlaft ihr dabei ein, ist automatisch der oder die Nächste dran. Zieht ihr durch, dann gewinnt ihr hier einen kleinen Preis in dieser Show. Seid ihr überzeugt? Dann ruft jetzt an 07221 2011 und wir spielen nach, vielleicht jetzt schon Almost Monday, ganz neu mit No More Regrets, den Müdigkeitssensor hier in der Popnacht. 07221

0: guter Song, ne? Hat einen guten Flow, Almost Monday, No More Regrets. Hier ist die Popnacht. Wir spielen den Müdigkeitssensor, das bedeutet, wer stockt, verzockt. Und es geht nach NRW, nach Eitorf zu Max. Hallo Max, herzlich willkommen in der Show.
1: Hallo Benedikt, grüße dich.
0: Du bist im Sicherheitsgewerbe tätig, du bewachst eine Mall nachts in der Mall. Wobei bei dir heißt es wahrscheinlich nachts eher an der Mall oder um die Mall drumrum.
1: Richtig, richtig, genau so sieht's aus.
0: Wie sieht die Nacht bei dir aus? Ist ruhig, oder?
1: Ja, bis jetzt schon. Also bis jetzt sind keine Vorkommnisse da.
0: Na, hoffen wir, dass es auch genauso bleibt. Dann können wir jetzt einfach 6 Stunden lang dieses Spiel spielen mit dir. Wobei, es sind nur 30 Sekunden, ehrlicherweise eine halbe Minute. Wir testen deine Müdigkeit. Wer müde wird, verliert. Du bekommst von uns gleich ein Thema vorgegeben. Hast dann 30 Sekunden lang Zeit, um zu diesem Thema passend Dinge aufzuzählen, die dir dazu einfallen. Du darfst dich aber nicht doppeln. Und, ja. Max, du darfst keine Pause machen. Denn bist du kurz still, weil du zum Beispiel überlegen musst in deiner Aufzählung, dann werten wir das hier selbstverständlich als Sekundenschlaf. Wir müssen dann davon ausgehen, dass du spontan eingeschlafen bist. In dem Fall hättest du verloren und es wäre automatisch der oder die nächste Kandidatin dran. Ziehst du durch, gewinnst du allerdings einen kleinen Prize.
1: Sehr gut, so machen wir es.
0: Ja, super. Also, dann fehlt ja eigentlich nur noch dein Oberbegriff.
1: Genau.
0: Du hast mitbekommen, es war Wimbledon-Finale.
1: Nein.
0: Alexander Zverev gegen Jannik Sinner. Schon wieder verloren. Zverev, ah, mein Gott. Wir hatten es auch in den Nachrichten darüber. Also, Wimbledon ist Tennis.
1: Ah, okay.
0: Und jetzt erklär uns mal 30 Sekunden lang die Regeln von Tennis. Nein, Spaß.
1: Oh, nee.

0: Also, wir machen es ein bisschen einfacher. Tennis spielt man ja mit einem Ball.
1: Genau.
0: Und wir suchen von dir jetzt 30 Sekunden lang alle möglichen Aktivitäten, die man mit einem Ball oder die man mit mehreren Bällen machen kann.
1: Mhm.
0: Deine 30 Sekunden laufen ab jetzt.
1: Okay, es gibt einmal Basketball, dann gibt es einmal Volleyball, dann gibt es einmal Handball, dann gibt es Fußball auf jeden Fall, so wie bei der WM, dann gibt es Völkerball und es gibt den Tischkicker. Nee.
0: No. Man hätte ja werfen können oder fangen können, das hätten wir auch
1: gerne.
0: Nein. Ja, Max, egal. Schade, das war's nicht. Du bist aber dennoch ein Ehrenmann, denn wegen dir ist jetzt oder der oder die Nächste dran. Schöne Nacht
1: dir
0: noch.
1: Viel Glück dabei.
0: Und 07221 2011 jetzt anrufen und es vielleicht ein bisschen besser machen als Max. Max, gute Nacht.
1: Jo, gleichfalls.

0: Bereit für Runde 2? War eine rhetorische Frage, denn wir spielen auf jeden Fall. Wer stockt, verzockt. Müdigkeitssensor, Runde Nummer 2. Max hat den Weg freigemacht für Nick aus Sondershausen. Hallo Nick.
1: Hallo Benedikt.
0: Beziehungsweise Buenos Dias. Du bist gerade auf dem Weg nach Mallorca, beziehungsweise fast, also auf dem Weg zum Flughafen.
1: Richtig.
0: Ja, stabil. Wird's ein ganz entspannter Urlaub oder wird's Ballermann?
1: Das wird Vollgas.
0: Okay, wow. Das klingt nach Bierkönig.
1: Oh ja.
0: Und du trägst ein Fußballtrikot gerade.
1: Richtig.
0: Von welchem Verein?
1: BSV Eintracht Sondershausen.
0: Verstehe. Wo spielt ihr da? Wo spielt Sondershausen gerade?
1: 7. Liga.
0: Ja, das ist doch mal eine stabile Leistung, würde ich sagen.
1: Richtig.
0: Sehr gut. Auf jeden Fall jetzt schon mal viel Spaß auf Malle. Und wir spielen jetzt noch um einen kleinen Preis hier in der Popnacht. Wir spielen mit dir den Müdigkeitssensor. Das bedeutet, wer müde wird, verliert. Du bekommst von uns gleich ein Thema vorgegeben, hast dann 30 Sekunden lang Zeit, um zu diesem Thema passend Dinge aufzuzählen, die dir dazu einfallen. Du darfst dich aber nicht doppeln und du darfst nicht ins Stocken geraten. Also kurz eine Pause machen, weil du überlegen musst, weil in dem Fall hättest du verloren und es wäre automatisch der oder die nächste dran. Ziehst du durch, gewinnst du hier in der Show.
1: Gut.
0: Gut. Du bist ja auf dem Weg nach Malle. Da passt eigentlich ganz gut. Stell dir mal vor, wir sind zusammen im Urlaub. Schönes Hotel auf Mallorca. Und wir gehen zusammen zum Frühstücksbuffet.
1: Ja.
0: Wie sieht denn dein Frühstücksteller aus? Was holst du dir alles vom Frühstücksbuffet im Hotel? Deine 30 Sekunden laufen ab jetzt.
1: Eier, Brot, Aufstrich, Käse, Wurst, dann Kaffee, Saft, Apfelsaft, Multivitamin. Dazu dann noch Reis, Nudeln, Kartoffeln, Tomaten, Gurken, Paprika, Zwiebeln, Brokkoli, Spinat, Mais, Erbsen.
0: Das waren deine 30 Sekunden. Du hast gewonnen.
1: Perfekt.
0: Dich darf man auf gar keinen Fall in irgendein Hotel reinlassen, weil du isst denen einfach alles weg.
1: Richtig.
0: Sehr gut. Bleib kurz dran für deine Adresse. Wir schicken dir was Kleines zu und viel Spaß auf Mallorca.
1: Sehr geil, Dankeschön.

0: OPM mit Heaven is a Halfpipe hier in der Popnacht. Es ist kurz nach 14:30.
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1: Heute geht es sonnig los. Ab Mittag tauchen aus Südwesten lockere Wolken auf. Regen gibt es nicht. Es wird hochsommerlich warm bis heiß mit 28 Grad in Willingen und 35 Grad in Südhessen. Dazu bringt der Ost- bis Nordostwind wieder ein paar frische bis starke Böen bis 45 Kilometer pro Stunde. Morgen sind ein paar Schauer und Gewitter drin. Ab Mittwoch bleibt es aber wieder trocken. Es geht mit hochsommerlichen Temperaturen von 28 bis 35 Grad weiter.
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2: Vorsicht bitte auf der A3 Würzburg Richtung Frankfurt. Zwischen Würzburg-Heidingsfeld und Würzburg-Kistest sind Personen auf der Fahrbahn. Vorsicht bitte auf der A6 Mannheim Richtung Heilbronn. Zwischen Sinsheim-Steinsfurt und Bad Rappenau brennt ein Fahrzeug.
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3: Ihr hört die Popnacht, selbstverständlich eure Lieblingssendung, falls irgendwer fragt. Mein Name ist Benedikt Lavin, schön, dass ihr dabei seid. Jetzt Teddy Swims, Mr. Know-It-All.

Meldung aus dem Verkehrszentrum. Vorsicht, Falschfahrer auf der B210 Wittmund Richtung Wilhelmshaven zwischen Schortens und dem Wilhelmshavener Kreuz. Hier kommt ein Falschfahrer entgegen. Bitte äußerst rechts fahren und nicht überholen. Auf der B210 Wittmund Richtung Wilhelmshaven zwischen Schortens und Wilhelmshavener Kreuz. Ein Falschfahrer. Vorsicht hier wie immer in beiden Richtungen.

0: Ja, aber was machen wir denn jetzt? Wir starten heute in einen Montag ohne Fußball. Die Älteren werden sich noch erinnern, wie das früher mal war. Und weil das natürlich gar nicht geht, reden wir jetzt einfach über das aktuellste Lieblingsfußballthema in Deutschland. Jürgen Klopp. Er soll Bundestrainer werden, das wissen wir schon. Und am Wochenende haben er und die DFB-Leute sich ja auch nochmal grundsätzlich auf eine Zusammenarbeit geeinigt. ARD-Popnacht-Sportreporterin Anne van Eickels, wie geht's denn jetzt eigentlich weiter?
1: Ja, es geht weiter mit Redezeit. Der DFB und Jürgen Klopp, die müssen noch weitere Vertragsdetails besprechen. Das soll in dieser Woche passieren. Und es wird gemunkelt, dass Jürgen Klopp einen Vertrag bis 2030 bekommen wird. Also da schon mal ein kleiner Haken dran. Aber es fehlt weiterhin das offizielle Okay vom Red Bull-Konzern, für den der DFB-Wunsch-Bundestrainer ja noch arbeitet. Der DFB und RB sollen angeblich morgen verhandeln und gegen Ende der Woche dann Klopp und RB-Boss Oliver Minzlaff. Da geht es dann wohl um konkrete Ablösevereinbarungen, ob zum Beispiel Jürgen Klopp den Konzern ab und zu mal beraten darf. Dass Klopp jetzt aber weiter als Markenbotschafter arbeitet, das ist wohl nicht mehr angedacht.
0: Der letzte Punkt wurde ja auch heftig diskutiert, ne? Der ehemalige DFB-Präsident Theo Zwanziger hat das als ein völliges No-Go verurteilt. Und auch die Landesverbände sind jetzt auch nicht so richtig Fan.
1: Da gibt es vor allem zwei Kritikpunkte. Der eine, der dreht sich um die Macht und die Doppelrolle von Jürgen Klopp. Theo Zwanziger ist nämlich davon überzeugt, dass Red Bull immer mehr Macht gewinnen will in den Sport hinein und diese Macht dann bekommen würde. Und so sollen auch mehrere Präsidenten der insgesamt 21 Landesverbände denken. Und Kritikpunkt Nummer zwei, der kommt auch aus den Landesverbänden und da geht's ums Geld. Und da finden die Kritiker, der DFB ist eben mehr als nur die Männernationalmannschaft, für die der Verband aus ihrer Sicht zu viel Geld rausbläst für den Vertrag mit Klopp, der etwas mehr bekommen soll als Julian Nagelsmann, der wohl 7 Millionen Euro pro Jahr kassiert hat. Und das sind schon Zahlen, die den Landesverbänden und der DFB-Basis schwer zu vermitteln sind.
0: Ja, also ich würde es für 6 Millionen im Jahr machen. Aber falls, also wenn ihr wollt. Jürgen Klopp als neuer Fußball-Bundestrainer, Fragezeichen, Ausrufezeichen, alle Infos und der aktuellste Stand dazu wie immer auf sportschau.de.
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von Busi. A Bar-Song hier in der Popnacht. Es gibt eine Entwarnung von der B210 Wittmund Richtung Wilhelmshaven. Kein Falschfahrer mehr zwischen Schortens und dem Wilhelmshavener Kreuz. 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Es sind halt ein paar Sender, muss man alle erwähnen. Wir haben alle lieb.

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1: Um 2 Uhr mit Ines Kunze. Nach den neuen Angriffen der USA auf den Iran gibt es eine Reaktion aus Teheran. Das iranische Außenministerium bezeichnete die diplomatischen Anstrengungen der vergangenen Monate als zunichte gemacht. Die USA hatten eigenen Angaben zufolge den Iran angegriffen, um diesen dazu zu bringen, Handelsschiffe in der Straße von Hormuz friedlich passieren zu lassen. Dies hatte der Iran wiederum mit so wörtlich Einmischungen der USA in der Region begründet. Ursprünglich hatte gemäß des gemeinsamen Rahmenabkommens eine Waffenruhe gegolten. Die Grünen und das Kinderhilfswerk kritisieren Pläne von Bundesfamilienministerin Prien, beim Unterhaltsvorschuss für Alleinerziehende zu kürzen. Das Geld kann beim Jugendamt beantragt werden, wenn der getrennt lebende Elternteil keinen oder zu wenig Unterhalt für die Kinder zahlt. Einzelheiten aus Berlin von Hauptstadtkorrespondent Chris Berdrow.
2: Ein Sprecher des Familienministeriums bestätigte Pläne, dass das Geld nur noch bis zum 16. und nicht mehr wie jetzt bis zum 18. Geburtstag eines Kindes gewährt werden soll. Hintergrund seien die Sparvorgaben für den Bundeshaushalt. Grünen-Fraktionschefin Britta Haselmann kritisierte, Kürzungen der Regierung treffen immer die gleichen. Union und SPD versuchten, ihre Haushaltslöcher auf dem Rücken von Familien, Alleinerziehenden und Kindern zu sanieren. Das Kinderhilfswerk spricht von Einschnitten bei denen, die ohnehin schon wenig haben.
1: Die Linken-Fraktionsvorsitzende Schwertner hat im ARD-Sommerinterview die Union für fehlendes Vertrauen in die eigene Bevölkerung kritisiert. Sie warte täglich auf eine Entschuldigung, so Schwertner.
3: Die CDU beschreibt jeden Tag Menschen hier als faul, sie würden zu wenig arbeiten, sie müssen sich am ersten Tag krank melden, weil es da großes Misstrauen geht in die Bevölkerung jeden Tag.
1: Außerdem verteidigte sie, dass ihre Partei Kanzler Merz als Komplizen einer Mietmafia bezeichnet hatte. Es handele sich um kriminelle Machenschaften. Die Politik lasse sich von Lobbyisten kaufen, so Schwertner. Archäologen haben im Süden Ägyptens eine 3000 Jahre alte Grabstätte freigelegt. Wie das ägyptische Antikenministerium mitteilte, wurde das Grab am Westufer Luxors entdeckt. Es wird einem Mann namens Parser zugeschrieben und besteht aus einem offenen Hof, der zu einer in den Fels gehauenen Kapelle führt. Darunter befinden sich Grabkammern. Entdeckt wurde die Grabstätte von Archäologen der niederländischen Universität Leiden. Und das Wetter in Deutschland. In der Nacht mal wolkig, mal klar, im Nordwesten Hochnebel. Tiefstwerte 21 bis 11 Grad. Am Tag kann es im Nordosten und Osten mal regnen oder gewittern. Ansonsten sonnig und trocken bei maximal 19 bis 36 Grad. Und am Dienstag dann teils Wolken, teils Sonne bei ähnlichen Temperaturen. Die Zeit 2.03 Uhr.
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4: Vorsicht bitte auf der A3 Würzburg Richtung Frankfurt. Zwischen Würzburg-Heidingsfeld und Würzburg-Kistest sind Personen auf der Fahrbahn. A5 Frankfurt Richtung Kassel zwischen Nordwestkreuz Frankfurt und Bad Homburger Kreuz ist wegen einer Baustelle bis 5 Uhr morgens nur der linke Fahrstreifen frei. Es werden Spurrillen beseitigt.
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5: Kurz nach 2, mein Name ist Benedikt Laven, schön, dass ihr mit dabei seid. Jetzt Rehab und Michael Patrick Kelly mit Rebellion.
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